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1: Im Studio Hanna Messerschmidt. Kindergeld einfach so bekommen, ohne es beantragen zu müssen. Dafür hat der Bundestag jetzt gestimmt. Die Auszahlung soll künftig nach der Geburt eines Kindes automatisch starten. Colin Mock fasst zusammen.
2: Bisher mussten Eltern dafür selbst bei der Familienkasse einen Antrag stellen. Losgehen soll das neue Verfahren Anfang kommenden Jahres. Zunächst soll das automatische Kindergeld ab dem zweiten Kind ausgezahlt werden, später dann auch für Erstgeborene. Der Bundesrat muss noch zustimmen. Außerdem hat Kanzler Merz in einer Regierungserklärung im Parlament die schwarz-rote Koalition verteidigt. Im ersten Jahr sei bereits viel passiert, das Deutschland wirklich voranbringe, so der Kanzler.
1: VW will künftig nur noch 9 Millionen Fahrzeuge pro Jahr herstellen. Das teilte der Konzern nach seiner Aufsichtsratssitzung mit. Die Modellpalette soll um die Hälfte schrumpfen. Weltweit sollen zudem bis zu 120.000 Jobs auf dem Prüfstand stehen, berichtet die Bild. Neue Details gibt's aber nicht. Studierende müssen länger auf die BAföG-Erhöhung warten. Schwarz-Rot hat sich geeinigt, dass die Wohnkostenpauschale um 60 auf 440 Euro steigt. Das Ganze aber nicht schon in diesem Winter, sondern erst nächstes Jahr im Sommersemester. Und bis 2029 soll auch der BAföG-Grundbedarf schrittweise raufgehen. Der 26-Jährige, der den Zugbegleiter Serkan Çağla getötet hat, muss für 10 Jahre ins Gefängnis. Das Landgericht Zweibrücken verurteilte ihn wegen Körperverletzung mit Todesfolge. Im Februar hatte er den Schaffner bei einer Ticketkontrolle in Rheinland-Pfalz so heftig geschlagen, dass dieser kurze Zeit später starb. Hits wie Total Eclipse of the Heart haben Bonnie Tyler zu einem Weltstar gemacht. Jetzt ist die britische Rocksängerin mit der unverwechselbaren Reibeisenstimme im Alter von 75 Jahren gestorben. Mehr von Tom Husse.
3: Wie ihre Familie mitteilte, starb Tyler recht plötzlich in einem Krankenhaus in Portugal. Die Musikerin war dort vor einigen Monaten eingeliefert worden. Nach einer OP lag sie wochenlang im künstlichen Koma. Ihre größten Erfolge feierte Tyler in den 70ern und 80ern. So richtig los ging's mit dem Song It's a Heartache. Später schmetterte sie dann Total Eclipse of the Heart oder auch Holding Out for a Hero.
1: Frankreich steht als erste Fußballmannschaft im WM-Halbfinale. Das Spiel gegen Marokko hat der Topfavorit mit 2:0 gewonnen. Gegner im Halbfinale ist dann entweder Spanien oder Belgien. Das zweite Viertelfinalspiel steigt heute um 21 Uhr unserer Zeit.
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4: Mit KI-Support. Viele Wolken hängen gerade vor allem in der Nordhälfte. Sonst ist es oft klar und es bleibt trocken. Dazu liegen die Tiefstwerte bei 19 bis 10 Grad. Tagsüber bleibt es meist freundlich und trocken. In der Nordhälfte ziehen weiter viele Wolken durch. Die Höchstwerte schaffen dann je nach Ecke etwa 25 bis 34 Grad.
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1: Im Studio Hanna Messerschmidt. Der Kahlschlag bei VW fällt wohl nochmal größer aus. Wie die Bild schreibt, könnten weltweit bis zu 120.000 Jobs gestrichen werden. Deutlich mehr als bisher bekannt. Außerdem droht 4 VW-Werken in Deutschland die Schließung. In Hannover, Emden, Zwickau und Neckarsulm. An vielen Standorten gab es jetzt Protestaktionen. Stefan Ely von der IG Metall sagte uns,
2: wenn auch nur ein Bruchteil davon stimmt, dass jetzt nochmal über den Kompromiss 24 hinaus nochmal mehr Arbeitsplätze abgebaut werden sollen oder es sogar so wäre, dass Werke zur Disposition stehen, dann würde das auf unseren entschlossenen Widerstand treffen. Das würden wir nicht akzeptieren.
1: Zudem plant VW künftig nur noch 9 Millionen Fahrzeuge im Jahr zu produzieren. Kindergeld fürs Neugeborene bei der Familienkasse selbst beantragen, das könnte Eltern bald erspart bleiben. Der Bundestag hat grünes Licht für das automatische Kindergeld gegeben. Künftig soll die Auszahlung nach der Geburt ohne Antrag starten. Der Bundesrat muss noch zustimmen. Es bleibt dabei. Der Bundestag kann heute über das Krankenkassensparpaket abstimmen. Grüne und Linke sind mit Eilanträgen vor dem Bundesverfassungsgericht gescheitert. Sie wollten die Abstimmung über die Reform verschieben. Aus ihrer Sicht gab es zu viele kurzfristige Änderungen und zu wenig Zeit für Beratung. Die Bundesregierung plant massive Einschnitte im Gesundheitssektor und zusätzliche Kosten für Versicherte. Auch das Heizungsgesetz kommt heute in den Bundestag. Deutschland steht vor der nächsten Hitzewelle und neue Zahlen zeigen, wie gefährlich die vergangenen heißen Tage waren. Laut Robert-Koch-Institut starben Ende Juni rund 5.000 Menschen an den Folgen der Hitze. Besonders gefährdet sind ältere Menschen mit Vorerkrankungen. Frankreich hat's ins Halbfinale der Fußball-WM geschafft. Das Viertelfinalspiel gegen Marokko hat Frankreich klar für sich entschieden. In Boston stand's am Ende 2:0. Im Halbfinale wartet dann entweder Spanien oder Belgien. In den kommenden Tagen gibt's dann noch die Spiele Norwegen, England und Argentinien, Schweiz.
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3: Mit KI-Support. Viele Wolken hängen gerade vor allem in der Nordhälfte. Sonst ist es oft klar und es bleibt trocken. Dazu liegen die Tiefstwerte bei 19 bis 10 Grad. Tagsüber bleibt es meist freundlich und trocken. In der Nordhälfte ziehen weiter viele Wolken durch. Die Höchstwerte schaffen dann je nach Ecke etwa 25 bis 34 Grad.
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1: Oh, yo, Kira, voll gut, dass du gerade anrufst. Yeah. Ich sitze gerade an dem Beat, den du geschickt hast. Yeah. Finde alles richtig nice und so, aber ich wollte fragen, hast du Bock vielleicht doch eine Rock?

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1: Im Studio Hanna Messerschmidt. Der Kahlschlag bei VW fällt wohl nochmal größer aus. Wie die Bild schreibt, könnten weltweit bis zu 120.000 Jobs gestrichen werden. Deutlich mehr als bisher bekannt. Außerdem droht 4 VW-Werken in Deutschland die Schließung. In Hannover, Emden, Zwickau und Neckarsulm. An vielen Standorten gab es jetzt Protestaktionen. Stefan Ely von der IG Metall sagte uns:
2: Wenn auch nur ein Bruchteil davon stimmt, dass jetzt nochmal über den Kompromiss 24 hinaus nochmal mehr Arbeitsplätze abgebaut werden sollen oder es sogar so wäre, dass Werke zur Disposition stehen, dann würde das auf unseren entschlossenen Widerstand treffen. Das würden wir nicht akzeptieren.
1: Zudem plant VW künftig nur noch 9 Millionen Fahrzeuge im Jahr zu produzieren. Kurz vor der Sommerpause hat der Bundestag noch 2 große Brocken vor der Brust. Der eine ist das Krankenkassensparpaket, über das heute abgestimmt wird. Tom Husse, das stand ja zuletzt noch auf der Kippe.
3: Ja, so sieht's aus. Grüne und Linke wollten die Abstimmung verschieben und sind vors Bundesverfassungsgericht gezogen. Das hatte die Eilanträge dann aber abgewiesen. Schwarz-Rot plant größere Einschnitte im Gesundheitssektor. Auf Versicherte kommen höhere Kosten zu. Zweites großes Thema im Bundestag ist das Heizungsgesetz. Auch in Zukunft soll es möglich sein, neue Öl- und Gasheizungen einzubauen. Das Gesetz soll heute auch noch durch den Bundesrat.
1: Bei einem schweren Waldbrand in Andalusien sind bisher mindestens 12 Menschen ums Leben gekommen. Einige der Toten wurden in ihrem Auto gefunden. Spanischen Behörden zufolge ist der Brand am Nachmittag in der Nähe von Almeria ausgebrochen. Auch Portugal und Frankreich hatten zuletzt mit Bränden zu kämpfen. Die Musikwelt trauert um eine ganz Große. Bonnie Tyler ist im Alter von 75 Jahren gestorben. Ihre größten Erfolge feierte die britische Rocksängerin mit der unverwechselbaren Reibeisenstimme in den 80ern mit Hits wie Total Eclipse of the Heart und Holding Out for a Hero. Frankreich steht als erste Fußballmannschaft im WM-Halbfinale. Das Spiel gegen Marokko hat der Topfavorit mit 2:0 gewonnen. Gegner im Halbfinale ist dann entweder Spanien oder Belgien. Das zweite Viertelfinalspiel steigt heute um 21 Uhr unserer Zeit.
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4: Mit KI-Support. Viele Wolken hängen gerade vor allem in der Nordhälfte. Sonst ist es oft klar und es bleibt trocken. Dazu liegen die Tiefstwerte bei 19 bis 10 Grad. Tagsüber bleibt es meist freundlich und trocken. In der Nordhälfte ziehen weiter viele Wolken durch. Die Höchstwerte schaffen dann je nach Ecke etwa 25 bis 34 Grad.
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2: Im Studio Hanna Messerschmidt. VW will künftig nur noch 9 Millionen Fahrzeuge pro Jahr herstellen. Das teilte der Konzern nach seiner Aufsichtsratssitzung mit. Die Modellpalette soll um die Hälfte schrumpfen. Weltweit sollen zudem bis zu 120 Jobs auf dem Prüfstand stehen, berichtet die Bild. Neue Details gibt's aber nicht. Finn Riebesell, Freundlieb.
3: Mit der Arbeitnehmerseite wurde bereits ein Abbau von 50.000 Jobs vereinbart. Diese Zahl soll nun offenbar mindestens verdoppelt werden. Außerdem sollen ab 2031 4 deutsche Werke schließen. Zuerst soll die Produktion in den Werken in Zwickau und Emden eingestellt werden. Wenig später sollen Hannover und Neckarsulm folgen. Deutschlandweit sind VW-Beschäftigte den Tag über gegen die Sparpläne auf die Straße gegangen.
2: Kurz vor der Sommerpause stimmt der Bundestag heute über das Krankenkassensparpaket ab. Schwarz-Rot plant größere Einschnitte im Gesundheitssektor. Auf Versicherte kommen höhere Kosten zu. Auch das Heizungsgesetz ist Thema im Bundestag. Auch langfristig sollen neue Öl- und Gasheizungen eingebaut werden dürfen. Es wird wieder richtig voll auf den Straßen. In den meisten Bundesländern sind jetzt Sommerferien und viele Menschen machen sich auf den Weg in den Urlaub. Silas Quiring.
4: Hamburg, Berlin und Brandenburg sind ganz frisch in die Ferien gestartet. In Mecklenburg-Vorpommern ist letzter Schultag. Der ADAC rechnet mit deutlich mehr Staus auf den klassischen Reiserouten, also in Richtung Küste oder die Alpen. Besonders eng wird's heute Nachmittag und morgen Vormittag. Dann sind Urlauber und Pendler gleichzeitig unterwegs. Vor allem jetzt im Sommer sollte man bei längeren Fahrten viele Getränke dabei haben und regelmäßige Pausen einplanen, rät der ADAC.
2: Hits wie Total Eclipse of the Heart haben Bonnie Tyler zu einem Weltstar gemacht. Jetzt ist die Rocksängerin im Alter von 75 Jahren gestorben. Das hat ihre Familie mitgeteilt. Tyler hatte schon länger mit ihrer Gesundheit zu kämpfen. Sie starb in einem Krankenhaus in Portugal. Frankreich hat's ins Halbfinale der Fußball-WM geschafft. Das Viertelfinalspiel gegen Marokko hat Frankreich klar für sich entschieden. In Boston stand's am Ende 2-0. Im Halbfinale wartet dann entweder Spanien oder Belgien. In den kommenden Tagen gibt's dann noch die Spiele Norwegen, England und Argentinien, Schweiz.
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5: Mit KI-Support. Trocken und meist sonnig geht's durch den Morgen, nur ein paar Wolken sind dabei. Im Lauf des Tages bleibt's weiter trocken und wird richtig warm, im Südwesten sogar hochsommerlich, an der Küste spürbar kühler, dazu Höchstwerte von 25 bis 34 Grad. Morgen ähnlich, aber im Nordosten kann ab und zu mal ein Schauer dabei sein. Maximal bis 35 Grad.
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1: Im Studio Sönke Röhling. Der Kahlschlag bei VW fällt wohl noch mal größer aus als bisher gedacht. Wie die Bild schreibt, könnten weltweit bis zu 120.000 Jobs gestrichen werden. Deutlich mehr als bisher bekannt. Außerdem droht 4 Werken in Deutschland die Schließung. Hannover, Emden, Zwickau und Neckarsulm. An vielen Standorten gab es daher Protestaktionen. Stefan Ehli von der IG Metall sagte uns.
2: Wenn auch nur ein Bruchteil davon stimmt, dass jetzt nochmal über den Kompromiss 24 hinaus nochmal mehr Arbeitsplätze abgebaut werden sollen oder es sogar so wäre, dass Werke zur Disposition stehen, dann würde das auf unseren entschlossenen Widerstand treffen. Das würden wir nicht akzeptieren.
1: Der Bundestag hat ein Gesetz beschlossen, um die Kommunen in Deutschland zu entlasten. Bis 2029 sollen jedes Jahr rund 1 Milliarde Euro für Länder und Kommunen bereitstehen, um etwa Schulen und Kitas zu finanzieren. Der Bundesrat muss noch zustimmen. Kurz vor der Sommerpause hat der Bundestag noch 2 dicke Brocken vor der Brust. Der eine ist das Krankenkassensparpaket, über das heute abgestimmt wird. Tom Husse, das stand ja zuletzt noch auf der Kippe.
3: Ja, so sieht's aus. Grüne und Linke wollten die Abstimmung verschieben und sind vors Bundesverfassungsgericht gezogen. Das hatte die Eilanträge dann aber abgewiesen. Schwarz-Rot plant größere Einschnitte im Gesundheitssektor. Auf Versicherte kommen höhere Kosten zu. Zweites großes Thema im Bundestag ist das Heizungsgesetz. Auch in Zukunft soll es möglich sein, neue Öl- und Gasheizungen einzubauen. Das Gesetz soll heute auch noch durch den Bundesrat.
1: Autofahrer müssen am Wochenende wieder mit vollen Straßen rechnen. In 3 weiteren Bundesländern sind die Sommerferien gestartet. In Mecklenburg-Vorpommern ist heute letzter Schultag. Besonders eng wird es am Nachmittag und morgen Vormittag. Frankreich steht als erstes Team im Halbfinale der Fußball-WM. Der Topfavorit gewann sein Viertelfinale gegen Marokko mit 2:0. Gegner in der Runde der letzten 4 ist dann entweder Spanien oder Belgien. Beide treffen heute um 22 Uhr unserer Zeit aufeinander.
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4: Mit KI-Support. Trocken und meist sonnig geht's durch den Morgen, nur ein paar Wolken sind dabei. Im Lauf des Tages bleibt's weiter trocken und wird richtig warm. Im Südwesten sogar hochsommerlich. An der Küste spürbar kühler, dazu Höchstwerte von 25 bis 34 Grad. Morgen ähnlich, aber im Nordosten kann ab und zu mal ein Schauer dabei sein. Maximal bis 35 Grad.
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1: Mit KI-Support. Trocken und meist sonnig geht's durch den Morgen, nur ein paar Wolken sind dabei. Im Lauf des Tages bleibt's weiter trocken und wird richtig warm, im Südwesten sogar hochsommerlich, an der Küste spürbar kühler, dazu Höchstwerte von 25 bis 34 Grad. Morgen ähnlich, aber im Nordosten kann ab und zu mal ein Schauer dabei sein. Maximal bis 35 Grad.
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1: Im Studio Sönke Röhling. Nach der Aufsichtsratssitzung bei VW bleiben viele Fragen offen. Der Betriebsrat des Autobaus ist fassungslos und hat dem Vorstand jetzt ein Ultimatum gestellt. Finn Riebesel-Freund lieb fast zusammen.
2: Stundenlang saß die Chefetage gestern zusammen. Rausgekommen ist erstmal offiziell nur ein Zukunftsplan mit vielen Schlagworten wie schlanker und effizienter. Zu möglichen Werksschließungen oder Stellenstreichungen sagt der Konzern offiziell weiter nichts. Dabei halten sich die Berichte über massive Einschnitte hartnäckig. Unverantwortlich, meint die VW-Betriebsratsvorsitzende Cavallo. Sie macht jetzt Druck und verlangt von Konzernchef Blume ein klares Bekenntnis. Heute noch.
1: Hersteller von Handys, Waschmaschinen und anderen Elektrogeräten sollen künftig verpflichtend Reparaturen zum angemessenen Preis anbieten. Das Recht auf Reparatur soll heute im Bundesrat endgültig beschlossen werden. Dort steht unter anderem auch noch der Bau neuer Gaskraftwerke zur Abstimmung. Ein Gesetz, um den Kommunen in Deutschland finanziell den Rücken zu stärken, das hat der Bundestag am Abend beschlossen. Die Abgeordneten haben jetzt für das sogenannte Länder- und Kommunalentlastungsgesetz gestimmt. Hanna Messerschmidt.
3: Wer bestellt, bezahlt. Das fordern die Städte und Gemeinden ja schon länger. Viele haben Schulden, weil sie für Maßnahmen zahlen müssen, die der Bund beschließt. Bis 2029 sollen nun jedes Jahr rund 1 Milliarde Euro für Länder und Kommunen bereitstehen. Davon gehen 400 Millionen an finanzstarke Bundesländer wie Bayern und Baden-Württemberg. Sie werden beim Länderfinanzausgleich unterstützt. Der Bundesrat muss dem Gesetz noch zustimmen.
1: Es wird wieder voll auf den Straßen. In den meisten Bundesländern sind jetzt Sommerferien und viele Menschen machen sich auf den Weg in den Urlaub. Hamburg, Berlin und Brandenburg sind ganz frisch in die Ferien gestartet. Der ADAC rechnet mit deutlich mehr Staus auf den klassischen Reiserouten. Frankreich steht als erstes Team im Halbfinale der Fußball-WM. Der Topfavorit gewann sein Viertelfinale gegen Marokko mit 2:0. Gegner in der Runde der letzten vier ist dann entweder Spanien oder Belgien. Beide treffen heute um 22 Uhr unserer Zeit aufeinander.
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4: Mit KI-Support. Sonnig geht's heute Morgen schon los, nur im Nordosten mischen sich ein paar Wolken dazu. Und so bleibt's auch bis zum Nachmittag. Trocken, viel Sonne, in der Spitze werden es 25 bis 34 Grad. Morgen geht's ähnlich weiter, weiter oft sonnig, nur vereinzelt mal ein Schauer möglich. Maximal bis 35 Grad.
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2: Mit KI-Support. Sonnig geht's heute Morgen schon los, nur im Nordosten mischen sich ein paar Wolken dazu. Und so bleibt's auch bis zum Nachmittag. Trocken, viel Sonne, in der Spitze werden es 25 bis 34 Grad. Morgen geht's ähnlich weiter, weiter oft sonnig, nur vereinzelt mal ein Schauer möglich. Maximal bis 35 Grad.
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1: Im Studio Sönke Röhling. Die Zukunft mehrerer deutscher VW-Werke ist nach wie vor unklar. Der Aufsichtsrat des Autobauers hat gestern stundenlang über Einschnitte beraten. Über Werkschließungen oder Stellenstreichungen teilte VW danach aber nichts mit. Fest steht bisher nur, VW will künftig weniger Modelle anbieten. Berichten zufolge sollen aber mindestens 100.000 Stellen gestrichen und 4 Werke geschlossen werden. Stefan Ehli von der IG Metall sagte uns.
2: Wenn auch nur ein Bruchteil davon stimmt, dass jetzt nochmal über den Kompromiss 24 hinaus nochmal mehr Arbeitsplätze abgebaut werden sollen oder es sogar so wäre, dass Werke zur Disposition stehen, dann würde das auf unseren entschlossenen Widerstand treffen. Das würden wir nicht akzeptieren.
1: Vor der Sommerpause stimmt der Bundestag heute noch über das Krankenkassensparpaket ab. Grüne und Linke wollten das verschieben, sind aber mit entsprechenden Eilanträgen beim Bundesverfassungsgericht gescheitert. Auch das Heizungsgesetz ist heute Thema im Bundestag. Es wird wieder richtig voll auf den Straßen. In den meisten Bundesländern sind jetzt Sommerferien und viele Menschen machen sich auf den Weg in den Urlaub. Silas Quiring.
3: Hamburg, Berlin und Brandenburg sind ganz frisch in die Ferien gestartet. In Mecklenburg-Vorpommern ist letzter Schultag. Der ADAC rechnet mit deutlich mehr Staus auf den klassischen Reiserouten, also in Richtung Küste oder die Alpen. Besonders eng wird's heute Nachmittag und morgen Vormittag. Dann sind Urlauber und Pendler gleichzeitig unterwegs. Vor allem jetzt im Sommer sollte man bei längeren Fahrten viele Getränke dabei haben und regelmäßige Pausen einplanen, rät der ADAC.
1: Der Schiffsverkehr durch die Straße von Hormuz ist wieder fast vollständig unterbrochen. Wegen der jüngsten gegenseitigen Angriffe zwischen den USA und dem Iran konnten zuletzt nur wenige Frachter die Meerenge passieren. Der Ölpreis reagierte trotzdem überraschend gelassen und ist sogar leicht gefallen. Beim Tennisturnier in Wimbledon kämpft Alexander Zverev heute um den Einzug ins Finale. Am Nachmittag trifft der Hamburger auf Lokalmatador Arthur Ferry. Der Gewinner trifft entweder auf die Nummer 1 der Welt, Jannik Sinner, oder auf Rekord-Grand-Slam-Champion Novak Djokovic.
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4: Mit KI-Support. Sonnig geht's heute Morgen schon los, nur im Nordosten mischen sich ein paar Wolken dazu. Und so bleibt's auch bis zum Nachmittag. Trocken, viel Sonne, in der Spitze werden es 25 bis 34 Grad. Morgen geht's ähnlich weiter, oft sonnig, nur vereinzelt mal ein Schauer möglich. Maximal bis 35 Grad.
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2: Mit KI-Support. Sonnig geht's heute Morgen schon los, nur im Nordosten mischen sich ein paar Wolken dazu. Und so bleibt's auch bis zum Nachmittag. Trocken, viel Sonne, in der Spitze werden es 25 bis 34 Grad. Morgen geht's ähnlich weiter, oft sonnig, nur vereinzelt mal ein Schauer möglich. Maximal bis 35 Grad.

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1: Im Studio Sönke Röhling. Der Bundestag stimmt heute über das Krankenkassensparpaket der Regierung ab. Die Reform soll die gesetzlichen Krankenkassen wegen stark steigender Ausgaben entlasten. Das bringt aber auch Einschnitte für Praxen, Kliniken und Versicherte mit sich. Neben Ärzteverbänden kommt auch aus einigen Ländern Widerstand. Zwar müssen die Länder dem Gesetz im Bundesrat nicht zustimmen, sie könnten das Ganze aber verzögern, indem sie einen Vermittlungsausschuss anrufen. Für Bayerns Ministerpräsident Söder kein Thema. Er sagt im Zweiten:
2: Natürlich sind einige Belastungen drin. Die Beitragsbemessungsgrenze wird erhöht. Das ist für Leistungsträger eine Herausforderung. Für Familien ist es nicht einfach. Also da ist jeder einzelne Punkt eine Herausforderung. Aber die Wahrheit ist halt einfach, die Kosten explodieren sonst.
1: Im Bundesrat geht es heute auch um das neue Heizungsgesetz und den Bau neuer Gaskraftwerke. Zur Abstimmung stehen außerdem das Gesetz für einen Bauturbo bei großen Verkehrsprojekten und das Recht auf Reparatur bei Handys, Waschmaschinen und anderen Elektrogeräten. Die Zukunft mehrerer deutscher VW-Werke ist nach wie vor unklar. Der Aufsichtsrat des Autobauers hat gestern stundenlang über Einschnitte beraten. Über Werksschließungen oder Stellenstreichungen teilte VW danach aber nichts mit. Fest steht bisher nur, VW will künftig weniger Modelle anbieten. Berichten zufolge sollen aber mindestens 100.000 Stellen gestrichen und 4 Werke geschlossen werden. Stefan Ely von der IG Metall sagt uns:
3: Wenn auch nur ein Bruchteil davon stimmt, dass jetzt nochmal über den Kompromiss 24 hinaus nochmal mehr Arbeitsplätze abgebaut werden sollen oder es sogar so wäre, dass Werke zur Disposition stehen, dann würde das auf unseren entschlossenen Widerstand treffen. Das würden wir nicht akzeptieren.
1: Es wird wieder voll auf den Straßen. In den meisten Bundesländern sind jetzt Sommerferien und viele Menschen machen sich auf den Weg in den Urlaub. Hamburg, Berlin und Brandenburg sind ganz frisch in die Ferien gestartet. Der ADAC rechnet mit deutlich mehr Staus auf den klassischen Reiserouten. Beim Tennisturnier in Wimbledon kämpft Alexander Zverev heute um den Einzug ins Finale. Am Nachmittag trifft der Hamburger auf Lokalmatador Arthur Ferry. Der Gewinner trifft entweder auf die Nummer 1 der Welt, Jannik Sinner, oder auf Rekord-Grand-Slam-Champion Novak Djokovic.
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4: Mit KI-Support. Sonnig geht's heute Morgen schon los, nur im Nordosten mischen sich ein paar Wolken dazu. Und so bleibt's auch bis zum Nachmittag. Trocken, viel Sonne, in der Spitze werden es 25 bis 34 Grad. Morgen geht's ähnlich weiter oft sonnig, nur vereinzelt mal ein Schauer möglich. Maximal bis 35 Grad.
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1: Das Wetter wird wieder mal etwas heißer und mit dem heißen Wetter kommt diese, ja, Morgensendung oder besser Vormittagssendung von mir, von Rick Moreno, Punkt 9, interaktiv an diesem Freitag. Es ist heute der 10.07.2026. Euch allen einen schönen Vormittag und wir haben für euch wieder die besten Beiträge, Informationen, Schlager und Oldies mit dabei, also vollgepackt, 3 Stunden lang für euch diese Sendung hier. Damit, ja, was soll ich mehr sagen, euch nochmals schönen Vormittag, schön, dass ihr dabei seid und ganz, ganz viel Freude hier beim Hören in eurem Lieblingsradio.
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0: Schwarze Rose, gerade gehört, Musik von Ibo war das. Und damit starten wir in diesen wirklich tollen Vormittag. Und man muss ja wirklich sagen, Ibo, das war wirklich eine absolute Legende. Leider schon verstorben durch einen Autounfall. Aber er bleibt mit seinen Hits immer noch in Erinnerung. Euch wünsche ich nochmals einen schönen Vormittag. Schön, dass ihr mit dabei seid. Und wir haben für euch heute jede Menge geplant. Also es wird irgendwo auch lustig und irgendwo haben wir auch wirklich Themen drin, ja, die mal ordentlich gute Laune am Vormittag verbreiten. Ich darf ja nicht morgen sagen, wir haben ja keinen Morgen mehr, sondern wir haben Vormittag. Genau so schaut es aus. Und jetzt werde ich mal Folgendes tun. Ich werde nämlich mit euch mal so ein bisschen über das Thema Rückenschmerzen sprechen. Zumindest macht das nicht ich, sondern dieser Beitrag, der jetzt gleich kommen wird. Denn da geht es genau um dieses Thema Rückenschmerzen und eben auch Bewegungseinschränkungen dadurch. Und alles zusammengefasst bekommt ihr jetzt mal hier in einem interessanten Beitrag.
1: Rückenschmerzen werden oft durch langes Sitzen, Stress oder Bewegungsmangel begünstigt. Häufig spielen auch schwache Muskeln eine Rolle. Wer Schmerzen hat, nimmt zudem oft eine Schonhaltung ein. Genau das ist aber das Problem, sagt Physiotherapeut Professor Joachim Merck.
2: Muskuläre Verspannungen werden dadurch nicht besser und Schmerzen statt weniger oft stärker. Daher ist wichtig, mit gezielten Bewegungen die Verspannungen zu lösen und wenn nötig auch mit Schmerzmitteln oder Wärme dagegen zu arbeiten, um aus den oft unbewussten Schonmechanismen rauszukommen.
1: Für einen gesunden Rücken ist nicht nur die Muskulatur entlang der Wirbelsäule wichtig, sondern der gesamte Rumpf. Besonders die Bauchmuskeln sorgen für Stabilität. Vorbeugen können wir ganz einfach in unserem Alltag.
2: 15 Minuten verteilt auf den ganzen Tag können schon viel bewirken. Was auch hilft, ist das Dauersitzen zu unterbrechen, Treppen zu steigen. Und für manche Jobs sind auch höhenverstellbare Schreibtische sinnvoll.
1: Die Muskulatur will entspannt werden. Und das geht eben mit Bewegung, statt sich bequem auf die Couch oder ins Bett zu legen.
2: Wenn das aber kurzfristig nicht hilft, kann man auch mit Schmerzmitteln helfen. Wirksam und gut verträglich ist zum Beispiel Doc-Ibuprofen-Schmerzgel aus der Apotheke. Das wird dann direkt auf die schmerzende Stelle aufgetragen und wirkt deshalb lokal und gezielt da, wo es notwendig ist. Und wenn dann die Schmerzen bleiben, dann gilt es, die Ursache ärztlich abzuklären.

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0: Bernhard Brink bleibt immer noch irgendwo im Geschäft mit seinen Songs Blondes Wunder, gerade in der neuen Version 2026 hier gehört. Wir haben für euch auch mal den ein oder anderen, ja, lustigen Moment, den man vielleicht erlebt hat. Ihr kennt das selber. Ich habe es auch schon mal erlebt irgendwo. Was war eigentlich so mein peinlichster Moment? Und da kann ich euch wirklich sagen, es war ein Auftritt, wo ich selber auf der Bühne war und ich hatte mir dann irgendwann auf dem Hocker ein Wasserglas hingestellt. Und was war passiert? Naja, ich habe nicht mehr drüber nachgedacht, wollte mich am Ende setzen, weil ich dann eben einen Song gesungen habe, der eben, ja, so ein ganz, ganz kleines bisschen ruhiger war. Und zack, ja, ist mir das Wasserglas zerbrochen. Meine ganze Hose war natürlich von hinten nach vorne komplett nass. Und die Leute hatten das gesehen. Einige haben dann auch gelacht, aber einige haben es dann auch wirklich mit Humor genommen. So ist das nun mal. Peinliche Momente, die passieren können. Wenn ihr auch mal einen peinlichen Moment hattet, lasst es uns gerne mal zukommen. rick-moreno@live.de. Mir gerne eine Mail schreiben. Und wir berichten auch gerne mal über euren peinlichen Moment. Und jetzt gibt's weiterhin richtig tolle Musik an diesem Freitag von Roger Whittaker und Stereo Act. Ein bisschen Aroma. Toller, toller Mix.
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1: Das Deutschlandwetter an diesem 10.07.2026 und das sieht ja mal recht sommerlich aus mit Temperaturen bis zu 27 Grad und richtig viel Sonne an diesem Freitag. So geht es auch am Samstag weiter. Da haben wir unter anderem Temperaturen auch eben bis zu 28 Grad. Es bleibt also sommerlich warm. Am Sonntag genauso. Da geht es nochmal 1 Grad höher auf 29 Grad. Und wir können dieses Wochenende wirklich mit viel, viel Sonne rechnen. In der Nacht fallen die Temperaturen auf 14 Grad ab. Aber
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1: Es bleibt schön. Und vielleicht doch nochmal der Freibadbesuch oder eben das Radfahren oder Picknick ist auf jeden Fall drinne. Euch einen schönen Freitag!

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1: Ganz nach dem Thema sei kein Weichei geht es jetzt und viele werden sich jetzt fragen, naja gut, Weichei bin ich sowieso nicht, aber es geht um was ganz anderes. Es geht nämlich um die Eier und da ist mal wirklich eine Frage, wie isst ihr oder esst ihr eigentlich euer Frühstücksei, genau. Ist es dann doch weich oder ist es dann doch hart oder vielleicht so ein bisschen mittel? Jeder Mensch ist da so ein bisschen anders und wir haben mal so eine kleine Hörerumfrage gestartet. Wie seht ihr das denn gerade mit eurem guten Morgenei? Ja, bei Steffi, bei Mirko und bei Mike. Und die haben uns dann mal ihre Antworten drauf gegeben.
2: Also, ein Frühstücksei zum Frühstück gehört schon dazu, am liebsten weich. Darf nicht zu hart und nicht zu weich sein, sondern eher so mittelmäßig. Das macht schon ein perfektes Frühstück aus. Was das angeht, schon mit warmen Brötchen, Butter drauf und ja.
3: Moin in die Runde, hier ist der Mirko, ich grüße euch. Ja, also wenn ich mein Frühstücksei am Sonntag esse, dann muss es hart gekocht sein, also mindestens 10, 12 Minuten, weil ich habe damals bei der Bundeswehr Frühstücksei gegessen, also das war so weich, also seitdem kann ich keine weichen Eier mehr sehen, also tut mir leid. Ne? Alles gut, bis dann, ich wünsche euch was. Ciao, ciao, euer Mirko.
4: Ich mag mein Frühstücksei ja am liebsten mittel und dann so, dass das Eigelb noch so ein kleines bisschen flüssig ist und da mache ich mir dann diese Tomaten.

0: Gewürzsalzmischung drüber, die man sich ja so fertig kaufen kann. Oh, das ist richtig, richtig lecker. Also, da hätte ich jetzt direkt wieder Lust drauf, mir direkt ein paar Eier zu kochen. Und also, ich hätte jetzt echt schon wieder Bock auf ein Frühstücksei. Also, das müsst ihr unbedingt mal probieren. Macht euch das Ei schön auf Mittel und dann diese Tomaten-Gewürzsalzmischung drüber. Da habt ihr ja Salz, Pfeffer, Paprika und ein paar Kräuter drin. Das ist so richtig, richtig lecker. Probiert das unbedingt mal aus.
1: Das Frühstücksei am Morgen oder Vormittag. Gerade drei Hörer gehört hier. Steffi, Mirko und Mike zu genau diesem Thema. Und ihr merkt schon, der ein oder andere, der mag es dann doch lieber weicher. Bei uns geht's weiter mit richtig guter und schöner Musik. Jetzt von Gigi Anderson.
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0: Adios Amor von Andy Borg. Musik, die im Kopf hängen bleibt. Und die ein oder anderen, die ja Punkt 9 interaktiv kennen, die wissen, wir haben immer mal die ein oder anderen spannenden Beiträge mit drin oder Informationen, um euch einfach den Morgen oder den Vormittag dann auch ja gut zu gestalten. Und vor allen Dingen, das Schöne ist, den ein oder anderen Quick-Tipp, den ihr dann auch mitnehmen könnt oder eben irgendwas erfahren, was eben mal als Rezeptvorschlag da ist, was ihr vielleicht dann mitkochen könnt oder eben auch über den ein oder anderen Künstler, ja, Sänger, hier vielleicht noch was erfahren. Alles das bieten wir euch jede Woche Freitag 9 bis 12 bei Punkt 9 interaktiv und nicht nur das, momentan sogar montags und Dienstag. Und jetzt haben wir für euch mal was zum Thema Kreislauf und Herz, denn man weiß, so ein Herzinfarkt, der kann mal wirklich ganz, ganz schnell kommen. Aber mehr dazu kommt jetzt in diesem Beitrag.
1: Wenn das Herz aus dem Takt gerät oder den Körper nicht mehr richtig versorgen kann, wird es gefährlich. Etwa alle 40 Sekunden stirbt jemand aufgrund eines plötzlichen Herzstillstands. Besonders gefährdet sind Menschen mit bereits bekannten Herz- und Gefäßerkrankungen oder einer familiären Vorbelastung. Auch angeborene Veränderungen des Herzens können das Risiko deutlich erhöhen, erklärt die erfahrene Herzspezialistin Dr. Victoria Johnson.
2: Brustschmerzen, Luftnot, Schwindel, Herzstolpern oder auch Herzrasen können so typische Warnzeichen sein. Allerdings äußern sich die Beschwerden, die Symptome bei jedem Menschen anders. Auch ganz generell Unruhe oder auch Angst im Brustkorb können darauf hindeuten, dass irgendwas nicht in Ordnung ist.
1: Nach einem überlebten plötzlichen Herzstillstand kommen häufig Defibrillatoren zum Einsatz. Sie werden implantiert und überwachen den Herzrhythmus dauerhaft.
2: Das kann dann je nach Fall, je nach Alter und je nach Patient, der klassische transvenöse Defibrillator, also kurz TV-ICD, oder eben ein subkutaner Defibrillator, der SICD, sein. Der Unterschied zwischen SICD und dem klassisch transvenösen System ist, dass eben die Elektrode nicht im Blutgefäß ist, sondern direkt auf dem Brustbein liegt und dadurch eben Herz und Blutgefäße ganz unberührt bleiben. Defibrillatoren können eben durch das Kabel die gefährlichen Rhythmusstörungen erkennen und dann entsprechend auch behandeln.
1: Defibrillatoren wurden entwickelt, um vor dem plötzlichen Herzstillstand zu schützen. Sie sollen betroffene Patienten dabei unterstützen, wieder zu einem weitgehend aktiven Lebensstil zurückzukehren.
2: Es gibt ja sogar Leistungssportler, die mit dem Defibrillator wieder aktiven Sport durchführen. Gerade der subkutane Defibrillator ist für Patienten geeignet, die eben keine spezielle Stimulation benötigen, also vor allem junge, aktive, berufstätige Menschen.
1: Die Technik hinter dem subkutanen Defibrillator ist neuer, hat weltweit aber schon 160.000 Patienten geholfen und sich im klinischen Alltag bewährt.
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0: Derzeit ist ja wirklich ganz, ganz viel los, denn es geht um die KI. Habt's mitbekommen, gerade auch KI-Songs. Das wird jetzt viel, viel mehr überprüft werden. Und aktuell sagt auch die Landesmedienanstalt, dass es noch nichts gibt zum Thema Beiträge in Radios mit KI. Also zumindest wissen wir das. Und das ist halt schon mal für uns auf der anderen Seite gut. Aber auf der anderen Seite sichern wir uns als Radiosender natürlich auch ab und versuchen euch dann natürlich die ein oder anderen Beiträge auch eben mit KI zu bieten. Deswegen also nicht wundern, wenn dann wirklich mal ein Beitrag kommt, ja, oder irgendetwas kommt, wo dann eben gesagt wird, mit KI-Support, das bedeutet im Großen und Ganzen, genau, dass da auch KI irgendwo hinterhängt und ihr zumindest, ja, informiert seid als Hörer, dass wir das Ganze so machen werden. Wie zum Beispiel unser Funfact, den gibt es jetzt nämlich hier für euch und danach gibt es noch, ja, richtig, richtig tolle Musik von Juliane Werding am Tag, als Conny Kramer starb.
1: Fun Fact zum Schmunzeln mit KI-Support. Hier kommt ein Gedanke, der vielleicht den Tag ein bisschen leichter macht. Erwachsene laufen im Supermarkt oft ganz zielstrebig los und stehen dann plötzlich vor dem Kühlschrank und haben vergessen, was sie eigentlich holen wollten. Das Gehirn macht offenbar manchmal ein kleines Päuschen. Der Einkaufswagen weiß dann meist genauso viel wie wir. Wenn das passiert, einfach selbstbewusst nicken, als wäre genau das der Plan gewesen.
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0: Wir gehen ganz, ganz langsam auf die zweite Stunde zu. Gleich für euch noch Musik in der zweiten Stunde. Chris Roberts, mein Schatz, du bist eine Wucht. Dann 7 Fässer Wein von Roland Kaiser und Sommer in der Stadt im neuen Mix von Wolfgang Petri zu hören. Jetzt gibt's gleich nochmal eben den Schnelldurchlauf hier von diesen drei Songs, die ihr dann in der zweiten Stunde hören werdet. Und wir werden unter anderem den Star der Woche dabei haben. Es gibt noch einen tollen Quick-Tipp und wir haben für euch wieder ein Rezept und die Daily News. Alles das in der zweiten Stunde. Also dranbleiben und weiterhin hier Punkt 9 interaktiv hören.
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2: Im Studio Sönke Röhling. Der Bundestag stimmt heute über das Krankenkassensparpaket der Regierung ab. Die Reform soll die gesetzlichen Krankenkassen wegen stark steigender Ausgaben entlasten. Das bringt aber auch Einschnitte für Praxen, Kliniken und Versicherte mit sich. Neben Ärzteverbänden kommt auch aus einigen Ländern Widerstand. Zwar müssen die Länder dem Gesetz im Bundesrat nicht zustimmen, sie könnten das Ganze aber verzögern, indem sie einen Vermittlungsausschuss anrufen. Für Bayerns Ministerpräsident Söder kein Thema. Er sagt im Zweiten.
3: Natürlich sind einige Belastungen drin. Die Beitragsbemessungsgrenze wird erhöht. Das ist für Leistungsträger eine Herausforderung. Für Familien ist es nicht einfach. Also da ist jeder einzelne Punkt eine Herausforderung. Aber die Wahrheit ist halt einfach, die Kosten explodieren sonst.
2: Im Bundesrat geht es heute auch um das neue Heizungsgesetz und den Bau neuer Gaskraftwerke. Zur Abstimmung stehen außerdem das Gesetz für einen Bauturbo bei großen Verkehrsprojekten und das Recht auf Reparatur bei Handys, Waschmaschinen und anderen Elektrogeräten. Die Zukunft mehrerer deutscher VW-Werke ist nach wie vor unklar. Der Aufsichtsrat des Autobauers hat gestern stundenlang über Einschnitte beraten. Über Werkschließungen oder Stellenstreichungen teilte VW danach aber nichts mit. Fest steht bisher nur, VW will künftig weniger Modelle anbieten. Berichten zufolge sollen aber mindestens 100.000 Stellen gestrichen und 4 Werke geschlossen werden. Stefan Ely von der IG Metall sagte uns.
4: Wenn auch nur ein Bruchteil davon stimmt, dass jetzt nochmal über den Kompromiss 24 hinaus nochmal mehr Arbeitsplätze abgebaut werden sollen oder es sogar so wäre, dass Werke zur Disposition stehen, dann würde das auf unseren entschlossenen Widerstand treffen. Das würden wir nicht akzeptieren.
2: Es wird wieder voll auf den Straßen. In den meisten Bundesländern sind jetzt Sommerferien und viele Menschen machen sich auf den Weg in den Urlaub. Hamburg, Berlin und Brandenburg sind ganz frisch in die Ferien gestartet. Der ADAC rechnet mit deutlich mehr Staus auf den klassischen Reiserouten. Beim Tennisturnier in Wimbledon kämpft Alexander Zverev heute um den Einzug ins Finale. Am Nachmittag trifft der Hamburger auf Lokalmatador Arthur Ferry. Der Gewinner trifft entweder auf die Nummer 1 der Welt, Jannik Sinner, oder auf Rekord-Grand-Slam-Champion Novak Djokovic.
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5: Mit KI-Support. Sonnig geht's heute Morgen schon los, nur im Nordosten mischen sich ein paar Wolken dazu. Und so bleibt's auch bis zum Nachmittag. Trocken, viel Sonne, in der Spitze werden es 25 bis 34 Grad. Morgen geht's ähnlich weiter, weiter oft sonnig, nur vereinzelt mal ein Schauer möglich. Maximal bis 35 Grad.
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1: Die zweite Stunde Punkt 9 interaktiv. Mein Name ist Rick Moreno und währenddessen ihr gerade vielleicht im Büro seid, auf der Arbeit oder im Auto sitzt oder wo auch immer, habe ich mich ja so ein bisschen jetzt zurückgelehnt, eine kleine Pause gemacht, jetzt gerade mir nochmal schnell einen Kaffee geholt und starte mit euch zusammen in noch zwei Stunden Punkt 9 interaktiv. Wir haben weiterhin tolle Oldies mit dabei, Schlager mit dabei und vieles, vieles mehr. Es gibt also wirklich noch interessante Beiträge, Informationen auch in dieser zweiten Stunde. Euch nochmals einen schönen Vormittag und schön, dass ihr mit dabei seid.
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Erfrischend deutscher Schlager hier bei Punkt 9. Und vielleicht verfolgt ihr ja gerade auch noch den ein oder anderen Ohrwurm oder irgendwo habt ihr noch einen, wo ihr sagt, Mensch, der bleibt absolut in Erinnerung. Man kennt das, man hört ein Lied und sagt plötzlich, wow, geil, das ist mein Lieblingslied. Oder man hat eben so einen alten Song von damals, so wie zum Beispiel bei den nächsten beiden Hits, die jetzt gleich für euch kommen. Mein Schatz, du bist eine Wucht von Chris Roberts zum Beispiel. Oder eben auch Udo Jürgens mit seinem Mega-Hit 17 Jahr blondes Haar. Diese beiden Songs hört ihr jetzt und vielleicht ist das ja genau euer Ohrwurm, an den ihr euch noch erinnern könnt von damals. Oder aber ihr habt aktuell gerade irgendwo einen Song, wo ihr wirklich sagt, Mensch, komm, das ist es wirklich. Oder das ist mein Song. Bei uns hört ihr zumindest immer mal erfrischend deutschen Schlager und auch ältere Oldies. Und wir spielen für euch gerne auch euren Lieblingshit. Auch da gerne eine E-Mail schreiben an mich.

0: 17 Jahre blondes Haar, Udo Jürgens gerade hier gehört. Und das Schöne ist, im ganzen Land beginnen die Ferien oder laufen die Ferien und viele bereiten sich auch jetzt schon auf den Schulstart vor. Die einen oder anderen kommen in die Schule und die anderen wiederum, verlassen die Schule oder gehen eben dann in eine andere Klasse. Man kennt das, man muss wieder Schulbücher besorgen, man muss wieder Hefte besorgen. Aber auch da schaut man vielleicht mal auch umweltfreundlicher hin. Und dazu gibt es jetzt mal einen interessanten Beitrag, umweltfreundlich einkaufen.
1: Beim Einkaufen auf umweltschonende Produkte zu achten, ist manchmal gar nicht so leicht. Beim Papier jedoch ist es sehr einfach, sagt Janine Braumann vom Umweltbundesamt.
2: Papierfasern sind ein wertvoller Rohstoff und lassen sich gut recyceln, dies sogar mehrmals. Recyclingpapier steht damit einfach für eine gelungene Kreislaufwirtschaft. Und wir können durch die Verwendung von 100% Altpapier für Holz einsparen. Dies entlastet die Wälder und sie können dann auch weiter als CO2-Speicher dienen.
1: Wer beim Kauf sicher sein will, dass ein Produkt wirklich umweltschonend ist, muss nicht lange recherchieren. Ein bekanntes Umweltzeichen weist den Weg.
2: Achten Sie einfach beim Einkauf auf den Blauen Engel. Der ist seit fast 50 Jahren ein verlässlicher Wegweiser für umweltschonende Produkte. Und als staatliches, unabhängiges Umweltzeichen setzt er anspruchsvolle Standards. Geprüft wird zum Beispiel die nachhaltige Produktion der Rohstoffe, die ressourcenschonende Herstellung, dass Schadstoffe im Produkt vermieden werden oder es werden auch Anforderungen an die Recyclingfähigkeit gestellt.

0: Neuer deutscher Schlager mit Noel Terhorst, dem Himmel so nah, toller, toller Song hier. Und wir kommen jetzt auch mal wieder zu einem absoluten, ja, Megastar, kann ich an der Stelle schon sagen, weil er wirklich sehr, sehr lange dabei ist als Künstler und er ist der Star der Woche. Die Rede ist von Roland Kaiser. Und wer kennt ihn nicht? Mit seinen Erfolgshits, zum Beispiel 7 Fässer Wein, werden wir gleich auch hören. Und über ihn gibt es jetzt mal einen wirklich interessanten Rückblick und Beitrag für euch.
1: Roland Kaiser ist einer der erfolgreichsten Musiker Deutschlands. Doch ein Erfolg dieser Größe kommt nicht vom Verkauf überzuckerter Limonade am Straßenrand. Tut mir leid für alle, die das vorhatten, aber da steckt ein bisschen mehr dahinter. Wir schauen mal zurück auf den 10. Mai 1952. Roland Kaiser wurde in West-Berlin zur Welt gebracht, wiederum war seine leibliche Mutter zu dem Zeitpunkt 16 Jahre alt und sah keinen anderen Weg, als ihn zur Adoption freizugeben. Roland wuchs in absoluter Armut auf. Seine Adoptivmutter verdiente nicht genug Geld und so musste er mit 7 Jahren Zeitungen austragen, um für einen gedeckten Tisch zu sorgen. Arbeitsreich ging es für ihn weiter. Er absolvierte eine Ausbildung zum Automobilkaufmann und leitete bis Mitte 1970 die Werbeabteilung eines Autohauses. Laut seiner Aussage sei er nicht allzu guter Autoverkäufer gewesen. Und so folgte der Jobwechsel zum Telegrammboten der Berliner Post. Wobei er neben dem Job anfing, musikalisch tätig zu werden. Ein Auftritt bei einer Hochzeit hier, ein Auftritt in der Kneipe dort und schon wurde er vom Musikproduzenten Thomas Meisel entdeckt. 1974 kam dann schon seine erste Single, Was ist wohl aus ihr geworden? Seinen ersten richtigen Erfolg feierte er mit dem Song Frei, das heißt allein, welcher auf Platz 14 der deutschen Singlecharts landete. 1977 veröffentlichte Roland Kaiser dann den Song 7 Fässer Wein, der eine Coverversion des Songs, oh Gott, ich hoffe, ich spreche das jetzt richtig aus, Bo Moin Enti Bo? 7 Fässer Wein ist es. Jedenfalls schaffte er es damit auf Platz 7 der Charts. Seinen bisher größten Hit landete er jedoch mit der Solo-Single Santa Maria. 5 Wochen auf Platz 1. Das ist eine Leistung, die man eigentlich nur hat, wenn man einmal in 5 Wochen die Plätze neu vergibt. Aber Roland ließ sich nicht von seinem Thron verjagen. Nicht nur das, auch fand der Song 1980 in Belgien und in den Niederlanden den ersten Platz der dortigen Charts. Kaiser verriet später, wie der Song zustande kam, haltet euch fest. Die ursprüngliche Version des Songs wurde erst abgelehnt, da sie nicht gefühlvoll genug war. Schwer vorzustellen, ich bin mir sicher, dass im Lexikon unter dem Begriff gefühlvoll als Definition Roland Kaiser steht. Jedenfalls, was war die Lösung des Problems? Eine Flasche Rotwein mit Norbert Hammerschmidt zu leeren und das Ganze nochmal anzugehen. Hat funktioniert. Etliche weitere Erfolge sollten den Kaiser begleiten, sei es musikalisch oder Auftritte im Fernsehen. Es lief echt gut für den Künstler, doch dann, im Jahr 2000, der Schock. Roland Kaiser gab bekannt, dass er mit der schweren Lungenerkrankung COPD zu kämpfen hat. Was ihn aber nicht davon abhielt, Alben aufzunehmen und sogar an einem Benefizkonzert teilzunehmen. 2010 musste er sich dann aus gesundheitlichen Gründen von der Bühne zurückziehen. Was darauf folgte, war eine Lungentransplantation. Sicherlich kein leichter Eingriff, aber im Fall von Roland Kaiser ging es gut. Sehr gut sogar. So gut, dass er kurz darauf wieder die Bühne betreten konnte und das Album Alles ist möglich veröffentlichte. 4 weitere Alben sollte der Kaiser noch in die Welt bringen, wovon jedes durch die Decke ging und ein Song mit Maite Kelly, Warum hast du nicht Nein gesagt, auf YouTube über 160 Millionen Klicks erzielen konnte. Bis heute ist Roland Kaiser ein Eckpfeiler der Schlagerszene, der nicht wegzudenken ist. Mit über 90 Millionen verkauften Tonträgern ist er einer der erfolgreichsten, die wir hierzulande haben. Um das Ganze zu verdeutlichen, rund 76 Millionen Autos sind in Deutschland zugelassen. Der Roland hat abgeräumt. Bis heute ist er musikalisch aktiv und steht sowohl bei Florian Silbereisen als auch auf vielen weiteren Bühnen und seine Fans lieben ihn.

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1: Das Deutschlandwetter an diesem 10.07.2026. Und das sieht ja mal recht sommerlich aus mit Temperaturen bis zu 27 Grad und richtig viel Sonne an diesem Freitag. So geht es auch am Samstag weiter. Da haben wir unter anderem Temperaturen auch eben bis zu 28 Grad. Es bleibt also sommerlich warm am Sonntag genauso. Da geht es nochmal 1 Grad höher auf 29 Grad. Und wir können dieses Wochenende wirklich mit viel, viel Sonne rechnen. In der Nacht fallen die Temperaturen auf 14 Grad ab. Aber es bleibt schön. Und vielleicht doch nochmal der Freibadbesuch oder eben das Radfahren oder Picknick ist auf jeden Fall drinne. Euch einen schönen Freitag.
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0: Sommer in der Stadt, Wolfgang Petri in der Neuauflage, und ich muss sagen, ich mag diesen Song. Ne? Als ich noch mit dem Markus Faber unterwegs war, da war das eben so gewesen, dass wir uns irgendwann gedacht haben, komm, wir machen mal als Fox Piraten Sommer in der Stadt, und einfach nur toll. Auch im Original im Übrigen von Wolfgang Petri, gerade hier gehört. Bei uns geht's jetzt auch für euch weiter, und zwar mit dem Daily Update. Und das hat kein anderer als Sven. Wir schalten rüber ins Studio. Lieber Sven, schönen Vormittag. Wie sieht's denn aus, das Daily Update für den 10.07.2026?
1: Hier ist das Daily Update am letzten Schultag vor den Sommerferien in Mecklenburg-Vorpommern. Damit einen schönen Freitag zusammen. Heute streamen wir Serien und schauen über Kabel oder Satelliten TV.

Damals erstmals Apps ganz einfach direkt auf ihrem Smartphone herunterladen. Was damals mit einer überschaubaren Auswahl begann, entwickelte sich aber schnell zu einem der weltweiten Erfolge. Heute ist es kaum noch vorstellbar, ein Smartphone ohne Apps für Navigation, Musik, Spiele oder auch Messaging zu nutzen. Am 10. Juli 2008, also heute vor 18 Jahren, war dafür aber erst der Startschuss. Happy Birthday zur Volljährigkeit, lieber App Store! Man mag ihn oder man hasst ihn. An Dieter Bohlen kommt in Deutschland aber kaum jemand irgendwie vorbei. Viele kennen ihn heute vor allem als Juror von DSDS. Dabei begann seine Karriere lange vor dem Fernsehen. Mit Modern Talking feierte er damals wie heute weltweite riesige Erfolge und schrieb auch als Produzent unzählige Hits. Heute Abend bringt der Pop-Titan persönlich genau diese musikalische Vergangenheit bei seinem Sommer-Open-Air in Halle auf die Bühne. Echt und in Farbe. Allen, die Tickets haben, wünschen wir ganz viel Spaß mit Dieter. Bei ganz vielen ehemaligen Teenie-Fans von Take That dürfte jetzt das Herz ein bisschen schneller schlagen. Bandmitglied Jason Orange wird heute 56 Jahre alt. Als Mitglied von Take That brachte er in den 90ern Millionen Fans zum Kreischen, zum Feiern, aber auch zum Ohnmächtigwerden.

In kleiner Besetzung ist die Band aktuell wieder auf Tour. Deutschland-Termine stehen aktuell aber nicht auf dem Tourplan. Und das war das Daily Update vom 10. Juli. Übrigens, heute ist der Tritt-nicht-auf-eine-Biene-Tag. Ich finde es schön, dass die Amerikaner für sowas einen Gedenktag brauchen. Ich habe noch nicht geschaut, aber ich könnte mir vorstellen, sie haben auch so einen Gedenktag, der da heißt Nicht-in-die-Steckdose-Fassen-Tag. Sven Beikam, Daily-Redaktion.

0: Schöner Song von Marie Reim von Meinen Lippen. Und wir spielen sie für euch, die neuesten Schlagerhits, jede Woche Freitag auch hier zu hören bei Punkt 9 Interaktiv. Euch nochmals einen schönen Vormittag. Schön, dass ihr da seid. Und wenn ihr auch schon mal zu viel Salz in der Suppe hattet und das Essen dann doch nicht geschmeckt habt, ja, dann ist irgendwas falsch gelaufen. Zumindest bei uns läuft alles richtig, wenn es ums Thema Rezepte geht. Und da haben wir für euch auch heute wieder ein richtig tolles Rezept dabei. Also unbedingt Stiftzettel holen, mitschreiben und vielleicht ist euer Mittag damit ja gerettet.
1: Rezept für den Juli. Zucchini-Pasta mit Zitrone mit KI-Support. Heute gibt es ein schnelles Sommerrezept. Sie brauchen 300 Gramm Pasta, 2 kleine Zucchini, eine Knoblauchzehe, 2 Esslöffel Olivenöl, den Abrieb und etwas Saft einer Bio-Zitrone, geriebenen Parmesan, Salz, Pfeffer und frische Kräuter wie Basilikum oder Petersilie. Kochen Sie die Pasta bissfest, währenddessen die Zucchini in feine Streifen schneiden und mit dem Knoblauch in Olivenöl für etwa 4 Minuten anbraten. Die gekochte Pasta mit etwas Nudelwasser zugeben, Zitronenabrieb und einen Spritzer Zitronensaft unterrühren. Mit Salz und Pfeffer abschmecken und zum Schluss Parmesan und frische Kräuter darüber streuen. Ein leichtes, frisches Sommergericht, das in weniger als 20 Minuten auf dem Tisch steht. Guten Appetit und viel Freude beim Nachkochen!

Mit einem musikalischen Mix geht's auch in die dritte Stunde gleich, in die letzte Stunde. Und da haben wir unter anderem für euch noch tolle Beiträge. Dann gibt's noch Informationen, das Wochenhoroskop und vieles, vieles weitere. Also unbedingt dranbleiben. Und wir werden dann, wie gesagt, in diesem schönen Mix dann Schlager hören und eben Schlager-Oldies. Alles das mit mir, mit Rick Moreno bei Punkt 9 Interaktiv. Bis gleich.

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1: Im Studio Sönke Röhling. Der Bundestag berät abschließend über das Krankenkassensparpaket der Regierung. Grüne und Linke wollten die Abstimmung eigentlich verschieben, sind aber mit ihren Eilanträgen beim Bundesverfassungsgericht gescheitert. Schwarz-Rot will die gesetzlichen Krankenkassen entlasten, zum Nachteil von Patienten und Kliniken, so die Kritik. Auch das umstrittene Heizungsgesetz kommt heute in den Bundestag und soll dann später auch in den Bundesrat. Im Bundesrat geht es heute auch um das neue Heizungsgesetz und den Bau neuer Gaskraftwerke. Zur Abstimmung stehen außerdem das Gesetz für einen Bauturbo bei großen Verkehrsprojekten und das Recht auf Reparatur bei Handys, Waschmaschinen und anderen Elektrogeräten. Nach der Aufsichtsratssitzung bei VW bleiben viele Fragen offen. Der Betriebsrat des Autobaus ist fassungslos und hat dem Vorstand jetzt ein Ultimatum gestellt. Finn Riebesel, Freund lieb fast zusammen.
2: Stundenlang saß die Chefetage gestern zusammen. Rausgekommen ist erstmal offiziell nur ein Zukunftsplan mit vielen Schlagworten wie schlanker und effizienter. Zu möglichen Werksschließungen oder Stellenstreichungen sagt der Konzern offiziell weiter nichts. Dabei halten sich die Berichte über massive Einschnitte hartnäckig. Unverantwortlich, meint die VW-Betriebsratsvorsitzende Cavallo. Sie macht jetzt Druck und verlangt von Konzernchef Blume ein klares Bekenntnis. Heute noch.
1: Der Schiffsverkehr durch die Straße von Hormuz ist wieder fast vollständig unterbrochen. Wegen der jüngsten gegenseitigen Angriffe zwischen den USA und dem Iran konnten zuletzt nur wenige Frachter die Meerenge passieren. Der Ölpreis reagierte trotzdem überraschend gelassen und ist sogar leicht gefallen. Bei einem schweren Waldbrand in Andalusien sind bisher mindestens 12 Menschen ums Leben gekommen. Einige der Toten wurden in ihrem Auto gefunden. Spanischen Behörden zufolge ist der Brand am Nachmittag in der Nähe von Almeria ausgebrochen. Auch Portugal und Frankreich hatten zuletzt mit Waldbränden zu kämpfen. Im Viertelfinale der Fußball-WM treffen die Spanier heute auf Belgien. Der Gewinner trifft in der nächsten Runde auf Frankreich. Anstoß in Los Angeles ist um 21 Uhr unserer Zeit. Spanien ist übrigens in diesem Turnier und damit seit über 600 Minuten ohne Gegentor. Das ist Rekord.
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3: Mit KI-Support. Sonnig und trocken läuft der Vormittag in vielen Ecken, nur im Nordosten mischen ein paar Wolken mit. Später bleibt's freundlich, im Südwesten wird's richtig heiß mit 29 bis 34 Grad, sonst eher 25 bis 29. Morgen weiterhin viel Sonne, im Nordosten kann vereinzelt mal ein Schauer dabei sein, maximal bis 35 Grad.
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1: Der Vormittag mit Punkt 9 interaktiv startet in die dritte und letzte Stunde. Und auch in dieser haben wir für euch noch Beiträge, Informationen, tolle Schlager und Schlager-Oldies. Alles das mit mir, mit Rick Moreno. Und deshalb nochmals allen zusammen einen schönen Vormittag und schön, dass ihr mit dabei seid.
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1: Der beste und schönste Mix. Und wenn es für euch dieses Jahr nicht in den Urlaub geht und ihr euren Sommerplan noch gar nicht so wirklich erstellt habt, habt ihr zumindest die Möglichkeit, von uns vielleicht nochmal so ein paar Tipps hinterher zu bekommen. Und wir geben euch ja immer die Möglichkeit, ja, vielleicht doch noch euren Sommer perfekt zu machen. Vielleicht veranstaltet ihr einfach mal einen Spieleabend im Park oder eben pflückt ein paar Beeren irgendwo, schmeißt vielleicht dann doch den Grill an, ja, vielleicht so ein bisschen Yoga machen oder eben auch andere schöne Dinge, ja, einfach mal wieder zelten gehen. Es gibt so viele tolle Ideen, die man wirklich im Sommer machen kann und vielleicht, ja, bekommt ihr ja da nochmal richtig Schwung rein, auch wenn es am Ende nicht in den Urlaub geht. Wir haben zumindest für euch mal hier und da so ein paar Ideen auch in dieser dritten Stunde und kommen jetzt schon wieder zum nächsten Mega-Hit von Fantasy. Bube, Dame, König aus dem neuen Album, was auch gleichzeitig so heißt, gibt's jetzt hier diesen Song.

0: Schöner Song von Beatrice Egli mit Alibi. Und wir kommen jetzt zum Wochenhoroskop. Bevor wir aber gleich da loslegen, auch nochmal einen kleinen Tipp für euch. Unbedingt dranbleiben, denn wir werden auch heute noch in dieser dritten Stunde für euch den Blick auf den Juli 2026 machen. Das heißt, wir werden schauen, was gibt's denn aktuell alles Neues im Juli 2026. Mein Kollege Christoph Thuhl hat mal alles zusammengefasst und da gibt's später noch einen interessanten Beitrag zu. Und das Schöne ist, wir haben für euch wieder das Wochenhoroskop drin. Und das gibt es jetzt als Zweiteiler für euch. Wieder mal Löwe, Zwilling, Jungfrau und alle anderen Sternzeichen im Überblick für euch in, wie gesagt, zwei Teilen jetzt hier zu hören.
1: Der Blick in die Sterne. Das aktuelle Wochenhoroskop. Wassermann.
2: Diese Juliwoche bringt neue Denkanstöße und überraschende Perspektiven. Beruflich kann eine kleine Veränderung ganz große Wirkung entfalten. Und in der Liebe entsteht Nähe, wenn Vertrauen wichtiger wird als Perfektion.
1: Fische.
2: Ruhe und Intuition bilden ein gutes Team. Beruflich lohnt es sich für Fische, Entscheidungen nicht zu überstürzen, sondern im richtigen Moment zu vertrauen. In der Beziehung sorgt ein liebevoller Austausch für emotionale Sicherheit.
1: Widder.
2: Vorwärtsdrang und Klarheit bestimmen die kommenden Tage. Beruflich können jetzt mutige Schritte neue Chancen eröffnen. In der Liebe bringt eine spontane Entscheidung frischen Schwung in den Alltag.
1: Stier.
2: Geduld zeigt einmal mehr ihre Stärke. Beruflich zahlt es sich jetzt aus, den eigenen Weg konsequent weiterzugehen, auch wenn schnelle Erfolge ausbleiben. In der Liebe schenkt ein vertrauter Moment Geborgenheit und Ruhe.
1: Zwillinge.
2: Neue Begegnungen bringen Zwillinge inspirierende Gedanken. Beruflich können Gespräche eine unerwartete Richtung einschlagen und auch wertvolle Impulse liefern. In der Beziehung sorgt gemeinsame Neugier für eine lebendige Verbindung.
1: Krebs.
2: Die Woche lädt dazu ein, auf das eigene Wohlbefinden zu achten. Beruflich hilft es, klare Prioritäten zu setzen und sich nicht von Nebensächlichkeiten aufhalten zu lassen. In der Liebe stärkt ein ehrlicher Moment das Vertrauen.
1: Das aktuelle Wochenhoroskop. Dein Sternzeichen war noch nicht dabei? Dann bleib dran. Gleich geht's weiter.

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1: Das aktuelle Wochenhoroskop.
0: Löwe.
2: Die Ausstrahlung von Löwen wirkt in dieser Juliwoche ganz selbstverständlich auf andere. Beruflich können Selbstbewusstsein und Gelassenheit überzeugen. In der Liebe sorgt eine kleine Aufmerksamkeit für große Freude.
0: Jungfrau.
2: Mit Struktur und Übersicht lassen sich offene Themen im Juli gut abschließen. Beruflich bringt sorgfältiges Arbeiten nachhaltige Ergebnisse. Und auch in der Beziehung schafft ein gemeinsames Ziel ganz neue Verbundenheit.
0: Waage.
2: Die Balance zwischen Geben und Nehmen rückt stärker in den Fokus. Beruflich kann ein diplomatisches Vorgehen neue Möglichkeiten eröffnen. In der Liebe sorgt Offenheit für mehr Harmonie und Verständnis.
0: Skorpion.
2: Ein genauer Blick in alle Richtungen lohnt sich diese Woche ganz besonders. Beruflich können verborgene Chancen sichtbar werden, wenn Details beachtet werden. In der Liebe bringt Ehrlichkeit eine tiefe emotionale Verbindung.
0: Schütze.
2: Die Lust auf Neues ist bei Schützen deutlich spürbar. Beruflich können jetzt kreative Ideen frischen Wind in bestehende Projekte bringen. In der Beziehung sorgt eine spontane Unternehmung für Leichtigkeit und schöne gemeinsame Erinnerungen.
0: Steinbock.
2: Ruhige Entschlossenheit bleibt der Schlüssel zum Erfolg. Beruflich zeigen sich Fortschritte dort, wo Geduld und Disziplin zusammenkommen. In der Liebe schafft Verlässlichkeit ein Gefühl von Sicherheit und echter Nähe.
0: Das war der Blick in die Sterne.
1: Alle Angaben ohne Gewähr.

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1: Das Deutschlandwetter an diesem 10.07.2026 und das sieht ja mal recht sommerlich aus mit Temperaturen bis zu 27 Grad und richtig viel Sonne an diesem Freitag. So geht es auch am Samstag weiter. Da haben wir unter anderem Temperaturen auch eben bis zu 28 Grad. Es bleibt also sommerlich warm. Am Sonntag genauso. Da geht es nochmal 1 Grad höher auf 29 Grad. Und wir können dieses Wochenende wirklich mit viel, viel Sonne rechnen. In der Nacht fallen die Temperaturen auf 14 Grad ab. Aber es bleibt schön. Und vielleicht doch nochmal der Freibadbesuch oder eben das Radfahren oder Picknick ist auf jeden Fall drinne. Euch einen schönen Freitag.
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1: Ein Mann, der immer noch in Erinnerung bleibt, Andreas Martin, gerade gehört. Wirklich ein ganz, ganz netter, sympathischer Künstler gewesen. Leider auch schon verstorben, aber er bleibt mit seinen Hits immer noch irgendwo da und da gehört er auch hin. Zum deutschen Schlager. Gerade habt ihr auch das Wetter davor noch gehört. Also es soll schön werden, ihr habt's gehört. Und wir haben vorhin gesagt, es gibt jetzt in dieser dritten Stunde die Neuerungen des Monats Juli 2026. Christoph Thul hat alles zusammengefasst. Und dann gibt's gleich Musik von Olaf Henning, die Manege ist leer. Aber vorher hören wir rein in den Juli 2026.
2: Neuer Monat, neues Glück und neue Regeln. Der Juli, der ist da und wie so oft bringt er nicht nur hoffentlich Sommerwetter mit, sondern auch einige Änderungen, die uns im Alltag begegnen. Fangen wir mit einer guten Nachricht an. Millionen Rentnerinnen und Rentner bekommen ab diesem Monat mehr Geld. Die gesetzlichen Renten steigen um 4,24%. Das sorgt zwar nicht gleich für die Weltreise, aber vielleicht reicht's für das ein oder andere zusätzliche Eis mit den Enkeln oder einfach für ein bisschen mehr Luft im Portemonnaie. Auch bei der Steuererklärung wird's moderner. Wer einen eher einfachen Steuerfall hat, kann künftig vieles direkt per Smartphone erledigen. Und mal ehrlich, wenn wir heute schon Pizza, Schuhe und den Wocheneinkauf per App bestellen, war es eigentlich nur eine Frage der Zeit, bis auch das Finanzamt aufs Handy zieht. Weniger erfreulich für alle, die gerne in Fernost auf Schnäppchenjagd gehen. Bestellungen aus Nicht-EU-Ländern könnten teurer werden, weil zusätzliche Zollkosten anfallen können. Das vermeintliche 3 € Schnäppchen kann am Ende also doch etwas mehr kosten. Für Beschäftigte in der Altenpflege gibt es dagegen gute Nachrichten, die Löhne steigen. Eine wichtige Anerkennung für einen Beruf, der viel Verantwortung mit sich bringt. Und dann gibt es noch etwas für alle, die sich schon einmal über ein kaputtes Haushaltsgerät geärgert haben. Die neuen Regeln zum Recht auf Reparatur sollen dafür sorgen, dass Geräte künftig einfacher und länger repariert werden können. Vielleicht landet der Toaster dann nicht gleich im Elektroschrott, nur weil ein kleines Teil den Geist aufgegeben hat. Also, der Juli bringt ein paar positive Veränderungen, mehr Geld für viele Rentner und Pflegekräfte, mehr Digitalisierung und hoffentlich weniger Wegwerfmentalität. Nur der Sommer, der hält sich wie immer nicht an die gesetzlichen Vorgaben, da müssen wir wohl weiter auf Petrus vertrauen.
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Am Ende lieben wir uns sowieso. Musik von Norman Langen und der ist ja unter anderem durch DSDS zum deutschen Schlager gekommen. Hat übrigens jetzt eine ganz, ganz neue Single, die demnächst rauskommt. Isabella, Isabella. Und ich muss wirklich sagen, ich habe dieses Stück wirklich gehört und für mich jetzt schon ein Ohrwurm. Also es wird wirklich bestimmt ein Hit, bin ich von überzeugt. Ja, gerade jetzt gibt es schon ganz viele Moderatoren, auch Radiosender, die wirklich sagen, das kann mal richtig was werden. Die neue Single von Norm Lang werden wir demnächst hier auch für euch vorstellen. Kommen wir mal zu einem ganz, ganz anderen Künstler, der Chris nämlich. Und der hat auch mal mächtig Erfolg, hat einen Song gemacht, wofür er sogar gewidmet worden ist. Das heißt, er hat einen

0: Preis bekommen, ja, für diesen Song von der DJ-Hitparade. Eine weiße Rose, genau. Den hat er mal gecovert und neu gemacht. Und ich finde, der ist richtig gut geworden. Hören wir jetzt mal rein.
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Das war's mit der Sendung Punkt 9 Interaktiv. Ihr könnt mich wieder hören am Montag und am Dienstag 9 bis 12. Ansonsten freitags 9 bis 12 Punkt 9 Interaktiv. Ich sag Dankeschön und wünsche euch jetzt noch wirklich ein richtig schönes sommerliches Wochenende. Genießt es. Am besten vielleicht mit Freunden, Familie oder eben auch irgendwelchen anderen Kollegen. Wie auch immer, ich werde mich jetzt auch mal so langsam zurücklehnen und werde dieses Wochenende auch genießen. Also, euch einen schönen Freitag, schönes Wochenende und zur nächsten Sendung Punkt 9 Interaktiv. Hören wir uns dann wieder. Bis dahin, ciao, ciao und tschüss, sagt euer Rick.

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2: Im Studio Sönke Röhling. Der Bundestag hat das Krankenkassensparpaket auf den Weg gebracht. Die Bundesregierung plant Einschnitte bei den Leistungen und zusätzliche Kosten für Versicherte, damit die Beiträge nicht weiter steigen. Gesundheitsministerin Wagen spricht von einer dramatischen Finanzlage der Kassen und meint, wenn es nicht gelingt, die Beitragssätze zu stabilisieren,
3: dann müssten wir schon im kommenden Jahr mit einer Beitragssatzsteigerung von 1 Prozentpunkt rechnen. Knapp 20 Milliarden Euro paritätisch verteilt auf Arbeitnehmer und Arbeitgeber. Und das, meine Damen und Herren, kann nicht sein, was wir wollen.
2: Die Opposition glaubt nicht an stabile Beiträge und warnt unter anderem vor Krankenhausinsolvenzen. Der Bundesrat könnte das Gesetz heute noch durchwinken. Nach der Aufsichtsratssitzung bei VW bleiben viele Fragen offen. Der Betriebsrat des Autobaus ist fassungslos und hat dem Vorstand jetzt ein Ultimatum gestellt. Finn Riebesel, Freund Lieb, fasst zusammen.
4: Stundenlang saß die Chefetage gestern zusammen. Rausgekommen ist erstmal offiziell nur ein Zukunftsplan mit vielen Schlagworten wie schlanker und effizienter. Zu möglichen Werksschließungen oder Stellenstreichungen sagt der Konzern offiziell weiter nichts. Dabei halten sich die Berichte über massive Einschnitte hartnäckig. Unverantwortlich, meint die VW-Betriebsratsvorsitzende Cavallo. Sie macht jetzt Druck und verlangt von Konzernchef Blume ein klares Bekenntnis. Heute noch.
2: Autofahrer müssen am Wochenende wieder mit vollen Straßen rechnen. In 3 weiteren Bundesländern sind die Sommerferien gestartet. In Mecklenburg-Vorpommern ist heute letzter Schultag. Besonders eng wird es am Nachmittag und morgen Vormittag. Die gegenseitigen Angriffe zwischen den USA und dem Iran machen sich wieder an der Zapfsäule bemerkbar. Benzin und Diesel lagen gestern in Deutschland wieder über der 2-Euro-Marke. Laut ADAC war das zuletzt Anfang Mai der Fall, als beide Kraftstoffsorten gleichzeitig über 2 Euro lagen, damals allerdings noch mit Tankrabatt. Beim Tennisturnier in Wimbledon kämpft Alexander Zverev heute um den Einzug ins Finale. Am Nachmittag trifft der Hamburger auf Lokalmatador Arthur Ferry. Der Gewinner trifft entweder auf die Nummer 1 der Welt, Jannik Sinner, oder auf Rekord-Grand-Slam-Champion Novak Djokovic.
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5: Mit KI-Support. Sonnig geht's gerade durch, dazu nur ein paar Wolken am Himmel und bis zum Nachmittag wird's verbreitet richtig heiß. Die Höchstwerte liegen heute je nach Ecke zwischen 25 und 34 Grad. An der Küste ist's etwas angenehmer. Morgen bleibt die Sonne klar die Nummer 1, nur im Nordosten kann mal ein kurzer Schauer dabei sein. Maximal bis 35 Grad.

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4: Mit KI-Support. Sonnig geht's gerade durch, dazu nur ein paar Wolken am Himmel und bis zum Nachmittag wird's verbreitet richtig heiß. Die Höchstwerte liegen heute je nach Ecke zwischen 25 und 34 Grad. An der Küste ist's etwas angenehmer. Morgen bleibt die Sonne klar die Nummer 1, nur im Nordosten kann mal ein kurzer Schauer dabei sein. Maximal bis 35 Grad.

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1: Im Studio Sönke Röhling. Der Bundestag hat die Krankenkassenreform beschlossen. Sie soll die gesetzlichen Kassen wegen stark steigender Ausgaben entlasten und verhindern, dass die Beiträge steigen. Vorgesehen sind auch Ausgabenbremsen bei Praxen und Kliniken. Heftige Kritik kommt von der Opposition. Grünen-Fraktionschefin Hasselmann ging mit der schwarz-roten Reform hart ins Gericht.
2: Es wird keine Effizienzgewinne geben und es wird keine Beitragsstabilität geben, sondern Krankenhausinsolvenzen, überlastete Hausärzte und verratene Psychotherapeutinnen und Therapeuten, meine Damen und Herren.
1: Auch der Bundesrat soll das Gesetz heute noch abnicken. Bei einem Ryanair-Flug von Thessaloniki nach München ist kurz nach dem Start ein Fenster zerbrochen. Laut griechischen Medien ragte ein Passagier teilweise aus dem Flieger heraus und wurde verletzt. Mitreisende zogen ihn zurück. Die Maschine kehrte nach Thessaloniki um. Der Luftfahrtexperte Heinrich Groß-Bongard sagte bei Welt TV:
3: Ryanair ist wie alle Billigflieger extrem darauf angewiesen, dass es keine ungeplanten technischen Ausfälle gibt. Woran das gelegen hat, hat es irgendwo eine verdeckte Beschädigung gegeben, hat es Wartungsfehler gegeben, was steckt dahinter, das muss man jetzt herausfinden, das wird Ergebnis der Untersuchung sein.
1: Der Ton bei VW wird immer rauer. Der Betriebsrat macht weiter Druck auf den Vorstand und fordert Klarheit über weitere Stellenstreichungen. Bis heute soll sich VW-Chef Blume unmissverständlich dazu äußern, so die Forderung. Gestern wurde vor den Werken gegen die Sparpläne protestiert. Einer der Beschäftigten sagte uns:
4: Das ist eigentlich schon erschreckend, muss ich sagen, was dann in den letzten Jahren jetzt so abgeht, speziell jetzt im letzten halben Jahr. Manchmal schläft man schon schlecht, gebe ich auch inzwischen zu, aber es ist eigentlich unmöglich. Es ist unwürdig auch, weil wir eigentlich auch ganz andere Konzernwerte vorleben und ich glaube, die dort oben vergessen die.
1: VW steckt seit längerem in der Krise. Von April bis Juni wurden fast 9% weniger Autos verkauft als im Vorjahreszeitraum. Im Viertelfinale der Fußball-WM treffen die Spanier heute auf Belgien. Der Gewinner trifft in der nächsten Runde auf Frankreich. Anstoß in Los Angeles ist um 21 Uhr unserer Zeit. Spanien ist übrigens in diesem Turnier und damit seit über 600 Minuten ohne Gegentor. Das ist Rekord.
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5: Mit KI-Support. Sonnig geht's gerade durch den Mittag und es bleibt auch bis zum Abend trocken. Nur vereinzelt mischen sich mal ein paar Wolken dazu. Dazu wird's teils richtig heiß. Je nach Ecke liegen die Höchstwerte zwischen 25 und 34 Grad. An der Küste etwas angenehmer. Morgen dann weiter sonnig, maximal bis zu 35 Grad.
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1: Im Studio Holger Dilk. Der Bundestag hat das Krankenkassensparpaket auf den Weg gebracht. Die Bundesregierung plant Einschnitte bei den Leistungen und zusätzliche Kosten für Versicherte, damit die Beiträge nicht weiter steigen. Bundesgesundheitsministerin Warken spricht von einer dramatischen Finanzlage der Kassen und meint, wenn es nicht gelingt, die Beitragssätze zu stabilisieren,
2: dann müssten wir schon im kommenden Jahr mit einer Beitragssatzsteigerung von 1 Prozentpunkt rechnen. Knapp 20 Milliarden Euro paritätisch verteilt auf Arbeitnehmer und Arbeitgeber. Und das, meine Damen und Herren, kann nicht sein, was wir wollen.
1: Die Opposition glaubt nicht an stabile Beiträge und warnt unter anderem vor Krankenhausinsolvenzen. Der Bundesrat könnte das Gesetz heute noch durchwinken. Das Leben in Deutschland ist im vergangenen Monat weiter teurer geworden, aber nicht mehr ganz so stark wie zuletzt. Die Preise lagen laut Statistischem Bundesamt 2,3% über dem Vorjahresniveau. Der Tankrabatt hat den Preisanstieg etwas gebremst, so die Statistiker. Der Ton bei Volkswagen wird immer rauer. Der Betriebsrat macht weiter Druck auf den Vorstand und fordert Klarheit über weitere Stellenstreichungen. Bis heute soll sich VW-Chef Blume unmissverständlich dazu äußern, so die Forderung. Gestern wurde vor den Werken gegen die Sparpläne protestiert. Einer der Beschäftigten sagte uns:
3: Das ist eigentlich schon erschreckend, muss ich sagen, was dann in den letzten Jahren jetzt so abgeht, speziell jetzt im letzten halben Jahr. Manchmal schläft man schon schlecht, gebe ich auch inzwischen zu, aber es ist eigentlich unmöglich. Es ist unwürdig auch, weil wir eigentlich auch ganz andere Konzernwerte vorleben und ich glaube, die dort oben vergessen die.
1: VW steckt seit längerem in der Krise. Von April bis Juni wurden fast 9% weniger Autos verkauft als im Vorjahreszeitraum. Kaputt heißt künftig nicht mehr gleich neu kaufen. Der Bundesrat hat das neue Recht auf Reparatur beschlossen. Wer ein kaputtes Smartphone oder eine defekte Waschmaschine hat, soll die Geräte künftig einfacher und zu einem fairen Preis reparieren lassen können. Dazu werden die Hersteller verpflichtet. Im Viertelfinale der Fußball-WM treffen die Spanier heute auf Belgien. Der Gewinner trifft in der nächsten Runde dann auf Frankreich. Anstoß in Los Angeles ist um 21 Uhr unserer Zeit. Spanien ist übrigens in diesem Turnier und damit seit über 600 Minuten ohne Gegentor. Das ist Rekord.
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4: Mit KI-Support. Sonnig geht's gerade durch den Mittag und es bleibt auch bis zum Abend trocken. Nur vereinzelt mischen sich mal ein paar Wolken dazu. Dazu wird's teils richtig heiß. Je nach Ecke liegen die Höchstwerte zwischen 25 und 34 Grad. An der Küste etwas angenehmer. Morgen dann weiter sonnig, maximal bis zu 35 Grad.
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2: Im Studio Holger Dilk. Der Bundestag hat die Krankenkassenreform beschlossen. Die Reform soll die gesetzlichen Kassen wegen stark steigender Ausgaben entlasten und verhindern, dass die Beiträge steigen. Vorgesehen sind auch Ausgabenbremsen bei Praxen und Kliniken. Heftige Kritik kommt von der Opposition. Grünen Bundestagsfraktionschefin Hasselmann ging mit der schwarz-roten Reform hart ins Gericht.
3: Es wird keine Effizienzgewinne geben und es wird keine Beitragsstabilität geben, sondern Krankenhausinsolvenzen, überlastete Hausärzte und verratene Psychotherapeutinnen und Therapeuten, meine Damen und Herren.
2: Das Gesetz soll heute auch noch vom Bundesrat abgenickt werden. Auch das neue Heizungsgesetz hat es durch den Bundestag geschafft. Auch in Zukunft soll es möglich sein, neue Öl- und Gasheizungen einzubauen. Außerdem gibt es weniger Förderung vom Staat, wenn man seine Heizung austauschen will. Hersteller von Handys, Waschmaschinen und anderen Elektrogeräten sollen künftig verpflichtende Reparaturen zum angemessenen Preis anbieten. Der Bundesrat hat das neue Recht auf Reparatur endgültig beschlossen. So sollen weniger Geräte im Müll landen und länger genutzt werden. Erneut rollt eine Hitzewelle auf Deutschland zu. Besonders heiß wird es in den kommenden Tagen im Westen und Süden. Finn Rebesell, Freundlieb.
4: Schon morgen werden bis zu 35 Grad erwartet. Dann wird's immer wärmer. Am Dienstag sind sogar 38 Grad drin. Die letzte große Hitzewelle gab's im Juni. Da wurden neue Rekordtemperaturen gemessen. Damit rechnet der Deutsche Wetterdienst aber diesmal nicht. Trotzdem sollte man in den nächsten Tagen gut auf sich aufpassen. Das Bundesinstitut für öffentliche Gesundheit ruft dazu auf, besonders viel zu trinken. Sport sollte man auf den Morgen oder den Abend verlegen.
2: Bei einem Ryanair-Flug von Thessaloniki nach Memmingen ist kurz nach dem Start ein Fenster zerbrochen. Laut griechischen Medien ragte ein Passagier teilweise aus dem Flieger und wurde verletzt. Mitreisende zogen ihn zurück. Die Maschine kehrte nach Thessaloniki um. Die Ursache ist noch unklar. Europameister Spanien gegen den ewigen Geheimfavoriten Belgien. Heute Abend geht es bei der Fußball-Weltmeisterschaft um das zweite Halbfinalticket. Die Belgier dürften dabei gerne an das WM-Viertelfinale vor 40 Jahren zurückdenken. Damals setzten sie sich gegen Spanien im Elfmeterschießen durch.
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5: Mit KI-Support. Sonnig und trocken läuft der Nachmittag in Deutschland. Im Südwesten drückt die Hitze richtig. Da liegen die aktuellen Werte bei 29 bis 34 Grad. Sonst gibt es oft Sonne, ab und zu auch ein paar Wolken. Richtung Küste bleibt es etwas kühler. Morgen geht das so ähnlich weiter. Meist sonnig und maximal sind bis 35 Grad drin.

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1: Im Studio Holger Dilk. Die Sparpläne für die Krankenkassen haben es durch Bundestag und Bundesrat geschafft. Die Reform sieht Einschnitte bei den Leistungen und zusätzliche Kosten für Versicherte vor, damit Beiträge nicht weiter steigen. Bundesgesundheitsministerin Wagen meint, ohne die Reform
2: müssten wir schon im kommenden Jahr mit einer Beitragssatzsteigerung von 1 Prozentpunkt rechnen. Knapp 20 Milliarden Euro paritätisch verteilt auf Arbeitnehmer und Arbeitgeber. Und das, meine Damen und Herren, kann nicht sein, was wir wollen.
1: Die Opposition glaubt nicht an stabile Beiträge und warnt unter anderem vor Krankenhausinsolvenzen. Auch das Heizungsgesetz ist beschlossene Sache. Öl- und Gasheizungen sollen weiter eingebaut werden dürfen. Die Diätenerhöhung für die Abgeordneten im Bundestag fällt in diesem Jahr aus. Auch dafür hat das Parlament jetzt grünes Licht gegeben. Es ging um 500 Euro mehr im Monat. Die Sparpolitik der Bundesregierung trifft viele Bürger und da soll es auch für die Abgeordneten keine Ausnahme geben, so die Begründung. VW steckt weiter im Krisenmodus fest. Von April bis Juni hat der Konzern etwa 2,1 Millionen Autos verkauft. Das waren gut 200.000 weniger als im Vorjahreszeitraum. Tom Husse, mittlerweile wird der Ton bei VW auch immer rauer.
3: Ja, der VW-Betriebsrat will endlich vom Vorstand wissen, wie viele Jobs nun wirklich gestrichen und wie viele Werke dicht gemacht werden sollen. Die klare Forderung: Bis heute soll sich VW-Chef Blume unmissverständlich zu den Sparmaßnahmen äußern. Der Betriebsrat ist stinksauer, denn bei der Aufsichtsratssitzung gestern wollte niemand was zu möglichen Stellenstreichungen bei VW sagen. In Medienberichten ist von mindestens 100.000 Jobs die Rede, die weltweit wegfallen könnten.
1: Berlins regierender Bürgermeister Kai Wegener tritt nicht nochmal an. Der CDU-Politiker hat seine Spitzenkandidatur für die Wahl im September zurückgezogen. Hintergrund ist die Debatte um Wegners Krisenmanagement beim großen Stromausfall in Berlin vor einem halben Jahr. Im Viertelfinale der Fußball-WM treffen die Spanier heute auf Belgien. Der Gewinner trifft in der nächsten Runde dann auf Frankreich. Anstoß in Los Angeles ist um 21 Uhr unserer Zeit. Spanien ist übrigens in diesem Turnier und damit seit über 600 Minuten ohne Gegentor. Das ist Rekord.
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4: Mit KI-Support. Sonnig und trocken läuft der Nachmittag in Deutschland. Im Südwesten drückt die Hitze richtig. Da liegen die aktuellen Werte bei 29 bis 34 Grad. Sonst gibt es oft Sonne, ab und zu auch ein paar Wolken. Richtung Küste bleibt es etwas kühler. Morgen geht das so ähnlich weiter. Meist sonnig und maximal sind bis 35 Grad drin.

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1: Im Studio Holger Dilk. Berlins regierender Bürgermeister Kai Wegner tritt nicht nochmal an. Der CDU-Politiker hat seine Spitzenkandidatur für die Wahl zum Abgeordnetenhaus im September zurückgezogen. Seit Wochen steht Wegner immer mehr in der Kritik. Es geht um sein Krisenmanagement beim großen Stromausfall in Berlin vor einem halben Jahr und die Frage, was er wie und wann unternommen hat. Wegner sagte:
2: Ja, ich habe kommunikative Fehler gemacht. Und das war auch Mist. Und ich ärgere mich am meisten darüber. Aber meine Damen und Herren, wenn ich feststelle, dass ich mit den Themen, die entscheidend sind für die Menschen, nicht mehr durchdringe, dann muss es Konsequenzen geben.
1: Der VW-Betriebsrat macht weiter Druck auf den Vorstand und fordert Klarheit über weitere Stellenstreichungen. Bis heute soll sich VW-Chef Blume unmissverständlich dazu äußern. VW steckt schon länger in der Krise. Von April bis Juni wurden fast 9% weniger Autos verkauft als im Vorjahreszeitraum. Vor der Sommerpause haben Bundestag und Bundesrat nochmal alle Hände voll zu tun gehabt. Ein großes Thema, das Krankenhaus-Sparpaket. Das ist jetzt beschlossene Sache. Mehr von Cornelius Dräger.
3: Die Reform soll dabei helfen, die Krankenkassen zu entlasten. Dafür gibt's Einschnitte im Gesundheitssektor. Vorgesehen sind Ausgabenbremsen bei Praxen und Kliniken. Auf Versicherte kommen höhere Kosten zu. Ärzteverbände schlagen Alarm und sprechen von einem Kahlschlag zulasten der Patienten. Bundestag und Bundesrat haben auch für das umstrittene Heizungsgesetz gestimmt. Auch in Zukunft soll es möglich sein, neue Öl- und Gasheizungen einzubauen. Außerdem gibt es weniger Förderung vom Staat, wenn man seine Heizung austauschen will.
1: Schon wieder rollt eine Hitzewelle auf Deutschland zu. Besonders heiß wird es in den kommenden Tagen im Westen und Süden. Schon morgen sind bis zu 35 Grad drin, am Dienstag dann sogar 38 Grad. Temperaturrekorde werden dieses Mal aber wohl nicht geknackt, so der Deutsche Wetterdienst. Europameister Spanien gegen den ewigen Geheimfavoriten Belgien. Heute Abend geht es bei der Fußball-Weltmeisterschaft um das zweite Halbfinalticket. Die Belgier dürften dabei gerne an das WM-Viertelfinale vor 40 Jahren zurückdenken. Damals setzten sie sich gegen Spanien im Elfmeterschießen durch.
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4: Mit KI-Support. Sonnig und trocken ist es gerade in vielen Ecken, nur im Nordosten mischen ein paar Wolken mit rein und an der Küste ist es etwas frischer. Dazu heute sommerliche Spitzen von 25 bis 34 Grad. Morgen bleibt es oft sonnig, im Nordosten kann vereinzelt ein kurzer Schauer dabei sein, am Alpenrand später auch mal ein Gewitter, maximal bis 35 Grad.
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2: Im Studio Holger Dilk. Sein Krisenmanagement beim großen Stromausfall in Berlin fällt Kai Wegner auf die Füße. Der regierende Bürgermeister der Stadt hat seine Kandidatur für die Wahl im September zurückgezogen. Nach dem Stromausfall im Januar gab es immer wieder Unklarheiten darüber, was Wegner wann und wie gemacht hatte. Der CDU-Politiker betonte:
3: In der Sache habe ich mir gar nichts vorzuwerfen. Wir haben einen guten Job gemacht. Alle Beteiligten haben einen guten Job gemacht. Wir haben die Krise anderthalb Tage vorher beendet. Wenn die Kommunikation eine andere gewesen wäre, dann würde ich jetzt wahrscheinlich auch nicht vor Ihnen stehen. Und für diese fehlerhafte Kommunikation übernehme ich jetzt Verantwortung.
2: Wer neuer CDU-Spitzenkandidat wird, steht noch nicht fest. Volkswagen steckt weiter tief in der Krise. Von April bis Juni hat der Konzern rund 2,1 Millionen Autos verkauft. Das waren gut 200.000 weniger als vor einem Jahr. Unterdessen fordert der Betriebsrat vom Vorstand Klarheit zu möglichen Jobstreichungen und Werksschließungen. Die Krankenkassenreform ist beschlossene Sache. Nach dem Bundestag hat auch der Bundesrat zugestimmt. Die Reform soll die gesetzlichen Kassen wegen stark steigender Ausgaben entlasten und verhindern, dass die Beiträge steigen. Vorgesehen sind auch Ausgabenbremsen bei Praxen und Kliniken. Heftige Kritik kommt von der Opposition, Grünen-Fraktionschefin Hasselmann.
4: Es wird keine Effizienzgewinne geben und es wird keine Beitragsstabilität geben, sondern Krankenhausinsolvenzen, überlastete Hausärzte und verratene Psychotherapeutinnen und Therapeuten, meine Damen und Herren.
2: Bundestag und Bundesrat haben auch das Heizungsgesetz verabschiedet. In Zukunft soll es weiter möglich sein, Öl- und Gasheizungen einzubauen. Deutschlands derzeit bester Tennisspieler Alexander Zverev steht im Finale des Grand-Slam-Turniers in Wimbledon. Der Hamburger gewann gegen den ungesetzten Briten Arthur Fairey glatt in 3 Sätzen. Im Finale wartet der Gewinner des zweiten Halbfinals zwischen dem Weltranglistenersten Jannik Sinner und Novak Djokovic. Im Viertelfinale der Fußball-WM treffen die Spanier heute auf Belgien. Der Gewinner trifft in der nächsten Runde dann auf Frankreich. Anstoß in Los Angeles ist um 21 Uhr unserer Zeit. Spanien ist übrigens in diesem Turnier und damit seit über 600 Minuten ohne Gegentor. Das ist Rekord.
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5: Mit KI-Support. Sonnig und richtig heiß geht's durch den Abend. In einer Ecke ziehen auch mal ein paar Wolken durch, aber es bleibt trocken. In der Nacht ist der Himmel oft klar. Die Tiefstwerte liegen zwischen 19 und 10 Grad. Morgen kommt wieder viel Sonne durch. Nur im Nordosten mischen sich Wolken rein. Und ab und zu kann da ein kurzer Schauer dabei sein. Dazu maximal 35 Grad.
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1: Hallo liebe Connect Radio Hörer und Hörerinnen, herzlich willkommen im Weekend Warm-Up mit Sebastian im Juli mittlerweile schon. Die Zeit vergeht ganz schön schnell. Ich glaube, wir hatten jetzt letztens im Juni noch den Sommeranfang, wobei der Sommer eigentlich schon die ganze Zeit lief. Und jetzt sind wir schon im Juli. Erstes Wochenende, Sommerwochenende. Ich hoffe, ihr genießt's. Habt eine gute Zeit. Ihr könnt euch auf eine spannende Sendung freuen mit spannenden Themen, auch mit interessanten Tipps, was man so machen kann. Seid gespannt und genießt euer Wochenende jetzt mit angenehmeren Temperaturen, mit der besten Musik auf Connect Radio.

Ja, liebe Connect Radio Hörer und Hörerinnen, am Freitag haben wir einen, ich nenne ihn jetzt mal Gedenktag, der ein wirklich alltägliches, aber gravierendes Umweltproblem in Fokus rückt, und zwar der International Plastic Bag Free Day. Es geht letztlich darum, Plastiktüten werden oft nur wenige Minuten verwendet und verbleiben wirklich bis zu 400 Jahre in der Umwelt. Und da zerstören sie Landschaften, verschmutzen Weltmeere etc. Und von der Herstellung bis zur Entsorgung setzen Plastiktüten klimaschädliche Gase frei. Aufgrund dessen wurde dieser Aktionstag ins Leben gerufen, und zwar im Jahr 2011 vom europäischen Netzwerk Zero Waste Europe. Und es ist gar nicht so schwer, dieses gravierende Umweltproblem wird in den Fokus gerückt, was man dagegen tun kann. Man kann Stoffbeutel verwenden, die sind kompakt und oft waschbar, eine Baumwolltasche. Man kann Einkaufskörbe nehmen, Klappkisten. Es gibt mittlerweile auch wiederverwendbare Papiertüten beispielsweise, oder man lässt die Tüten einfach weg. In diesem Sinne kann man sich einmal auch am Freitag mal Gedanken machen um die Plastiktüte, die man so häufig verwendet. Die kann man auch einfach weglassen. Ich habe es mir angewöhnt. Früher habe ich schon Plastiktüten verwendet, mittlerweile verwende ich sie gar nicht mehr. Zumindest nicht beim Obst, nicht beim Gemüse. Dort auf gar keinen Fall mehr. In diesem Sinne geht es aber hier erstmal weiter mit der besten Musik auf Connect Radio und einem hoffentlich guten Start ins Sommerwochenende.

Ja, liebe Connect Radio Hörer und Hörerinnen, das Wochenende bietet auch immer spannende Tage und ich lasse keinen Tag in der Regel allein. Auch am Samstag und am Sonntag sind wieder spannende Aktionstage oder andere Tage. Und wir fangen mit dem Samstag an. Am Samstag haben wir den Internationalen Tag des Kirschkernspuckens. Dieser Tag wird seit 1974 in den USA auf der Tremendous Fruit Farm in Eau Claire zelebriert und das Ganze gibt es auch in Deutschland, beispielsweise beim traditionellen Kirschfest im nordrhein-westfälischen Düren gibt es jährliche Wettbewerbe im Kirschkernweitspucken. Der Kirschkern wird ja immer im Mund gelutscht und anschließend mit hoher Geschwindigkeit und optimaler Flugbahn herausgespuckt. Und ich finde, das Ganze passt auch gerade so zeitlich einfach dazu, weil wir haben Kirschzeit. Vor allem in der fränkischen Schweiz gibt es große Kirschgebiete und auch hier vor Ort werden immer wieder, sieht man an den Straßen, an Bauern, wo man sich wirklich frische, leckere Knackerkirschen kaufen kann. Und spannender Side-Fact, der Weltrekord für die Bestmarke liegt bei grandiosen 28,51 Metern im Jahr 2004. Nicht schlecht, vielleicht überbietet sie einfach mal trainieren am Wochenende. Am Sonntag ist auch ein spannender Tag, der auch super, super zum Sommer passt. Und zwar der Tag des Bikinis. An diesem Datum, am Sonntag, dem 5. Juli, hat der französische Modedesigner Louis Rohan im Pariser Schwimmbad Piscine Molitor erstmals den von ihm entworfenen und damals auch äußerst skandalösen Bikini der Öffentlichkeit präsentiert. Und er benannte die knappe Bademode nach dem Bikini-Atoll, weil er die mediale Aufmerksamkeit des kurz dort zuvor stattgefundenen US-Nukleartests aufgreifen wurde. Das Ganze war im Jahr 1946 und dass sich kein professionelles Model damals traute, das gewagte Stück Stoff zu präsentieren, heuerte er Rohan das Pariser Nackttänzerin und Showgirl Michelle Bernardini an. Und er war natürlich nicht der alleinige Erfinder des Zweiteilers, sein Kollege Jacques Heim präsentierte kurz zuvor ein Modell namens Atom. Aber das hat den Bauchnabel noch bedeckt. Und in den 40er, 50ern galt der Bikini als unschicklich, war an vielen Stränden verboten, aber spätestens ab den 50ern hat sich das Ganze tatsächlich etabliert. Viele Frauen tragen Bikini und man ist sich auch nicht zu schade und dass das Ganze zu knapp wäre. Aber genau genommen ist der Bikini eigentlich viel, viel älter, weil die Sportlerinnen in der römischen Antike haben schon knappe Bikini-ähnliche Zweiteile getragen. In diesem Sinne, spannende sommerliche Feiertage und die genießen wir, indem wir jetzt hier weitermachen auf Connect Radio mit der besten Musik.

Ja, liebe Connect Radio Hörer und Hörerinnen, ich gebe einmal einen persönlichen Tipp, auch für den Sommer hinaus, wo man in der Region denn mal hingehen kann. Ich bin ja ein leidenschaftlicher Wanderer in meiner Freizeit ab und an. Wir haben hier in der Region in Franken, in Nürnberg natürlich tolle, tolle Möglichkeiten in der fränkischen Schweiz. So viele schöne Flecken, wo man hin kann, und vor allem jetzt ist auch Kirschenzeit. Das heißt, jetzt lohnt sich das Wandern gehen erst recht. Aber wenn man mal ein bisschen weg von der fränkischen Schweiz schaut und auch von der Hersbrucker Alb, also auch die Gegend gibt es ja auch, Altdorf etc. und ein bisschen weiter rausfährt Richtung Bayreuth, dann empfehle ich euch, macht mal eine Wanderung auf den Ochsenkopf. Der Ochsenkopf ist ja ein Berg im Fichtelgebirge mit knapp 1024 Metern, der zweithöchste Berg des Fichtelgebirges. Und sein Wahrzeichen ist einfach, dass auf dem Gipfel ein markanter, öffentlich zugänglicher Turm steht, der sogenannte Arsenturm. Und man hat noch einen großen Fernsehturm daneben. Wenn man dort reingeht, das kostet auch nichts. Man kann dort hochgehen, hat einen wunderschönen Blick über die weite Landschaft. Gaststätte ist auch dabei. Und tolle Wanderwege, wirklich tolle Wanderwege. Es gibt dort einen Bikepark, es gibt dort auch im Winter, es ist ein Winterskigebiet, man kann rein theoretisch auch mit der Seilbahn hochfahren. Aber das Zentrale eben auch ist, was das Ganze auszeichnet, wie soll man das sagen, es sind Granitfelsen dort. Und diese sind teilweise wirklich markant und liegen als große Felsbrocken schon auf dem Weg auf den Berg hin herum. Dort entsteht ja auch der Main beispielsweise, und da kann man wirklich auf die Felsen gehen und hat einen tollen Blick. Das mal ein kleiner Ausflugstipp für alle, die gern wandern gehen. Genießt euer Wochenende. Wenn ihr wandern geht, wenn ihr nicht wandern geht, dann macht ihr andere Dinge. Ich denke, ins Bad kann man immer noch gehen oder an diverse Seen. Und ja, hier geht es jetzt weiter mit der besten Musik auf Connect Radio.

Wie immer, um in das Wochenende gut reinzukommen, gibt es natürlich auch wieder Tipps für die Region, was man unternehmen kann und auch überregional. Und auch am Wochenende gibt es wieder einige Sachen, die anstehen. In Nürnberg beispielsweise hat man jetzt in der Region in Erlangen das gesamte Wochenende den 22. Internationalen Comic-Salon in Erlangen. Der geht vom 4. bis zum 7. Juni und ist tatsächlich das größte Festival für Comic-Kunst und grafische Literatur im deutschsprachigen Raum. Und da empfehle ich, schaut dort einfach mal vorbei beim Internationalen Comic Salon in Nürnberg. Dann, vielleicht kennt es der ein oder andere noch, A Cappella hat man vielleicht mal gehört. Und da gibt es eine Band, die kannte ich sogar noch, Naturally 7. Die sind 25 Jahre alt und die sind am Freitag auch zu Gast in Nürnberg um 20 Uhr mit einem Konzert in der Meistersingerhalle. A Cappella ist ja Gesang, kein Instrument. Die Instrumente werden gesungen. Dann haben wir für alle, die elektronisch feiern gehen wollen, in Nürnberg am Freitag um 22 Uhr Fehlzündung, die Clubnacht in der Rakete. Und noch viel wichtiger, am Samstag ist die Reihe Nasty, wo Ron Flatter auflegen wird ab 22 Uhr auch in der Rakete. Zudem gibt es am Samstag auch noch einen Ableton Live Workshop für Fortgeschrittene Modul 1 im Z-Bau. Und es ist einiges geboten. Vor allem, es kommt auch unter anderem für alle, die ein bisschen andere Musik mögen, zum Beispiel sowas wie Gesang, auch das kann sehr schön sein, ist in Nürnberg tatsächlich Rebecca Bacon oder Backen unterwegs. Eine sehr, sehr bekannte Jazzsängerin aus Norwegen, die sozusagen am Samstag und am Freitag, aber ich glaube die Konzerte sind auch schon ausverkauft, am Klavier solo in der Kulturkirche in Gostenhof auftreten wird. Dort werde ich wahrscheinlich auch hinschauen. Und ansonsten hat man übergreifend noch ein Programm und zwar Westbam ist wieder aktiv und zwar in Henningsdorf am Samstag um 20 Uhr mit Dr. Motte. Er ist sicherlich ein bekannter DJ und was ich auch noch empfehle für alle Leute, die in Hannover sind oder in Norddeutschland, am Freitag gibt es ab 17 Uhr ein Live-Open-Air von Paul van Dijk. Ich denke, der ist sicherlich eine DJ-Legende. In diesem Sinne hoffe ich, ihr findet was, was spannend ist für euch und besucht es und habt Spaß. Wenn nicht, habt ihr trotzdem ein schönes Wochenende, gute Termine und hier geht es weiter mit der besten Musik auf Connect Radio.

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1: Ja, und zum Abschluss, wie immer, ich habe ja versprochen, dass ich eine Reihe mache zum Thema Overthinking. Übungen, wie kann man damit umgehen? Overthinking ist ja etwas, was wir schon immer hatten, was wir auch in der Steinzeit schon hatten. Wir haben so eine Art Steinzeit gehören und schon damals hat man sich Gedanken gemacht, wie kann ich Nahrung besorgen, wie kann ich mich verhalten, um in einer sozialen Gruppe Bestandteil zu bleiben. Das ist wirklich nichts Neues. Sich das bewusst zu machen, allein kann schon helfen und dann auch wirklich sagen, hey, wunderbar, liebe Steinzeit gehören, dass du mich wieder beschützen willst und dir viele Gedanken machst, aber im Moment ist keine Gefahr, ich habe alles unter Kontrolle, weil vor allem heute haben wir eben nicht mehr diese Gefahren, die wir damals hatten. Was ich aber noch vorstellen möchte für die heutige Sendung, ist die sogenannte Fakten versus Fiktionsgeschichte, und zwar den eigenen Verstand hinterfragen. Wenn man sich im Overthinking-Modus wieder befindet, kann man sich einfach mal fragen, ob das befürchtete Szenario wirklich bewiesene Tatsache ist, ob das wirklich stimmt, ob das wirklich richtig ist oder ob das nur eine reine Annahme ist. Und dazu kann man sich auch Fragen stellen, der 10-10-10-Test. Man kann sich fragen, wird dieses Problem in 10 Minuten noch vorhanden sein und noch eine Rolle spielen, in 10 Monaten oder in 10 Jahren? Und so kann man die Dinge auch einordnen und kann Dinge einfach loslassen. Und manchmal hilft es auch, die Freundperspektive einzunehmen, indem man sich einfach fragt, naja, welchen Rat würdest du jetzt einem guten Freund geben, wenn du die Probleme hättest? Diese kleinen Übungen gebe ich euch mal mit, damit könnt ihr ein bisschen arbeiten, um dieses Problem des Overthinkings hinter euch zu lassen. Aber ich finde sowieso im Sommer, die Hitze hat auch manchmal einen positiven Effekt, und zwar das Gehirn ist manchmal einfach häufiger aus. Im Winter wird häufiger gedacht, da gibt es ja Studien meines Wissens dazu, aber ja, man kann nicht so viel denken, man ist einfach platt im Kopf und das ist auch manchmal ganz angenehm. In diesem Sinne wünsche ich ein entspanntes und nicht kopflastiges Wochenende, wo man gut entspannt mit der besten Musik auf Connect Radio.

ich hoffe, ihr habt gute Laune und Vorfreude aufs Wochenende und habt ein schönes, schönes Wochenende. 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der Regel, das findet ihr dort auch. Schaut einfach mal drauf, wenn ihr ein bisschen Zeit habt. Das kann super sein. Ansonsten wird euch nächste Woche Steffi begrüßen und im Weekend Warm-Up gut vorbereiten auf das Wochenende. Schönes Wochenende euch allen. Bis in zwei Wochen mit mir dann.

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2: So, da haben wir kurz einen Vergleich. 21 Uhr.
3: Ja,
2: zwei? Ein,
3: warte.
2: Zwei?
3: Eins.
2: Zwei.
3: Zwei.
2: Also, meiner zwei?
3: Ja.
2: Okay, dann nehmen wir meine, weil das ist die Feierabenduhr, legen wir uns ja nochmal so fest.
3: Gut,
2: dann sind wir
3: guter Plan.
2: Eher wieder raus, oder?
3: Yes.
2: So, dann haben wir schon mal das geklärt. Herzlich willkommen in der Show. Hier live aus dem gläsernen Studio. Diesmal wieder komplett. Also wir sind heute habe ich wieder so ein, wie nennt man das beim Tennis, wenn man so einen steifen Hals kriegt? So, wenn man so links, rechts gucken muss, so dieses.
3: Nee, du hast die Hosen voll. Das ist was anderes.
2: Wie?
3: Wegen uns beiden.
2: Ja, ja, deswegen sieht man ja mein Kamerabild nur bis zum Bauchnabel.
3: Ja.
2: Dass man dann alles an. Auch riecht das? Nein.
3: Bisschen. Das könnten auch Annikas Füße sein, die hat nämlich die Schuhe ausgezogen.
2: Ja, aber seitdem haben wir keine Mücken mehr hier drin. Das ist nicht aufgefallen.
3: Ja, siehst du. Ist doch gut.
2: Ja, passt doch.
3: Hat doch einen Vorteil. Verstehe ich jetzt nicht, warum. Gar nicht wahr.
2: Willst du eigentlich mit den Tretern in den Urlaub?
3: Ja, wieso?
2: Man muss ja kein Mitleid erregen. Also das
3: also,
2: man kann ruhig wenn zeigen, wenn es einem schlecht geht, oder?
3: Ja, ja. Also wenn ich jetzt sagen würde, ich habe einen kompletten Koffer voller Schuhe.
4: Nicht dein
3: Ernst. Es gibt einen Koffer, da sind hauptsächlich Schuhe. Auf der einen Hälfte sind nur Schuhe drin.
4: Nur von dir?
3: Ja. Nicht drei so verschiedene Palatschen, Turnschuhe. Dann für den Galaabend.
2: Alter Schwede. Also eigentlich geht ihr auf Kreuzfahrt.
3: Ja?
2: Sie kennt nicht die Größe der Kabine. Sie haben dann den Koffer. Oh scheiße, wohin? Wie viele Koffer habt ihr insgesamt?
3: Na, warte. Fünf. Nee, warte, vier. Vier oder fünf?
2: Oh, das wird geil.
3: Wieso? Das passt.
2: Es gibt einen Schrank.
3: Ja.
2: Mit Hängeseiten, eine Seite und die andere Seite sind, ich glaube, fünf oder sechs Fächer. Das war alles, was du an Staumöglichkeiten hast. So, da kommen wir später noch drauf zu sprechen.
4: Hauptsache deine Sachen liegen drin.
3: Wieso kommt das jetzt erst ans Licht?
2: Du hast ja vorher nicht gefragt.
3: Ey, hallo? Natürlich habe ich dich vorher gefragt, was ich beachten muss und einbauen. Du bist doch der Experte.
2: Ja, habe ich dir doch gesagt, natürlich. Ja, aber
3: jetzt kommst du,
2: als
3: ich die Koffer gepackt habe und was?
4: Was schön, heute wieder hier zu sein.
3: Kommst du um die Ecke mit, da ist nur ein Hängeschrank und ein normal. Also wir sind zu dritt.
2: Also als Typ, dann nennen wir als Typ.

0: Typen nehmen doch nicht einen Koffer voller Schuhe mit. Also auf so einen dummen Gedanken käme man ja gar nicht.
1: Ja, als Typ. Ja. Ziehst du auch nur einen Schlüpfer 5 Tage an.
0: Ja, natürlich, dann werden es.
1: Ja.
0: Ja, genau.
1: Können
0: aber
1: wir nicht.
0: Ab und zu gehst du mal einen Pool, der wird wieder sauber, das sind wir doch denn.
1: Oh.
0: Du kannst innen dann.
1: Männer sind toll. Ja, aber Frauen können das nicht.
0: Ja, warum nicht?
1: Na, wenn die Ritze hinten dünner ist als vorne, dann kannst du es schlecht wenden.
0: Ja, dann hast du das falsche Ding gekauft.
1: Oh Gott. Oh Gott.
0: Willkommen in meinen Schulden. Willkommen bei Ihnen. Nein, ja, die ist Battle Beats.
1: Ja, ich wollte gerade sagen.
0: Und diesmal mit Caro.
1: Hi.
0: Und Annika.
1: Ja, hi.
0: Und ich bin Schoto. Guten Abend.

0: Was?
1: Du guckst mich so.
0: Was tun wir?
1: Du spielst Handy, du machst
2: ich,
1: das.
2: Ich spiele nicht. Ich schreibe. Weißt du, was ich mache? Ich mache habe ein Foto gemacht für unsere Insta-Seite.
1: Oh.
2: Ich füttere kurz mal nebenbei in dem Off-Dings kurz unser Insta, 90s BB, verstehst du?
1: Hast du schon
2: mitgekriegt?
0: Habe ich schon mitgekriegt,
2: ja.
0: Sehr schön.
2: Halte unsere Follower so ein bisschen auf dem Laufenden, so ein bisschen, verstehst du? So.
1: Okay.
2: Das,
1: wie heißt die Instagram-Seite?
2: 90s Battlebeats.
1: 90s Battlebeats.
2: Ja.
1: Also 90 und dann?
2: 90 Battlebeats. Battlebeats heißt das.
1: Ja, okay.
2: Nicht Battlebeats, sondern Battlebeats.
1: Oh, ja. Ja, ist relativ neu, haben wir jetzt eingeführt, weil wir dachten, okay, wir müssen ja euch ja irgendwie so ein Stück weit erreichen.
2: Ja.
1: Und ja, also wir fangen ja erst an damit. Also wir arbeiten so langsam.
2: Arbeiten uns
1: so
2: voran.
1: Ein Stückchen vor.
2: Richtig.
1: Und, ja.
2: Wir lernen noch. Nein.
1: Das sind Trainings, Trainings, oder?
2: Trainings? Die heißen, glaube ich, anders, oder?
0: Hm.
1: Wie heißt sie?
0: Ich überlege gerade.
1: Aber
2: so ähnlich heißt es.
0: Also, Trainee, ja, ist schon ein Begriff für Auszubildende.
2: Rookie, wir sind Rookies.
0: Ja, Rookie.
1: Was ist ein Rookie wieder?
0: Oh, weißt du nicht was? Nein, wir können. Ja, ein Rookie ist ein Anfänger.
1: Okay, na gut, da würde ich mich nicht drunter zählen.
0: Okay. Der eine sagt so, der andere sagt so.
1: Ja, das ist okay.
2: Ja.
1: So, eigentlich ist es richtig warm jetzt. Eigentlich, wir hatten eine richtig kühle Temperatur.
2: Ja, hatten
1: bis,
2: wir.
1: Bis Caro kam.
2: Ja.
1: So, und so jetzt komme ich in die ersten Mücken wieder rein durchs Blaulicht. Ist richtig toll.
2: Siehst du, liegt nicht.
1: Kannst du nicht noch die Socken auch noch ausziehen? Wäre ganz gut.
2: Nee, musst du deine Schuhe ausziehen.
0: Ja, also, mach mal.
1: Wir hatten ein richtig schönes, kühles, klimatisiertes
2: Lüftchen
1: Studio.
2: Lüftchen hier drin, ne?
1: Genau. Und dann kam Caro und hat gesagt, erstmal die Tür aufmachen.
2: Ja.
1: So, und jetzt haben wir die Tür offen und ist die ganze Wärme auch reingekommen.
2: Mhm.
1: Und jetzt bist du wieder daran, dass wir zu suchen, dass die ganze Wärme wieder rausmacht.
2: Du kannst ja noch mal ein bisschen Nebel machen und dann.
1: Ja,
0: dann fällt die Wärme nicht so auf.
1: Der Geruch ist ja gut. Also, der hat so ein bisschen was von Party. So von
2: Partymodus, vom Club?
1: Ja, genau. So
2: Club-Vibes.
1: Diese Geruch.
2: Ja, hast du noch gute Erinnerungen,
1: ja? Ja, hab ich noch gute Erinnerungen. Also heute wird es noch nicht wirklich schwer. Ich muss als Spalte irgendwie in Zukunft.
2: Warte, soll ich so machen?
0: Warte, wir können ein bisschen zusammen, aber dann klingt die Kamera, die hört das nicht auf.
2: Warte, guck, wir machen so.
1: Dann fangen die Kamera
0: raus. Ich bin schon raus. Warte?
2: Ja, ich auch.
0: Warte.
1: Bin ich der Einzige, der im Bild ist? Toll.
0: Hier wäre ich jetzt wieder im Bild.
2: Ne, ich nicht. Guck mal, ich muss mich hier hinstellen. Da, gut, da.
1: Nein, also ich mach.
2: Guck mal, geht so? So ist besser?
1: Nee.
2: Oh ja, aber so sieht man uns in der Kamera und dann musst du nicht ganz so.
1: Ja, aber vor 5 Minuten.
0: Dann macht er wenigstens irgendeinen Sport.
2: Du meinst so, ja, war besser, ja? Hab das schon verstanden. Ist okay.
1: Nein,
2: ich bleib dann jetzt hier.
1: Nein, alles
2: im
1: gut.
2: Off.
1: Alles gut.
2: Im Off. Ich bleib die Stimme aus dem Off.
1: Ja.
2: Hab das verstanden. Okay.
1: Nein, aber wir hatten ein richtig schönes Thema.
2: Ich habe ein Radiogesicht, ne? So war's.
1: Ja, genau. Ich hab auch ein Radiogesicht.
0: Ja, ich halte mich raus, du musst mich gar nicht so angucken. Ich weiß jetzt, ich still sein muss, bin ich still.
1: Nein, aber es wäre doch gut gewesen, wenn du gesagt hast.
2: Du kannst doch nicht still sein, wenn er das will.
0: 45 Minuten noch und dann.
1: Schoto, du hast kein Radiogesicht. Oder so. Weißt du, du nein.
2: Ja.
1: Einfach mal
2: nein.
1: So sagen.
2: Einfach nein.
1: Okay. Sag mal, was landet bei dir auf dem. Was hast du heute mitgebracht? Also, jetzt bei dem Wetter noch eine Mütze zu tragen, ist auch schwierig, oder?
0: Ja, finde ich auch. Mütze tragen ist schon schwierig, ja. Das ist ein Nest.
1: Das ist keine Mütze.
0: Das ist ein Nest.
1: Das ist ein Basecap.
0: Das ist ein
1: Basecap kennst du nicht, es ist noch vor deiner Zeit gewesen.
0: Nein. Stimmt gar nicht.
1: Aber was hast du mit dem gemacht?
0: Vogelnest. Ja, ja. Okay. Naturschutzbund bin ich jetzt.
1: Ah, okay. Hm? Storch oder Schwalbe? Was landet da?
0: Rotmerlan.
1: Kann man die essen?
0: Nee. Also die sind auf jeden Fall groß. Doch, die sind groß. Also könnte schon so eine Ente
2: aber
0: sein.
2: Aber sind die nicht in der Naturschutz so?
1: Ist das eine richtige Erpel oder was? Oder?
0: Ach so, bin ich jetzt mit dem Nabu auch nicht. Also.
2: Mhm.
1: Okay. So, wie haben wir meine Temperaturen? Wir hatten ja auch in den 90ern damals heiße Nächte. Oh, heiße Nächte. Aber wir reden jetzt einfach heute noch.
0: Also ich nicht.
1: Vor 22 Uhr.
2: Was
1: nur von der Temperatur.
2: Ja, okay. Warte, wie lange haben wir noch bis? Das war nochmal
1: Wir reden nur von der Temperatur.
2: Okay.
1: Was habt ihr damals gemacht?
0: Also ich kann mich noch erinnern, dass meine Mutti früh um 5 rumgerannt ist, alle Fenster aufgerissen hat und dann durchgelüftet hat und dann alle Schotten dicht gemacht hat.
2: Mhm.
1: Genau.
0: Bis
1: genau
0: abends so die Sonne untergegangen
1: genau
0: ist.
1: Genau das Thema haben wir. Jetzt kam die Mutti vor uns ins Studio, dass man die ganze Studiotür aufgemacht. Jetzt kam
0: ja,
1: die
0: weil
1: ganze
0: es hier gerochen auf. Hat, als würde irgendjemand in der Ecke liegen.
2: Hallo. Ich hab dir doch gesagt, Caro. Du sollst dich waschen. Kannst Caro. Du nicht? Sag mal.
1: Das war Annikas neuer Duft. Die war so stolz dort. Das war ihr Urlaubsduft, weißt du?
2: Sag mal,
1: und jetzt kommst du rein und siehst.
2: Geht's noch?
0: Sorry, egal wer es von euch war. Es war sehr penetrant.
2: Ich weiß nicht.
1: Aber gut, okay.
0: Ja, ich weiß nicht.
1: Also, ihr habt dieses Viehzeug schon rein.
0: Ja, das liegt an dir. Also, die sind ja bei dir, weißt du?
2: Wo siehst denn du Viehzeug?
1: Ja, das liegt die ganze Zeit schon so komisch herum.
0: Cookie.
1: Ja, fein. Will auch mal ins Radio. Oh. So, aber wir haben ja meistens mit offenem Fenster geschlafen. Also wir hatten schon Fenster auch zum Zumachen. Ne? Das waren keine arme Familie. Wir konnten schon Fenster leisten, aber
0: ich nicht. Ich war ja so typisch Mädchen. Mhm. Und wenn da so auch nur ein Hauch von Krabbeltier kam, Mama,
1: ne, so war ich.
0: Heute nicht mehr, aber früher war das.
1: Ja gut, heute bist du kein Mädchen mehr, aber
0: genau.
1: Das andere ist dasselbe geblieben.
0: Nein.
1: Wenn irgendwas langkrabbelt, dann...
0: Nein. Gar nicht. Ja. Und was wir gemacht haben, kennt ihr dieses Wassereis noch, das es für 19 Pfennig gab? Warte.
1: Das, was du uns vor uns angedreht hast?
0: Nein. Das ist noch so komisch. Waldmeister, Kirsch, Zitrone und Cola. Kennt ihr das noch?
2: Ja.
0: Das hast du für 19 Pfennig, das waren so...
2: Dieses Bussi-Bär.
0: Genau das.
1: Hm. Also ich muss dazu sagen, wir haben, wie gesagt, Caro hat zum Einstand sozusagen Eis mitgebracht. Also ich hatte lange schon keine Verpackung mehr in der Hand, wo noch D-Mark aufgeschaltet war.
0: Mhm. Merkst du, gell?
1: Ja.
0: Gut so.
1: So, wir haben die Telefonnummer für euch. Wenn ihr Lust und Laune habt, könnt ihr uns eine WhatsApp ins Studio schreiben.
0: 07344-177-8801.
1: Wunderbar. Da kommt ihr bei Caro raus.
0: Sehr gut.
1: Und wenn du einen Wunsch und Grüße reinschreibst, dann versuchen wir, dem unterzukommen.
0: Klar.
1: Alles außer Weihnachtslieder.
0: Warum nicht? Eben, warum nicht? Sei mal ein bisschen tolerant.
2: Da kriegen wir, wenn du jetzt ein Weihnachtslied spielst, da denkt man gleich an Schnee, an die Kühle. Weißt du, dann wird uns eins selber ja gleich...
1: Ich habe letztens im TikTok ein Video gesehen von einem Festival.
0: Ja.
1: Oder war es WM oder irgendein Fußballfest, wo der Saxophonist...
0: Mhm.
1: Richtig? Ich komme nicht auf den Namen. Ja, hier arbeiten richtig die Gröfe in dem Rahmen.
2: Ja. Pass auf, wir schulden das der Sonne, der Hitze. Oder?
1: Du meinst, das, was Caro ins Studio gelassen hat?
2: Ja, genau. Hey, du musst. Das ist nicht deine Ahnung. Geht nicht so schnell, wa? Das Handy will nicht so, wie du gerne hättest, ne?
1: Scheiß Face ID.
2: Ja. Es funktioniert leider schon seit Wochen nicht.

0: So, eigentlich soll jetzt ein bisschen Musik kommen. Und wenn ihr Profis am Werk wären, käme auch Musik.
1: Ja. Weißt du, so, das ist so. Du musst doch, genau, das musst du auch noch machen. Was ist denn heute?
0: Und das hier noch in der Reinsicht. Also da werden wir irgendwelche Leute an irgendwas rumgespielt haben.
1: Aber wieso? Welche Leute?
0: Mal gucken, probieren wir das mal. Ah, ja, jetzt.
1: Ach, gucke. Ja, funktioniert dann.
0: Ich schieb's mal auf die Wärme.
1: Ja, genau. Mhm.
0: Ja, was denn sonst? Also meine Kognitivzentrale läuft ein bisschen auf Notstrom gerade.

0: Ja. Warum drückst du einfach los? Kannst du nicht so, was sage ich dir seit Wochen? Du gibst sonst immer jetzt noch 2 Sekunden, 3 Sekunden, 16 Sekunden. Warum?
1: Okay, noch 4 Sekunden. Eigentlich wollte ich ja die Moderation jetzt direkt darauf fällt, weißt du, so auf das ausführende Lied, so, das hätte ein bisschen professionell geklungen, aber.
0: Wir quatschen einfach drauf, ja, wenn du nichts sagst.
1: Gut, mach mal halt ein Musikbett. Wir haben Post ins Studio bekommen.
2: Yes. Guten Abend. Und zwar hat der Marc uns schöne Grüße aus Mössingen im Zollernalbgebiet geschickt. Hm. An uns drei.
1: Das ist auch
2: ganz wichtig.
1: Auf der Alp oben, ne? Also ist das Alp noch? Oder ist das Alp? Ja, ist Alp.
2: Frechstum, ist das eine ernst gemeinte Frage an mich?
1: Also, ist weit weg, aber es ist.
2: Ich bin froh, dass ich weiß, wo ich wohne und wo mein Campingplatz ist.
1: Genau. Und ab und zu auch mitkriegst, wo das Studio ist. Also du schaffst ja nicht jeden Freitag pünktlich hierher.
2: Ja, du weißt, wie das ist, ne? Ich bin halt busy.
1: Wow, busy. Oh, das ist richtig die Businessfrau. Sorry, Termin. Sorry, ich bin busy.
2: So ist es.
1: Ne? So,
0: die Frau von Welt.
1: Die Frau von Welt, okay.
2: Ja, von außerhalb der Welt.
1: Ja.
2: Ja.
1: Wir hatten noch einen?
2: Nö.
1: Doch.
2: Nein, wen denn noch?
1: Okay.
2: Weiß nicht, ich sitze nicht am.
1: Ich erkläre jetzt
2: mal. Babbel mir nicht in mein Geschäft rein. Ich glaube, es geht los. Reiß dich zusammen, bitte.
1: Alles gut, kriegen wir hin.
2: Gut,
1: so, ja. Wir verabschieden uns schon mal von unseren Hörern, weil unsere Social-Media-Frau gesagt hat, sie braucht dringend Nebel.
2: Und
1: für Fotos. Und jetzt aber wird es jetzt ein Stück Nebel hier drin geben.
2: Ja, ja, bitte.
1: Und dass wir hier ein Foto machen können.
2: Richtig.
1: Das seht ihr natürlich auf der Kamera uns dann nicht mehr so oft. Und so
2: ach, und das, mein Doppelkinn ist dann auch weg. Ah, ja.
0: Aber für Insta brauche ich Bilder. Und da hilft der Nebel.
1: Okay, na gut, dann ist es.
2: Das muss ich mir merken.
1: Es soll ja schöne Bilder werden, weißt du?
2: Ja,
1: wenn
2: ja.
1: Die Moderatoren nicht drauf sind.
2: Ja, du hast recht.
1: Ist ganz gut.
0: Das ja, du warst auch vorher schon nicht drauf.
1: Ja, dann war es schon ein gutes Bild gewesen, oder?
0: Ja, aber es hat halt nicht gespeichert. Es ging halt irgendwie nicht.

0: So, wir sind mittendrin in den 90s Battle Beats und wir suchen immer noch eure Tipps, wie wir das Studio kühlen können. Wir haben es mit Nebel versucht.
1: Also ich finde, das ist schon ein bisschen angenehmer.
2: Was?
1: Ja, glaubst du, die warme Temperatur versteckt sich vom Nebel oder nee, was?
0: Aber sie sieht uns nicht, weißt du, das ist für sie vielleicht angenehm. Okay.
1: Genau so sieht's aus.
2: No. Ja. Hauptsache, irgendjemand glaubt dran.
1: Guck mal, du bist wie eine Heizung. Wenn man neben dir steht, du glühst förmlich.
0: Du bist eine Heizung?
2: Mm.
1: Ja.
2: Mon amour, du machst mich so Konfitüre mit deinem schönen Mund.
0: Konfit was?
1: Es ist Französisch.
2: Wow, Französisch. Okay.
1: Französisch.
0: Also, ich kenne ja Französisch und die Sprache, da hapert es noch ein Stück.
2: Yeah. Boah. Boah. Gott sei Dank sind die Kinder jetzt alle raus.
1: Oh Gott.
0: So, ist das Foto jetzt fertig oder können wir wieder...
1: Ja, das Foto ist fertig.
0: Können wir den Nebel wieder rausschicken?
1: Ja.
0: Wir mussten jetzt die Schüttertür zumachen, weil die Leute da draußen dachten, es brennt, weil der ganze Nebel rausgezogen ist aus dem Studio. Und ja.
1: Ja, wir können jetzt dann wieder, wenn du magst. Darfst du auch, wollte gerade sagen, wo anderes Licht

0: Churro. Hey, klingt das schon so halb französisch, oder?
1: Was? Machen wir nochmal.
0: La Mourche Churro?
1: Nein. Nein.
0: La Mour?
1: Nein, das ist R. Du rollst das R.
2: Das hört sich an wie ein Franke.
0: Beleidigen musst du mich jetzt. Also.
2: Der versucht, Fränkisch zu reden.
1: Ja, aber das war nicht französisch. Also ich kann sowieso keine Dialekte, also ich bin da ganz raus.
0: Dann kannst du ja auch nicht wissen, das ist kein Französisch, wenn du keine Dialekte kennst.
1: Aber Französisch hört sich anders an. Frankreich hört sich anders an. Französisch.
0: Vielleicht bei euch oben halt, Marc. Das kann natürlich sein, dass es da.
1: Warum?
0: Also, kann man mal dazu sagen, hast du ja letztens den Atlas mitgehabt. Mhm. Da war die Bundesrepublik ja noch. Also alles, was da drüben war, noch gar nicht drin. Das ist ausgegraut gewesen.
1: Stimmt ja gar nicht.
0: Alles, was
2: du hast sie verärgert.
0: Nein.
2: Doch.
0: Ach, da muss schon mehr passieren. Puh. So, so kühl geworden auf einmal im Studio. Also so richtig abgekühlt.
1: Ja,
0: das ist,
1: ja, siehst du, eisige Stimmung hier.
0: Ja, einmal das richtige Thema angeschnitten und schon geht's los.
1: Schon passt.
0: Schon geht's.
1: Siehst du?
0: So, passt. So, wir haben einen Musikwunsch reingekriegt, wenn wir jemanden finden, der ihn aussprechen kann.
1: Ja, das habe ich mir auch gedacht. Ich kann's nicht.
0: Du kannst nicht.
1: Warte, den von. Wir müssen erstmal die Nachricht dazu vorlesen, glaube ich.
2: Versuch erstmal den Musikwunsch zu lesen. Erst dann macht es mit der Nachricht auch einen Sinn.
1: Wie, also, Samira Said und Bittercut Hop oder so. Hope. Bittercut Hop. Steht noch Eurovision 1980.
0: Genau, ist so ein kleiner Titel, ist so ein kleiner Hinweis.
1: Samira Said.
0: Ja, genau.
2: Ja, das hast du sehr schön gesagt.
1: Bittercut. Das. Puh. Was Roma? Ja, und das Lied wünscht sich übrigens das Zelt, Zart. Hier steht übrigens noch, hallo, Grüße aus Marokko. Ein kleines Hallo würde mich froh machen. Dann, hallo. Hier ist das Hallo. Hi.
0: Ja. Guten Abend.
1: Hi. Und der Wunsch, denke ich mal, kommt auch gleich, wenn der Herr an den Reglern das findet. Und es hast du denn geschafft, das überhaupt zu lesen? Also so kein.
0: Ja, doch, ich hab's gefunden. Ob es das Richtige ist, wissen wir nicht, aber wir hören mal. Wir hatten sie, glaube ich, vor einiger Wochen schon mal drin als Wunsch.
1: Was?
0: Ich glaube, sie hat sich schon mal gewünscht. Ist ein ruhigerer Titel, glaube ich. Oder?
1: Also ist auf jeden Fall ruhiger, aber wir das schon mal hatten? Nein. Also kommt mir nicht, spielen wir noch ein Stück. Also müssen wir sowieso ganz spielen?
0: Also wenn ihr Wünsche habt, 0734177891.
1: Okay.
0: Hatten wir das schon?
1: Nein.
0: Okay, bück dich für Wunsch ist Wunsch.

0: So, selten gespielt. Eigentlich schon gar nicht gespielt.
1: Nee.
0: Aber wie gesagt, Wunsch ist Wunsch. Ja. Bitte viel Wunsch ist Wunsch. Wenn ihr Lust und Laune so, habt, dann schickt das? Uns eure Wünsche.
1: Oh, das ist gut, was jetzt kommt.
0: Ja, das habe ich rausgesucht. Mm.
1: Ja, das hast du gut gemacht. Ja.
0: Saturday Night.
1: Ja.
0: Wickfield. Wickfield.
1: Ja, das heißt Wickfield. Nicht Wickfield.
0: Also, hast du hier verwirrt den Mund? Nimm es eigentlich mal ganz ehrlich. Wir haben es doch vor 22 Uhr.
1: Das hast du gerade am Mund gehabt. Ganz aus Versehen natürlich.
0: Ja.
1: Du willst schon mal vorbereiten.
0: So, und unsere unsere.
1: Ja.
2: Ja, Post. Wir haben noch, wir haben noch eine Nachricht ins Studio. Der Janni grüßt uns.
0: Okay, viele Grüße zurück.
1: Ja, genau.
0: Das war aus, wo komm her?
1: Oh, Hannover. Salzgitter.
0: Salzgitter, genau. Salzgitter, ja.
1: Salzgitter, just in time.
0: Also Marokko haben wir heute schon geschafft, dann Salzgitter haben wir schon geschafft.
1: Ja. Lahn-Alb.
0: Ja.
1: Alb-Lahn.
0: Vielleicht kriegen wir noch auch die
1: Zollernalb.
0: Zollernalb, genau, ja. Mhm. Vielleicht kommen wir noch auch in die.
1: In die was? Was möchtest du sagen? Komm, sag's. Du möchtest dich mit. Ja, sag, was hast du im Kopf?
0: Sag mal so.
1: Was hast du im Kopf?
2: Ich kriege immer direkt ein schlechtes Gefühl im Bauch. Wenn ihr da steht, ne, wie so zwei Affen und euch so beömmelt.
0: Guck sie ja schon gar nicht an.
2: Das musst du auch gar nicht. Guck mal.
1: Was wolltest du sagen? Komm. Was fehlt jetzt noch?
2: Das ist wie Mutti, wenn du mit einem Knutschfleck nach Hause kommst.
1: Na, wo hast ich den her? So empfindest du mich?
2: Ja, jetzt gerade.
0: Natürlich.
1: Was?
0: Also, du fragst natürlich.
1: Nein.
0: Du fragst deine Tochter, wo der Knutschfleck herkommt, oder?
1: Ja, aber das klingt ja so, als wenn ich dich bemuttern würde.
0: Nein, aber deine Tochter so. Fragst du schon, ne?
1: Wo holst du den her? Schnell. Komm,
2: nein.
1: Los.
2: Nein.
0: Alle Details.
1: Ja,
0: ich
1: genau.
0: Bitten, setz dich hin.
1: Das letzte Mal setze ich mich dazu.
0: Genau.
1: Niemals.
0: Nein, mach das doch nicht dort, wo es die Leute sehen. Mach's doch verboten.
1: Genau. Ja, vielleicht war das noch gerade. Kann möglich sein. Ups.
0: Genau so ist sie.
1: Ja, damit von den Großeltern keine Fragen kommen.
2: Könnt ihr jetzt mal ruhig sein? Bitte das schöne Lied.
0: Okay.
2: Ihr stört.
0: Wir können doch gerne gehen. Also du weißt ja, wie das geht.
2: Nein.
1: Ja, dann haben wir früher Feierabend, oder?
0: Ja.
1: Eigentlich nur die
0: Frage.
1: Ja.
0: Caro, du brauchst eh noch Stunden. Du hast noch Nachholbedarf.
2: Puh. Nein.
1: Nein. Warum? Der Computer sagt nein? Oder
2: der Computer sagt nein.
1: Der Computer sagt nein.
0: Wir haben noch einen Musikwunsch reinbekommen.
1: Ja, den lese ich mal vor.
0: Okay, dann lies mal
1: vor. Ich lese mal das vor. Liebe Grüße ins Studio an euch drei aus der Altmark.
0: Oh.
1: War das, was dir noch gefehlt hat?
0: Ja, ich wollte eigentlich sagen, sie sind die siebte Welt. Ich spende ja gerne mal, auch für die dritte Welt oder so weiter. Aber die Altmark halt nicht.
1: Also, überleg ganz kurz nochmal, wie du jetzt weiterreden
0: möchtest.
1: Für die
0: dritte Welt spende ich, aber nicht für die siebte.
1: Gut, es ist da. Es ist, das hast du gesagt. Ich lese mal weiter. Mein Wunsch, ein Lied von Roland Kaiser. Hm. Ich grüße damit Adelheid von der lieben Silvia.
0: Okay, und jetzt wollen die Roland Kaiser.
1: Sie möchte gern Roland Kaiser.
0: Das müssen wir ja vor 22 Uhr spielen, ne? Ihr habt ja nur bis 22 Uhr Strom, oder wie war das?
1: Boah, jetzt hör doch mal auf, so schlimm ist es nicht.
2: Ich könnte meinen Schlappen rüberwerfen.
1: Wenn sie richtig kurbelt, dann kann sie auch länger machen.
0: Ja, siehst du, sag ich doch. Kurbelt ihr oder semmelt ihr noch? Habt ihr noch schon?
1: Nein, es ist alles gut. Es ist eine Stromleitung.
0: Okay.
1: Alles ist
0: also
1: gut.
0: Also das ich mir ja nicht getraut zu sagen.
2: Ja, genau.
0: Also
2: man kann Kinder auch bis 50 umtauschen, habe ich gehört.
1: Ja, ich fahre jetzt erstmal in Urlaub, bis ich wieder da bin.
0: Hast du es vergessen?
1: Ach, so weit. Ja, okay, dann. Na dann. Ich hab dich lieb, Mama. Alles ist gut.
0: Ja, genau. Das hatte ich extrem lieb.
1: Ganz tolle
0: Liebe. Irgendwas von Roland Kaiser im Spiel haben wir uns für extrem entschieden.
1: Ach, wie super. Geliebt.

0: Also wir quatschen ja dann nicht auf die
1: Ja, aber das hast du rausgeschickt.
2: Chef, das hast du schlecht gemacht.
1: Sich, ja, wirklich. Sie hat sich eins gewünscht von Roland Kaiser.
2: Aber das war die falsche.
1: Ah ja, wirklich. Aber
0: so lange kurbeln können sie sowieso nicht, oder?
1: Es gibt bessere. Sie hat es ja für deine Mama gewünscht. Deine okay. Mama hat ja sicherlich diesen.
0: Also ich hätte Joanna genommen, aber halt die Party-Version.
1: Ja, aber warum hast du es nicht gemacht?
0: Ja, weil da kommt der.
2: Warum kam sein innerlicher Wunsch raus, weißt du?
1: Aha. Warum hast du das nicht gemacht, Joanna? Können wir das noch nach?
2: Aus Versehen Stromausfall, nächstes. Ups.
0: Ich sage. Das ist komm. Schon. Da rollen sich die Fußnägel nach oben. Das ist ja schon.
1: Aber das hast du ausgewählt. Also lieber Wunschhörer oder Hörer, der sich was wünscht, nächstes Mal präzise, ansonsten geht's leider.
2: Ansonsten sucht der Chef das aus, das ja. Geht nie gut aus.
1: Wir haben es gerade gehört, tut mir wahnsinnig leid.
0: Aber es kommt nochmal eine Innovation von
1: ja, das
0: von
1: den, ja. Ja. Sehr gut, das machst du gut. Und jetzt suchst du schon, oder was?
0: Ja, ich bin schon am Suchen.
1: Ah, die Roland-Kaiser-Version oder was suchst du?
2: Nee, er hat schon gefunden. Das ist nicht dein Ernst. Nein.
1: Was kommt da? Oh Mann. Ich seh's nicht.
2: Ach, das tut mir leid. Du hättest die Chance gehabt.
0: Ja, lass dich überraschen.
1: Oh nein, was kommt da?
2: Nein.
1: Oh mein Gott.
2: Ich entschuldige mich jetzt schon.
1: Oh Gott, bitte. Das ist doch nicht einfach der. Du willst das jetzt. Das ist jetzt das Lied, was eigentlich dann für deine Mutter ist?
0: Nee, das jetzt nein.
1: Nein, aber was du da rausgesucht hast, denke dran.
2: Das ist für
1: der
2: deine
1: Wunsch
2: Mutter.
1: Von meiner Mutter an deine Mutter.
2: Ja, und jetzt.
1: Denke dran.
2: Der Wunsch von ihm an deine Mutter.
0: Nein.
1: Oh Gott, was hast du rausgesucht?
0: Wir gucken nochmal, ob das mehr ist.
2: Gut, das war einfach.
0: Ja, übrigens, Fußball, hast du gesagt, läuft gerade?
1: Ja, ja.

0: welchem Jahr das war?
1: Nee, aber weißt du, was mir spontan einfällt? Da gibt's doch dieses Sauflied. Alle, alle, alle, alle, alle. Eine Straße mit vielen Bäumen, ja.
0: Das ist eine Allee, ja, genau. Das
2: aber aus welchem Jahr war es denn?
0: 1998.
2: Ja.
0: Das war EM.
1: Echt jetzt?
0: Ja, das war EM, genau. Ja. Und jetzt kommen wir zu diesem.
2: Ja.
0: Roland Kaiser. Für die zwei Mädels zu Hause.
2: Yes.
0: Hast du Geld mit? Sie fängt an zu singen.
1: Oh Gott, besser sie als du.
2: Wir müssen uns einstimmen für Oktober. Der wird da bestimmt auch sein.
0: Oh ja.
1: Ja.
0: Wir gehen auf den Schlagerboom, ja.

0: bisschen besser als die von Roland Kaiser, oder?
1: Na, als das letzte Lied von Roland. Ja,
2: als das letzte Lied von Roland. Es war aber Roland Kaiser, das ist gut.
0: Ja.
2: Aber das geht auch.
0: Das geht auch, oder?

0: Peter Wackel, Joanna. Original die Scheibe von Roland Kaiser. Da hätten wir zumindest die Wünsche so ein bisschen erfüllt und
1: ja, in die Richtung geht's.
0: Unser Musikstil auch so ein bisschen halb.
1: Wenn sie uns dann jetzt noch hören.
0: Wenn sie uns jetzt noch hören, genau. Obwohl, wer beim Après-Ski mit tanzen kann,
1: ja,
0: der gut, oder das sieht textischer.
2: Ist das Tanzen beim Après-Ski oder ist das nur Wackeln? Klatschen.
1: Ist das beim Tanzen jemals Tanzen? Selbst im Club ist ja auch nur Wackeln.
0: Natürlich.
2: Ach, ihr wackelt da noch. Also bei mir wackelt alles, aber.
0: Ja, das. Ja. Zwischen Wackeln und Schwappeln ist ein Unterschied.
2: Ach so.
0: Den erkläre ich dann auch
2: Aber gleich.
0: Gleich.
2: Okay, genau. Das ist nett.
1: Oh Gott.
0: So, wenn wir schon mal.
1: Bin ich hier gelandet. Ja, was?
0: Ich wollte mit euch über Monks reden.
2: Ja, ich kenne da einen.
0: Weißt du, was ich meine? So Monks?
2: Ja, kenne ich.
0: Hast du so
2: Ja, habe ich.
0: Okay.
2: Wenn jemand grottenfalsch eine WhatsApp schreibt, da krieg ich einen Vogel.
0: Okay.
2: Wenn du jetzt erwähnst, dass ich heute Morgen Tee geschrieben habe, ist was los. Ich sag's nur.
1: Also was hast du geschrieben?
0: Man muss einfach mal dazu sagen, wir haben uns, Caro hat heute früh geschrieben. es gibt dann eine Absprache, hey, wann treffen wir uns, mal kurz eine Vorbesprechung und so weiter.
1: Richtig.
0: Was läuft in der Show ab? Und hat sie geschrieben, huhu, wie geht's dir? Wann Tee wir uns heute Abend? So, ich habe dann zurückgeschrieben, wieso Tee, Kaffee besser oder Wasser? Ich hoffe, dir geht's auch gut. So. Also, wir haben uns schon verstanden. Ich wusste zwar nicht, was sie mit Tee meint, aber sie hatte vielleicht einen Tee, keine Ahnung.
1: Das kann auch sein.
2: Ja. Das wäre toll, das wäre toll gewesen, wirklich.
0: Ach, ja.
2: Das hätte ich sehr begrüßt.
1: Deshalb hat sie hier so ein alkoholfreies Eis mitgebracht.
2: Ekelhaft.
0: Aperol, spritz es in den Windsong, wollen wir auch noch spielen. Windsong weiß Aperol.
1: Nein, wollten wir gar nicht spielen.
0: Den müssen wir dann noch.
2: Oh Gott, nein. Wenn du deine Wünsche immer auf uns überträgst, ist es nicht in Ordnung.
0: Wer hat denn hier das Aperol-Eis reingeschleppt ins Studio?
2: Ich bereue es.
0: Ja, dachte ich mir.
2: Geh bitte an den Kühlschrank, an Froster.
0: Was hatten wir, wenn jemand eine falsche WhatsApp...
2: Ja, das finde ich ganz schlimm. Wenn jemand schreibt und dann schreibt der so Mundart, also einfach so, wie ihm das gerade so einfällt.
0: Wie T9 das vorschlägt und akzeptiert.
2: Ja, genau. Und dann denkst du dir, hey, was will der?
0: Also T9, für die 90er werden das...
2: Ja.
0: Noch jünger sind, T9 ist früher beim Nokia
1: die
0: Rechtschreibkorrektur gewesen.
2: Ich konnte das schneller als jetzt. Das ging tak, tak, tak, tak. Und dann hattest du diese Tastentöne noch und dann wusstest du genau, wenn das viermal klickt, ist das D und das war cool.
0: Es war ja das, du hast da 160 Zeit. Früher haben wir eine SMS gehabt und die musste man bezahlen. Das war ja nicht so, dass man WhatsApp hatte. Man musste die bezahlen. Die kamen 19 Cent oder irgend sowas. Und da hat man 160 Zeichen gehabt. Und dann hat man schon, okay, dann macht man mit Groß- und Kleinschreiben, lässt die Leerzeichen weg.
1: Da hat man schon mal Abkürzungen genommen.
0: Ja, dann daher kommt auch HDL und sowas.
2: Das gab's, aber sonst, jetzt gibt's ja Abkürzungen für alles.
1: Ja,
0: du musst ja
1: aber trotzdem
0: googeln, was das bedeutet.
1: Ja, genau. Du musst erst mal wissen, was es ist.
0: Ja.
2: Mama, KP, ey. Ich so, was ist KP?
0: Kein Plan.
3: Kein Plan.
0: Ja, siehst du.
2: Das hätte ich nicht gewusst. Siehst du? KP, kein Plan. Gott sei
0: Dank. Ja. Und ist es dein einziger Monk, den du hast? Oder gibt es mehrere? Oh, das hast du richtig so...
2: Nee, das ist mein einziger.
0: Das ist der einzige?
2: Ja, ich glaube schon.
0: Also bei mir ist es so dieses...
2: Oh Gott, wie sie schon guckt. Guck mal, bitte frag Annika als nächstes. Komm, frag
0: sie. Die Lautstärke, meins ist noch ganz unspektakulär. Ich glaube, ihr ist ein bisschen... Ja. Lässt sich eine längere Moderation herleiten.
1: So, nicht,
0: bei mir ist die Lautstärke am Fernsehen. Also die darf nicht auf 7 sein oder 9 sein. Oder die muss gerade sein. Also... 10, 12 oder so.
1: Die Lautstärke muss immer auf der geraden Zahl sein.
0: Darf
1: niemals ungerade sein.
0: Mit ungerade komme ich da nicht so ganz klar.
2: Das liegt aber an was anderem.
0: An
2: das
0: was?
2: Ist kein Monk, das ist...
0: Monks sind immer die hier da so im Kopf so... Genau.
2: Ah.
0: Ja.
2: Annika,
0: also das, was Monk... Mhm. Wir tragen den Monk ja innen.
2: Ja.
0: Du trägst ihn heute außen auf den Kopf.
2: Nee, der steht mir gegenüber, mein Monk.
0: So, Annika, dein Monk, welchen willst du mir nicht erzählen? Jetzt hast du es nicht, Caro.
2: Oh Gott.
1: Ich habe keinen Monk. Wenn ich jetzt nicht wüsste, dass du weißt, dass es nicht so ist, würde ich ja sagen, ich habe keinen. Oh Gott,
0: soll ich dir mal ein Foto schicken?
2: Bitte. Oh Gott.
1: Von was willst du ein Foto schicken?
2: Oh nein, legst du das Klopapier zusammen, wenn du die Blätter abgerissen hast, bevor du von der Toilette gehst?
1: Nee.
2: Oh Gott. Noch schlimmer.
1: Ja, ein bisschen. Also, ich fange mal mit dem etwas, vielleicht harmlos würde ich das, die Schublade.
2: Ach, du hast mehrere.
1: Oh, ganz schlimm.
0: Das ist ein Katalog. Du könntest die Sendung füllen damit.
2: Die nachfolgenden Sendungen verschieben sich um 3 Stunden.
1: Was hast du? Geschirrspüler. Hast du eine Besteckschublade oder hast du
0: eine
1: Besteckkorbschublade oder hast du
2: oben, ich habe so einen Schub.
1: Ja, genau.
2: So.
1: Richtig. Und wie sortierst du es ein?
2: Naja, mit der rechten Hand lege ich den, den Gabelkopf oben rein und mit der linken Hand den Stiel oben rein.
0: Ja, sie meint jetzt, aber gibt es die Möglichkeit, Gabellöffel?
2: Nee, all in. Müssen. Alles, was mir in die Hand...
1: Nein, das geht nicht.
2: Warum?
1: Weil das nicht geht. Du musst es in diese Schublade.
0: Sonst wird sie sauber.
2: Also bei mir geht das jeden Tag.
0: Bei mir auch.
1: Oh, um okay. Gottes Willen. Oh, weißt du, wenn du denn so nette Menschen hast, die dir dann diese Besteckkörbe oder Schubladen dann zuschicken und dieses Durcheinander dir einschicken,
2: oh, Tag muss die ein Foto von mir. Ich muss dir... Stopp, ich muss kurz einen Kalendereintrag machen.
1: Nein, das muss Teelöffel, kleine Gabeln, große Gabeln, große Löffel.
2: Genau.
1: Vielleicht lange Löffel, Messer. Auf der anderen Seite dann die Schaben. Ja. Doch, das geht nicht. Das, überleg doch mal.
2: Nachts ist kälter als draußen, genau.
1: Aber überleg doch mal, wenn du das ausräumst, kannst du alles mit Eimer und in die passende Schublade.
2: Ja?
1: Das macht doch keinen Sinn.
2: Doch.
1: Nein.
2: Doch, jetzt pass auf, ich nehme das alles in die Hand.
1: Nein,
2: dann habe ich das alles in der Hand.
1: Ja, und dann?
2: Und dann nehme ich alle Gabeln raus, alle Löffel und den Rest, boom.
1: Um Gottes Willen.
2: Schnell zu, damit keiner sieht. Doch, genau.
1: Nein, das geht so nicht.
2: Doch, du kannst jeden aus meiner Familie fragen. Ich sortiere Gabeln und Löffel und den Rest schmeiße ich einfach nur rein.
1: Ja, ist okay.
0: Und habe ich bei mir bis vor kurzem auch so gemacht.
2: Ja.
0: Und wenn sie ab und zu da ist, sie fängt dann an.
2: Oh, Annika, willst du mal zu mir kommen? Du, ich habe so eine 90er-Schublade.
1: Das ist ja nicht nur die Besteckkörbe. Auch der Rest des Geschirrspüls hat einen bestimmten Platz. Es muss da sein. Der Geschirrspüler hat ja einen Grund, warum da viel reinpasst.
2: Genau, mein Geschirrspüler hat auch einen Grund, warum er da steht.
0: Zum Saubermachen.
2: Der hat einfach die Klappe zu.
0: Bei Annika ist es so, da sagt der Geschirrspüler, also, das machst du bitte nochmal, sonst, mache ich das nicht sauber da oben.
1: Ja, das geht doch nicht. Das,
2: doch, nein. Doch, Annika, glaub mir.
1: Also, das Schlimme ist ja, diese Aufgabe Geschirrspüler gehört ja meinem jüngsten Kind.
0: Die hat das System getrübbelt.
1: Es ist passiert öfters mal, dass ich es dann auch wieder umräume.
2: Du hast sie nicht mal.
1: Vor allem, ganz schlimm ist, wenn die Kleine das einräumt. Also es ist ja, wenn ich vor der Schublade stehe, der Geschirrspüler, muss ja rechte Seite das Besteck und linke Seite praktisch die Messer und das Gröbere so. Und die Kleine macht das halt immer genau verkehrt rum. Das geht nicht. Das geht nicht. Es gehört auf die rechte Seite, das Grundbesteck sozusagen, wie man beim Zahnarzt so schön spricht. Das Grundbesteck gehört auf rechts und links
2: kommt alles an. Der kleine Sauger, der große Sauger.
1: Ja.
0: Pass auf, das Thema können wir mal wechseln. Das Thema hat in letzter Zeit schon genügt. Darüber wollen wir uns jetzt nicht nochmal debattieren über irgendwelche Zahnarztleistungen und Apparat.
1: Die müssen sich vorbereiten auf Änderungen.
0: Nee, also, Thema wechseln.
1: Auf was?
0: Nee, alles gut. So, und, aber es ist schon, also, wenn, sie hat, weißt du, es ist halb fresh geworden. Ich habe den aufgemacht, den Geschirrspüler, und sie.
1: Ich konnte es ganz lange, zurückhalten, aber letztes Mal vor 2 Wochen ging es nicht.
2: Was würde ich mit Menschen machen, die zu mir kommen und meinen Geschirrspüler umräumen?
0: Dem muss ich den Staubsauger in die Hand geben, das machen, das musst du machen. Das musst du.
2: Ja.
0: Wenn sie sich schon so freiwillig anbieten.
2: Ich muss mal sicherheitshalber einen Haushaltsplan ausdrucken. Nur für den Fall, dass Annika mal bei mir vorbeikommt.
0: Du, das geht doch ohne Verordnung, wie du so kurz sagst.
2: Chatty.
0: Ja. Aber es geht noch besser.
1: Oh Gott. Also ich habe, was zum Beispiel auch nicht geht, ist, wenn ich im Auto bin und also das Radio, da hat er den Knopf, der hat ja diesen Halbkreis mit dem Strich oben zum Beispiel. Das muss immer oben stehen, der Strich. Das geht nicht. Also ich mache auch Lautstärke nur am Lenkrad. Also wenn jemand das anfasst, das kann meine Tochter mal, nein, nicht umschalten. Dieser Knopf muss immer oben stehen. Das geht nicht. Das muss immer oben stehen. Das geht nicht, dass man das anders dreht. Der muss oben stehen. Dafür ist es der Zeichner gemacht, dass das oben steht.
2: Ich dachte, ich bin krank. Aber jetzt plötzlich. Du.
1: Ja, sorry.
2: Plötzlich geht's irgendwie.
0: Über sich viel gesund.
2: Ja, du. Mensch,
1: ja,
2: toll.
1: Reicht jetzt auch, oder? Mehr wollte er nicht wissen.
0: Achtung, ganz kurz mal.
3: Das Highlight der Woche.
2: Oh Gott.
0: So.
1: Du willst doch nicht.
2: Oh nein.
0: Stell dir mal vor, du wäschst Wäsche.
1: Ich wusste es.
0: Dann musst du die Wäsche ja auch aufhängen.
2: Ja.
0: Genau. Das geht natürlich nur.
2: Oh nein.
0: Wenn du.
2: Oh bitte.
0: Klammern hast, die haargenau dieselbe Farbe haben wie die Wäsche. Also wenn du eine grüne Hose hast beispielsweise und du hast keine grünen Klammern, hast du ein Problem, kannst du nicht waschen. Hast du was Rotes und du hast leider keine roten Klammern frei, kannst du nicht waschen, weil du kannst sie nicht aufhängen. Und es gibt keine Schoko-Klammern, nein. Bis auf weiß Weiß kann man, glaube ich, noch irgendwie, ne? Weiß geht auf alles. Weiß geht auf alles, genau. Aber ansonsten muss die Farbe stimmen, ansonsten...
2: Ja, du Verrückte, stehen jeden Morgen auf. Was soll ich da sagen, ne? Du hast echt
1: einen Schlag. Du weißt gar nicht, wie schlimm das ist. Ich kann das einfach nicht ändern. Es tut mir wahnsinnig leid. Ich weiß auch gar nicht, warum ich das neulich erzählt habe. Wie komme ich eigentlich auf die...
0: Sonst wird die Wäsche nicht trocken. Das müsste draußen natürlich
2: wissen. Ja, ja.
0: Mit der falschen Klammer an der Wäsche wird die Wäsche nicht trocken.
2: Ja, das habe ich schon oft gehört.
0: Ja, das ist richtig.
2: Ja.
0: Aber das ist halt die Altmark.
2: Ja, du hast recht. Vielleicht hast du doch recht. Vielleicht hat er doch recht.
1: Er hat nicht recht. Sag ihm das doch nicht noch.
2: Vielleicht hast du doch recht.
0: Ja, danke. Habt ihr auch irgendwie morgens? Lasst uns wissen. 0734177881. Und übrigens, wir machen hier kein Bodyshaming. Wir lachen über uns selber.
1: Nur lachen kommt man durchs Leben.
0: Genau so ist das. Also, traut euch. Ja.

0: Boah, jetzt hatte ich aber Glück, wa?
1: Jetzt hatte man Glück, aber.
0: Muss man Glück haben. Ja, einmal geht. So, wir haben neuen Musikwunsch von meinem Ableger. Der Finn wünscht sich für seine ganzen Freunde am Campingplatz Life Goes On von Oliver Tree.
1: Oh mein Gott.
0: Was ist das? Kennt ihr das nicht?
2: Nein.
0: Der ist jetzt über die Wupper gegangen. Oder über... Naus die Nüsse.
1: Also meinst du, keine zweite Edition?

0: Also morgens scheint es viele zu geben bei unseren Hörern.
1: Ja.
0: Also wir haben von jemandem gehört, der hat seine Teppichflusen,
1: den Hochflorteppich mit dem Kamm kämmt.
0: Mit dem Kamm kämmt, genau.
1: Also ich könnte da ein Rasenmäher empfehlen. Ja, so ein Akkurasenmäher, weißt du, mit Körbchen hinten dran, du... Ruckzuck wäre das Thema erledigt.
0: Hätte was, oder?
1: Ja, ja.
0: Das hätte schon was.
1: Aber was noch viel interessanter ist als der Hochflorteppich, es kam da so eine, das Vögelchen hat so eine Nachricht gezwitschert.
2: Oh Gott, was für eine Nachricht?
1: Von deiner Mom.
2: Oh, nein.
1: Ja. Das die hat gefragt, seit wann du so ein Monk bist.
2: Ja.
1: Ja.
0: Mhm. Wie alt bist du jetzt?
1: 12. 12 Jahre.
2: 90.
1: Ja.
2: Ein bisschen was über... Vier.
1: Und dann hat sich rausgestellt, dass du dich früher mal über sie mokiert hast, als sie beim Wäscheaufhängen die Wäscheklammern nach Farbe sortiert hat. Und jetzt kommst du und bist noch viel schlimmer als sie.
2: Ja, guck, da weißt du auch, von wem ich es hab. Also,
0: also das Problem ist ja wirklich, wenn sie jetzt wirklich so sich ein Kleidungsstück holt, was fliederfarben ist, gibt's eine. Du gehst dann irgendeinen Baumarkt, entschuldigen Sie, ich hätte gerne manche Klamotten, ja, bitteschön, haben Sie doch. Nein, ich brauche fliederfarben. Ich habe hier mal das Kleidungsstück mit. Haben Sie hier da für dieses Bräuchlich?
2: Nein, die ich hatte, die gab es damals einfach in so einem Discounter.
0: Okay.
2: Da fand ich die. Also hat ja.
0: Oh, das T-Shirt ist
2: ich
0: geil.
2: Die
0: das
2: ja damals nicht.
0: Ich habe keine passende Klammer. Ach,
2: aber wieso, dann geht der weiß. Dafür habe ich ja weiß.
0: Ah ja, die Joker-Farbe, genau.
2: Ja, weiß geht auf alles.
1: Vielleicht geht die mal auf so einem Radiosender. Da gibt es doch so ein Shopping-Ding. Da kannst du mit 500 Euro kannst du shoppen gehen. Da gehst du mit deinen Wäscheklammern los und guckst, Guido, ja, oh ja.
0: Also es gibt ja Leute, die, weißt du, die kaufen ihre Sachen nach Veranstaltungen, nach Jahreszeit, vielleicht nach Größe.
1: Nee. Montag bis Sonntag.
0: Ja, und...
1: Hat sich bewährt. Gab's früher.
0: Wie, du hast Montag bis Sonntag?
1: Ja, ja.
0: Mhm. Okay.
1: Damit ich jeden Tag weiß,
2: der Wochentag ist heute?
1: Ja.
0: Hast du auch auf dem Schlüppi stehen? Oder?
1: Ja, natürlich, vorne drauf.
0: Okay.
1: Ach, kennst du nicht?
0: Vorne. Ja, doch, bei mir steht
1: vorne.
0: Nicht im von Montag, hinten Dienstag, von hinten Mittwoch.
1: Gott.
0: Vier Tage in... Was, oh
1: doch,
0: Gott.
1: Das ist voll innovativ für einen Mann, weißt du? Für eine Frau jetzt nicht, das wisst ihr ja, aber für einen Mann?
2: Oh.
1: Außer du trägst Tanga, dann sollten wir noch mal reden.
0: Nein, trage ich nicht.
1: Ach, gut.
2: Und da gibt's andere.
1: Aber Annika?
2: Ja?
1: Ja, hi.
2: Ja, hi.
1: Ja, ist gut. Sammel deine Gedanken.
2: Ja, sammel ich.
1: Hm?
0: So, wir warten auf eure Monks. Schickt sie uns ins Studio.
1: Wir haben noch eine Nachricht.
0: Ja.
1: Der Manu wünscht sich.
0: Mhm.
1: Ich habe den Text vergessen. Wie heißt das?
0: Total Eclipse of
1: Danke.
0: Heart.
1: Danke.
0: Und da hat er sich bestimmt von Moni Tyler gewünscht?
1: Nee, von dem anderen. Jan Wayne.
0: Jan Wayne, okay.
1: Weißt du,
2: John
1: was?
2: Wayne.
1: John Wayne ist jemand
0: anderes. Jan.
1: Das ist, John Wayne war irgend so ein.
2: Achso.
1: Der hat, glaube ich, nichts damit zu tun.
2: Ah, okay, das ist noch jemand anders.
1: Hatte sowas. Weißt du so?
2: Ja.
1: Früher, 80er.
0: Ihr beide seid kognitiv irgendwie insolvent oder so, kann das sein?
1: auch das.
0: Und jetzt gibt es einen Mann und seinen.
2: Oh, kennst du den TikTok-Dings dazu?
1: Das habe ich auch gerade gesagt.
0: So, jetzt könnt ihr ja mal on show, dreht euch.
1: So wie die Hunde immer.

0: 0174 177 8811. Das ist unsere Nummer für euch zu uns hier ins Studio. Ja, und wenn ihr mal hier anrufen solltet und wenn ihr mal anrufen solltet, aber geht nicht gleich ran und ihr hört einfach nur dann Musik über den Kopf, über euren Telefonhörer, bleibt einfach dran.
1: Ja, bitte unbedingt.
0: Bleibt einfach dran, dann nicht auflegen. Also manchmal ist es so, dass wir euch nicht sofort reinstellen können, aber wenn ihr das aktuelle Radioprogramm hört, einfach dranbleiben und dann nehmen wir euch nach dem Titel rein.
1: Also einfach nochmal anrufen.
0: So, also wenn ihr willst, ruf nochmal an. Ansonsten gibt es jetzt für euch hier Desant.
1: Desant. Desant.

0: So, jetzt erinnert die 90s bei den Kids. So, willkommen doch in der Show. Guten Abend.
1: Hallo. Ja, guten Abend.
2: Ah, hallo, guten Abend.
1: So, ja, wer, guten Abend, ihr lieben drei.
0: Oh, diesmal drei, alle drei gegrüßt.
2: Ja, ja, er hat alle drei gegrüßt, vorhin schon.
1: So wie ich schon geschrieben hatte.
2: Ja, hat er.
0: Ja gut, das, was geschrieben wird, kommt nicht immer durch Zensur durch zu
2: mir. Nee, Shoto kann nicht so gut lesen.
0: Das ist, ich habe das nicht offen. Also,
1: Ja, das kennen wir vom Shoto.
2: Gell, siehste, ja. Marc.
0: So, da du dich eben in dem Nelson noch hältst, nehme ich mich ein Stück zurück. Und lass euch
1: ja,
0: da mal.
1: Ja, das kennst du ja.
0: Ich suche für die Hintergrundmusik und ihr könnt dann weiter quatschen.
2: Komm, seid doch nicht so.
0: Nein, alles gut.
2: Sei mal gleich beleidigt.
0: Nein, ich bin doch nicht beleidigt.
2: Doch.
0: Wenn ich beleidigen würde, würde ich in das Reitung kicken. Puff und weg war er. Wie vor zwei Minuten.
2: Marc, wie geht's dir?
1: Ja, das stimmt so.
2: Das hast du schon öfter erlebt.
1: Hätte ich da nichts gegen machen können.
0: Ja.
2: Bist leidgeplagt.
0: Wieso, du bist doch hier.
1: Ja, ich denke mal, ihr zwei seid mehr leidgeplagt mit eurem Hahn im Korb.
2: Ja, Marc, was für ein Hahn.
0: Was?
2: Ein Hühnchen. Er hat's aber richtig erkannt. Ja,
1: das ist ach, wenn dann ist er so ein ähnliches Hähnchen wie beim Gottlieb Wender als dieser Gockel.
0: Sag mal, ja, genau. Das ist doch wohl jetzt nicht der Ernst.
2: Doch, natürlich. Marc, kennst es doch nur so. Ich verstehe gar nicht, was du jetzt wetterst.
3: Eben, jetzt zu
1: der Zone. Der ist dann immer bei dem in der Ledertasche drin und dann guckt er da raus mit seinem Kopf. Ja, genau. Das ist das richtige Stichwort.
0: So, Marc, ich wünsche jetzt viel Spaß beim Übertönen der Musik. Willst du dich mal grüßen?
1: Alle Entenfans mit diesem Lied.
2: Oh, wow.
0: Was ich hier alles so auf der Playlist von Caro finde, ist das geil.
2: Ja, der ist geil, gell? Warum schiebst du immer alles auf andere? Das ist deine Playlist.
0: Nee, das steht da extra Caro oben drüber.
2: Letztens kam mir irgend so ein Volksmusikgedöns, was du mir erzählen wolltest, dass auch, was ich vorher kam, was doch von deiner Liste war.
0: Nein.
1: Ja, ja.
2: Nein. Natürlich nicht.
0: Natürlich. Meinst du das hier?
1: So, ein bisschen Beherrschung bitte.
0: So, Marc, okay. Spaß beiseite. War schön, mit dich zu hören und wünsche noch einen schönen.
2: Hallo.
1: Nee, sag ich eine schöne Woche.
2: Dann erzähl mal.
1: Fangen wir mal lieber so an.
2: Was hattest du denn für eine Woche?
1: Ich hatte Praktikum in einem neuen Betrieb. Und da gefällt es mir richtig super gut. Die sind wirklich ein ganz tolles Team dort.
0: Was machst du da? Oder was ist das für ein Betrieb? Oder?
1: Deswegen bin ich auch auf das Stichwort Hahn im Korb gekommen.
2: Oh Gott,
0: ist das eine Hühnerfarm?
1: Sechs Frauen und ich der einzige Mann da.
2: Aha, okay.
0: Achso, ich dachte, du bist Hühnerfarm.
2: Ja, oder ich auch.
0: Oder Schlachthof oder sowas. Dachte ich, weiß
2: nicht. Sag mal, da ist wenigstens kühl. Moment, da ist es wenigstens kühl.
0: Ja. Okay. Und mal ganz ehrlich, Mettkneten ist wie Tiere streicheln, nur später.
2: Ja, und die jammern nicht, weißt du?
1: Ja, ja.
2: Man muss die guten Seiten sehen.
0: Genau, so sehe ich das auch.
1: Eben.
2: Man muss immer das Positive im ganzen Sinne
1: genau verstehen. Bisschen angelehnt an einen anderslautenden Serientitel, gute Seiten, schlechte Seiten.
2: Ja, aha, okay. Aber was ist es denn genau, wenn du der Einzige, also wenn du der Hahn im Korb bist? Was machst du da? Also was ist es denn?
1: Ja, dann habe ich praktisch inklusive meiner Vorgesetzten sogar sieben Frauen um mich rum.
2: Marc, komm mal.
1: Sehr zusammen.
0: Und du bist der Einzige?
1: Ja.
0: Oh mein Gott.
1: Der einzigste Mann und noch der älteste von denen.
0: Ich seh mich ja jeden Freitag, wenn ich hier aus dem Studio gehe, wenn dann beide da sind, beide Frauen, da fühle ich mich wie so ein gerupftes Hühnchen ohne Federn. Auch mit erhobenem Haupt, dass wir aus dem Studio gehen. Aber wenn
2: sag mal, Annika,
0: Stück
2: hörst du irgendwas?
3: Nee.
2: Es schnarrt so in meinem Jahr bei dir auch.
1: Herr Schotto,
2: ja.
1: Herr Schotto,
0: ja?
1: Wie hoch ist denn überhaupt bei Sunray der weibliche Anteil?
2: Ach du, ach.
0: Ja doch, also haben 1, 2, 3, 4, zu viel.
2: Guck mal, früher geht nicht zu zählen.
0: Also das kannst du auf der Webseite musst du nachzählen bei uns. Genau, aber hier alleine, weißt du, bei dem Sender verschiebt sich das auf alle Männliche, die mit dabei sind. Dann tut sich das so ein Stück aufteilen. Hier in dieser Show ist es ja so, dass ich das alleine leiten muss. Und das jeden Freitag.
1: Ja, genau, das sagt Caro immer an der Stelle.
2: Ja.
0: Jeden Freitag.
2: Das arme Ding.
0: Jeden Freitag.
2: Oh, das genau tut mir nicht
1: genau
2: so leid.
1: Genau wie üblicherweise, Caro, so wie du auch noch dein charakteristisches immer sagst. Ja.
2: Genau.
0: Ja, weißt du, ich frage mich auch wirklich jeden Freitag.
1: Mach du's mal, das hört sich bei dir besser an. Ja, genau.
3: Ich hab doch ganz klar Nein gesagt.
4: Du hast mal Nein gesagt.
0: Ja.
4: Wann? Weiß ich gar nicht.
0: Ja, ich hätte
4: vielleicht. Du bist doch
2: an welcher Stelle hast du denn Nein gesagt?
4: Du bist doch immer der, der Ja sagt und die Klappe ist soweit auf, oder?
2: Ja,
4: war eben.
2: Ja? Der erst redet.
5: Hier ist es furchtbar. Ich gehe nach Hause.
2: Nein, bevor er denkt,
5: nach Hause, nicht weg. Ja. Denk dran, dann bist du pleite.
1: Du grausam.
5: Aber ich hasse es hier. No. Es ist so kalt und eklig. Jo. Und die Leute sind gemein zu mir. Und
2: nein.
5: Halt die Klappe. Sei nicht so ein Weichei.
2: Genau.
4: Genau.
2: Richtig. Sei nicht so ein Weichei.
1: Genau. Du kriegst aber Geld dafür, Junge.
0: Ja, trotzdem. Das kann man, das, was ich hier an jeden Freitag leiden muss, das kann man nicht mit Geld aufwiegen. Das ist halt...
2: Was? Wie leiden musst du? Wo musst du denn leiden? Schadenersatzgeld.
0: Das, was ich hier verdiene, trage ich ja, was ich freitags verdiene, trage ich ja dann Montag schon wieder zum Psychotherapeuten.
2: Was sollen wir denn sagen, mal ganz ehrlich?
1: Ach so, ja, genau. Dann ist es ja ausgeglichen.
0: Ja.
2: Marc, in welche Richtung steuerst du gerade?
0: In die richtige. So, Marc. Genau.
1: Was wäre, wer jetzt im Schoto Psychotherapeut wäre und wie viel der nehmen würde?
0: Ah, der hat sich ein neues Boot gekauft. Wo gesagt, die Sendung geht weiter. Oh, da hat er nochmal nachbestellt.
4: Ist der nicht ausgewandert, hör mal?
2: Wer?
4: Dubai.
2: Wer denn?
4: Ach, Dubai. Ich dachte, Zypern.
2: Sein Psychotherapeut.
4: Ach so.
0: Dubai.
1: Vielleicht, weil das irgendwie so ein bisschen abgefärbt hat.
0: So, Marc,
2: Mich würde mal kurz von Marc, was wolltest du jetzt mal, wolltest du Marc schon rausschmeißen? Nein.
4: Ich habe schon Zucken gehört.
2: Ich würde Marc gerne mal fragen, Marc, hast du eine Sache, ein Monk-Ding, was dich so triggert? Was dich total stört, wo du sagst, das geht gar nicht?
1: Also das sind total irgendwelche Besserwisser, die dann auch noch beim Fußballboss anrufen, um eine rote Karte rückgängig zu machen.
4: Ah, die kenne ich auch, ja, die sind, ja.
2: Okay. Ja. Ja gut, okay.
1: Das sind solche, die. Da ist für mich ein totaler Monk.
2: Naja, gut.
0: Du brauchst halt nur den gewissen
1: Einfluss. Die müssen noch gar nicht mal Monk heißen.
0: Ja, das ist richtig. Okay, Marc, hast du einen Musikwunsch, den wir dir dann erfüllen können, sollen, würden, müssen?
1: Ihr habt doch irgendwo im Computer noch meinen von letzter Woche.
0: Gut, den müssen wir suchen.
2: Ja.
4: Och, Marc, jetzt muss ich auch noch denken, Hammer.
2: Stimmt.
0: Jetzt ist sie beschäftigt.
2: Schande über mein Haupt, das hab ich, stimmt.
1: Ein bisschen denken gehört zum Job.
4: Och, jetzt hör auf, hey. Marc.
0: Das stand aber in ihrer Stellenbeschreibung nicht so
1: drin. Come on, Baby, sag ich da nur. Come on, Baby.
0: Okay, wir suchen es raus, Marc, und spielen mit dir im Laufe der Sendung, versprochen, okay?
1: Ja. Alles klar. Vielen Dank.
0: Dann wünsche ich dir noch einen schönen Abend, schönes Wochenende und genießt.
1: Ja, ebenso. Für euch drei.
0: Jo, bis dann. Ciao.
2: Mach's gut, ciao.
0: Ja, das war der Marc aus Mössingen.
2: Mössingen.
0: Ich hätte mal fragen können, ob das noch Alb ist oder nicht Alb ist. Aber ihr musst den Teil ja rausschmeißen.
2: Du wolltest ihn rausschmeißen.
4: Eben, du hast ihn rausgeschmissen.
0: Ist das noch Alb oder ist das...
2: Was?
4: Mössingen?
2: Was weiß ich?
4: Ich weiß nicht mehr, wo Mössingen liegt.
2: Ich glaube schon.
0: Hohenzollern. Also das ist ja doch...
4: Ich glaube, es ist noch Ostalb.
0: Das ist irgendwie noch sowas.
2: Keine Ahnung. Ich habe es gefunden. Er wünscht sich Abracadabra von Lady Gaga.
0: Okay, ja, kriegen wir da hin.
2: Genau, das war sein Musikwunsch von letzter Woche.
4: Du bist so ein Streber.
0: Ja, sie macht ihre Hausaufgaben.
2: Ich habe es wahrscheinlich. Was hast du?
4: Es steht schon da.
2: Achso.
4: Du bist mir einfach ins Wort gefallen.
2: Entschuldigung.
4: Nein.
0: So, es gibt auch mal einen 90er und bin aufgepasht.
2: Ja, das ist
4: schon. Oh, was habe ich die geliebt, hör mal.
0: Die Part.
4: Oh, die waren so hübsch und dieser mit den Locken. Oh.
0: Der Schwarzhaarige mit den Locken.
4: Ja, Bitte sing nicht. Mach kurz die Mikros aus.

0: Achso, habt ihr noch gefeiert?
1: Was, ja, was, was jetzt, ne?
0: Und? Es ging doch um,
1: ja, ja, ja.
0: Was gefeiert habt.
1: Was?
2: Wir haben was gefeiert?
0: Ja, aber ihr wart ja so, so richtig beim...
1: Ja, so, du bist Moment. Doch nicht an den Reglern. Hallo?
2: Bei was also, waren wir?
0: Da wäre eine Stille, wenn ich an den Reglern gewesen wäre.
1: Ja, war ja wohl auch gerade, oder nicht?
0: Nein,
1: eben.
0: Nein,
1: natürlich.
0: Nein,
1: ja, guck mal, die dürfen jetzt gerade. Falscher Regler war das gerade. Das war der falsche Regler. Kacke, wenn man auf der Seite jemanden zu stehen hat, der das nicht sieht.
0: Fürs Workout für euch. Der noch ein bisschen Sport machen will, wie ich jetzt. Wir geben euch die Beats dazu.
2: Er schwitzt.
0: Ja, schon in der Gedanke ran.

0: Marchetti wohl im Titanic-Modus. So, wir sind gerade noch ein bisschen im Bett gewesen und haben gesagt, Annika geht jetzt nun in Urlaub morgen und sie hat sich die 13. Etage rausgesucht.
1: Ja, und?
0: Oh, das ist schon wieder so ein Ding, wo ich sage, oh.
1: Ja, ist für deinen Monk nicht gemacht, das ist eine ungerade Zahl, ich habe das schon verstanden, mich tankiert das nicht.
0: Also ich will ja sagen, okay, wenn das Schiff untergeht, gehen dann die anderen 15 Etagen auch mit unter.
1: Aber. Ja, siehste, hat die 13. als erstes.
0: Die 13. Nee. Also die 13. ist schon so, wo ich sage, also, boah.
1: Warum?
0: Weiß ich nicht.
1: Das hat mich null traktiert.
0: Also, schlimmer wäre es nur noch, wenn man die 13 und dann, also, weißt du, so 13, 200 irgendwas hat, das wäre dann richtig schlimm. Also, was das so.
2: Ohne Witz, wenn ihr mal eine WG hättet, gell?
0: Nee, das würde nicht funktionieren.
1: Wieso was denn?
2: Der eine kann keine ungeraden Zahlen, die andere sortiert Wäsche nach Wäscheklammern.
1: Das ergänzt man sich doch ganz
0: gut. Jetzt ach, ja. Ich habe jetzt mal geschaut nach Monks, die es so gibt, dass die schon harmlos und relativ witzig sind. Mhm. Und Nummer eins ist, Fernseher darf nur auf geraden Zahlen stehen. Das ist so auch mein Monks so ein Stück. Also 17, absolut unbrauchbar. Inakzeptabel. 18 ist dann schon wieder Weltfrieden. Das geht. 19, nein. 20 ist schon wieder passt. Das läuft.
2: Who cares about it? Ja, ganz
0: so
2: ehrlich.
0: Geht. Oder es gibt doch so dieser Kissenmonk, weißt du, so Sofakissen müssen exakt gerade liegen. Also nicht schief, nicht eingedrückt, nicht, also falsch eingedrückt. Die müssen schon.
2: Ich beneide dich so sehr, dass das deine Probleme sind.
0: Kennst du das? Oder Tankstelle, du bist tanken. Weißt du,
2: Ja,
0: bei das 49, 98.
2: Ja.
0: Und dann bist du noch so ganz kurz.
2: Ja.
0: Und schon noch so 60. Oh. Also jetzt.
2: Nein, ist mir egal.
1: Nee, das, ja, gut, das muss schon passen.
0: Wenn man Firmenkarte hat zum Tanken, ist das ja auch egal, das ist schon klar. Aber wenn man selber zahlen muss, dann ist das schon ein Unterschied, ob man dann 49,98 € oder 60 zahlt.
2: Nee, du weißt doch, ich fahre eh.
0: Weißt du, und dann ist es so, dass du sagst, okay, 49, bist dann über 50, ach, 55, geh noch rein.
1: Das ist echt schwierig. Und wenn man dann so einem Punkt ist, wo es gar nicht mehr geht und das ist so ungerade, das ist ganz schlimm.
0: Dann holst du einen Kanister aus dem Kofferraum, oder?
1: Kanister habe ich leider nicht. Ich muss vorher darauf achten, wie viel das ist, in welche Richtung das geht.
0: Aber kennst du das nicht?
2: Nee. Ist mir völlig fremd. A, habe ich ein E-Auto und B, gibt es bei uns an der Tankstelle so drei Tasten. 10 €, 20 € und 50 €.
1: Aber das Auto nicht vollgetankt. Das ist das Auto noch nicht mit vollgetankt.
2: Ja und? Aber dein Monk ist
1: befriedigt.
0: Ja, der fahr ich doch nicht. Monk ist befriedigt, du hast ja recht. Doch, er hat recht.
1: Also fahre ich an drei Tagen dann tanken?
0: Bild dir darauf nichts ein. Wie ist das mit Aufstehen bei euch? Könnt ihr euch einen Wecker auf 6.47 Uhr stellen? Oder ist es der Wecker so 45, 0, 15, 30 oder geht's in ungerade Zahl für euch?
2: Ja, 8 Minuten aber Snooze.
1: Aber
0: ja, das kommt da oben drauf.
1: Aber wer stellt sich denn den Wecker auf eine ungerade Zahl? Macht doch kein Mensch.
2: Nee, meiner steht auf 6 Uhr.
1: Meiner steht auf 5.35 Uhr.
2: Mhm. Okay. Ja, deiner steht auf 12 Uhr.
0: Meiner ist meistens so zwischen 3 und 5 irgendwann.
2: Übel.
0: Ja, das ist...
2: Das ist die senile Bettflucht.
0: Der frühe
2: Vogel kann mich mal, ja genau. Mhm.
0: Der frühe Wurm vögelt am besten.
2: So oder so ähnlich.
1: So. Oh mein Gott.
0: Ja, das ist so. Oder so dieser. Du gehst aus der Wohnung raus, gerade wenn man Urlaub fährt, das ist doch so, man. Haben wir mein Herd ausgeschaltet? Haben wir das ausgeschaltet? Haben wir das Licht ausgeschaltet?
2: Nein.
0: Haben wir das ausgeschaltet?
2: Nein.
0: Nee, nicht so?
2: Nee. Okay. Ich schreie einmal A-Punkt, mach alles aus und dann macht die alles aus.
0: Okay. Und Wasser abdrehen, wenn du lange nicht da bist, machst du das so? Hast du das gemacht?
1: Nee, weil unsere Tochter zu Hause ist, die Große.
2: Die braucht vielleicht kein Wasser.
1: Aber wenn wir jetzt, so wie letztes Jahr, sind wir alle vier in Urlaub gefahren und dann ist dann schon, die Steckdosen mit diesem Umkippschalter sind dann schon aus und die Heizung ist aus, sodass kein warmes Wasser gemacht wird, also komplett aus. Ja, das ist schon.
0: Sollte man nur darauf aufpassen, dass die Alarmanlage nicht an der Steckdosenleiste hängt, die man ausgeschaltet hat.
2: Und danach heißes Wasser laufen lassen, wegen den Clostridien.
1: Ja, das wissen wir.
0: Wegen was?
2: Clostridien.
0: Was ist das für eine Geschlechtskrankheit?
2: Mhm, genau so.
1: Ja.
0: Ernsthaft?
2: Mhm.
0: Also sag mir nichts, sorry.
2: Doch, wenn du lange kaltes Wasser in der Leitung hattest, musstest du es einmal über 70 oder 80 Grad erwärmen, dass die Bakterien in der Leitung abgetötet werden.
0: Wenn ich lange dieses kalte Wasser in der Leitung habe, muss ich das Wasser, was in der Leitung ist, auf 70 und 80 Grad erwärmen?
2: Mhm, genau.
1: Aber dafür haben wir eine neue Heizung letztes Jahr. Die hat diese Funktion selbstständig. Das heißt, du kannst das anschalten. Mhm. Wenn du kommst dann und die Heizung ausschaltet, gibt es diese Funktion Urlaub, nach Urlaub genau. oder so. Dann mach das und dann heizt das innen drin hoch, das Wasser. Und dann, wenn das fertig ist, dann lässt das Wasser halt laufen dann überall. Und dann oder an jener Stelle, wie auch immer.
2: Wir wissen was, was der nicht hat. Wow.
1: Genau.
0: Guckst du so? Wow, ja, ist okay. Da kann ich meinen Monks hier natürlich einpacken, wenn ich das so mitkriege.
1: Was hast du denn da noch so Schönes?
0: Nee, alles gut. Das ist so, Handy-Akku, so bei 19%. So.
2: Oh, da habe ich einen Campingplatz-Nachbar.
0: Oh, das ist

0: irgendwann kommt, Akku ist bei 19%, Sparmodus einschalten.
1: Genau. Genau. Und ab 10% ist dann die nationale Notlage.
0: Das ist over. Das ist der Worst Case, das Worst Case Szenario zu Hause, wenn du so Puppertiere hast, Teenager hast und die finden das nicht oder das Ladegerät ist kaputt oder die Powerbank ist nicht vollgeladen. Um Gottes Willen.
1: Ja, oder das Ladekabel passt nicht, geht nicht oder irgend sowas. Yeah. Hast du alle Ladekabel mit?
0: Ja.
1: Hast du mit?
0: Ja.
1: Ja gut, gibt's auf dem Schiff auch zu kaufen zur Not. Das ist schon, ja.
0: Aha, nee, kaufe ich aber nicht zu teuer.
1: Das wird dein Kind dann schon sagen, wenn das Ladekabel nicht geht, was gekauft wird und was nicht, das kann ich dir jetzt schon
0: versprechen. Wieso soll das Ladekabel nicht gehen?
1: Nein, alles gut, wenn es nicht gehen würde, dann ist das schon Prio 1 bei dem Kind.
0: Naja, dann gibt's ja, kann man ja auch das von der Mutter leihen, gegen eine Gebühr.
1: Oh, was sind denn die Leihgebühren?
0: Das kommt drauf auf die Situation drauf an und für was es benötigt wird und wie es erfragt wird.
1: Ey, gib mal dein Kabel.
0: Bro.
1: Ja, Bro, ja, Alter.
0: Dicker.
1: Ja, genau.
0: Boah,
1: genau.
0: Das geht gar nicht. Dann, da wäre ich raus. Da würde das im Safe eingeschlossen werden und dann kannst du so lange drücken, dann kannst du immer lesen, close it.
2: Wallace ist klar.
0: Ja, Bro. Ja, dann wird es da eingeschlossen und dann. Ja,
1: hörst du diese übermütige Mama? Und wenn es dann soweit ist, so, ja,
2: bitte nimm's. Nur bitte, sprich nicht mit mir. Ja. Atme nicht in meine Richtung. Genau. Geh duschen und dann tschüss.
1: Genau so ist das. Genau.
0: Lass mich doch.
1: Ja, es ist okay. Wir lassen dich ja gerne in deinem Traum.
2: Das sind Erfahrungswerte.
1: Ja, genau. Kommst du irgendwann auch nochmal hin. So, wir grüßen jetzt mal ganz, ganz, ganz lieb hier aus dem gläsernen Studio alle Hörer und Hörer, die in einer Dachgeschosswohnung leben.
2: Oh ja.

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0: besser wird, oder?
1: Naja, besser wird er nicht, aber.
0: Also es ist, nee, es ist nicht dasselbe Lied, es ist, ja, das ist das Originale jetzt. Das ist das Originale. Mhm. Für diejenigen, die sagen, oh, was haben sie denn nur Version gespielt? Hätten sie mal lieber das Richtige gespielt.
1: Jetzt kommt genau, jetzt kommt die richtige Version. Jetzt kommt die richtige Version.
0: Gut, danach schauen wir mal bei euch zu Hause in euer Internet.
1: Oh, echt?
0: Ja.
1: Da willst du, nein, da willst du nicht rein.
0: Ich rede nicht von deinem Browserverlauf. Obwohl, jetzt, wo du das so sagst,
1: jetzt so, ja,
0: würden wir schon gerne mal reinkommen.

0: Also, da, doch, ja, erzähl, doch, vielleicht sollte man darüber mal eine Sendung machen.
1: Ja.
0: Bringst einfach mal dein iPad mit und geh mal meinen Browserverlauf.
1: Was?
0: Also in deinen, nicht in meinen, in deinen.
1: Vergiss es, wo, an welcher Stelle sind wir abgedriftet?
0: Also, oder, Karo, was hast du?
1: Ich bin auf jeden Fall dabei.
0: Also, definitiv.
1: Nee, lass uns mal, wir können doch gerne noch mal ein bisschen über Podcast reden.
0: Also, wir würden die Sendung dann am diesen Tag dann ab null senden.
1: Von, ja,
0: null, von null bis
1: ja,
0: drei,
1: hat
0: Jugendschutzkunde.
1: Nein, außerdem ist es voll lame, mein Browserverlauf.
0: Ja, nee, dein TikTok ist lame, ja.
1: Mein Browserverlauf auch, ist voll lame.
0: Okay.
1: Ich weiß nicht, was ihr interessiert.
2: Das tut mir leid für deinen Browserverlauf.
0: Ja.
2: Wir müssen noch mal über Privatsphäre reden.
1: Jetzt sagt ihr, wie man das einstellt. Ich weiß, es gibt auch eine Löschfunktion im Browserverlauf.
0: Verlauf, ja. Und dann gibt es wieder eine Version, wo man es wieder herstellen kann, den Verlauf.
1: Nein, kann man nicht.
0: Doch.
1: Nein, kann man nicht.
0: Oh, wollen wir wetten?
1: Nein, doch. Ich nicht wetten.
0: Wollen
1: nein.
0: Wetten?
1: Nein. Zeig mal.
0: Komm, bring mal mit.
1: Nein.
0: Bring dein iPad mit. Dann zeige ich dir das mal. Dann löscht du das mal.
1: Mhm.
0: Und dann zeige ich dir, was du gelöscht hast. Und dann öffne ich mal die eine oder andere Seite
1: nicht.
0: Mal. Natürlich geht das.
1: Nein.
0: Guck mal, da nickt sogar jemand dahin. Siehst du?
2: Klar geht es.
0: Ja.
2: Na? Du musst deine Privatsphäre richtig einstellen.
0: Alter Schwede. Das ist so ein kleines, wie sagt man das zu? So.
1: Willst du jetzt ein kleines naives Dummchen oder was?
0: Dummchen hast du gesagt, auch naiv wollte ich sagen. Naives, hätte ich fast gesagt. Die wirklich denkt, wenn ich eine Verknüpfung vom Desktop lösche, dass die Datei weg ist. Nein.
1: Und die musst du schon richtig löschen.
0: Ja.
1: Ja.
0: Und sie sind bei Papierkorb löscht sie noch da.
1: Wieso?
0: Weil das so ist.
1: Oh. Hä?
0: Du solltest mal zu mir ins Datenschutz gehen.
1: Oh, so das wieder.
0: So, wenn wir schon mal dabei sind. Also, Caro, wie heißt dein WLAN bei dir zu Hause?
2: Also, meins heißt einfach so, wie wir halt heißen. Aber das von meinem Nachbarn, bei dem habe ich mich jetzt eingewählt, weil ich keins hatte. Das heißt, it hurts when I pee. Also, it hurts when, großes I, großes P, fand ich mega gut.
0: Bedeutet?
2: Es schmerzt, wenn ich piss.
1: Oh mein Gott. Warum?
2: Das ist doch mega cool.
0: IP
2: heißt...
0: IP heißt IP-Adresse, oder?
2: Ja, genau. Das ist ein... Nennt man das Akronym? Nee, ein Synonym. Wie heißt deins?
0: Martin Luther King.
2: Oh. Annika, wie heißt deins?
1: Das heißt...
0: Lass mich ran. Fritz.
2: Fritz WLAN 4400.
0: Nee,
1: es ist Telekom.
0: Ah, es ist Speedport.
1: Aber irgendwas.
0: WLAN.
1: Minus denn die Nummer und dann war's.
0: Ja, genau.
1: Ja.
0: Also diese typische Standard.
1: Nee, richtig. Ich hab's nicht umbenannt.
0: Okay.
2: Ich habe einen Tipp für dich. Du könntest deins nennen Only for Porn.
1: Oder? Aha. Warum sollte ich das so nennen?
2: Weiß ich nicht.
0: Oder Nachbar, kauft dir Internet.
2: Ja. Eher sportlich 25 cm Single.
1: Oh mein Gott.
0: Da würdet ihr euch einladen.
2: Oder BKA Abschnitt 13.
1: Boah. Warum? Nein.
0: Ja.
1: Warum nicht? Das ist doch mega witzig.
0: Ja, natürlich ist das witzig. Das finde ich auch.
1: Aber wem nützt das was, dass es so heißt?
0: Alle sehen dein WLAN. Die sehen das sowieso.
2: Wirklich, guck mal, du hast einen scheiß Tag, dann suchst du WLAN und dann steht da nicht irgendwie, weiß ich nicht, genau. Fritzbox, bla bla bla, sondern da steht da 1,99 pro Minute. Das ist doch mega witzig. Und jeder...
0: Also, es zeigt ja davon, dass derjenige kreativ ist.
2: Ja.
0: Also dann sagt, okay, passt schon. Also da,
2: Sobald ich wieder zu Hause bin, ändere ich meins in irgendwas Kreatives. Bundesnetzagentur Gast-WLAN oder sowas.
0: Oder Mama, klick hier nicht drauf.
2: Ist auch gut. Ja. Kein WLAN gefunden.
0: Ja,
1: Alter, das warum?
0: Ja, aber das ist
1: ja, der Gedanke ist schon.
0: Genau.
2: Aber komm, du hast jetzt zwei Wochen Zeit.
0: Okay, Caro, wir sind gerade ein bisschen unfair.
1: Warum?
0: Okay, weil ich meine, erinnerst du dich noch an die 90er?
2: Ja.
0: Da hatten wir ja diese Modem-Geräusche. Ja,
2: da bist du essen gegangen, bevor du hast dich eingewählt, bist essen gegangen zum Abendbrot und wenn du Glück hattest,
1: war ich drin, wenn ich wiederkam.
2: Genau. Mhm. Oder wenn dieses gutes Dach, schlechtes Dach rum ist. Mhm. Weißt du?
0: Also ja. die das nicht wissen, wie das klang in den 90ern.
2: Ja, genau so.
1: Oh ja.
0: Und das war nun die Zeit, wo der Telefonanschluss belegt war, wo jemand rein raus telefonieren konnte. Und so haben sich die Modems unterhalten, heißt so mit 33,6 oder 56, irgendwas BPMs.
1: Ja.
0: Und heute sind wir mal so im Vergleich in 250.000 unterwegs, also von, wenn man so mit km/h umrechnet, 56 km/h oder 250.000 km/h, wisst ihr circa, wie lange wir damals gewartet haben, bis so eine Pornoseite offen war? Also wenn man so auf sowas gegangen wäre,
1: natürlich, was natürlich du ja
0: niemals
1: ja,
0: sind, nee, du nicht, nee. Gab's da früher auch nicht, das war total verpixelt alles.
1: Ja, ja.
0: So, und
2: da kam das im Fernsehen, Pay-TV.
0: Ja, stimmt, oder auf Pro7 abends. Oder RTL. Da
1: oh, Sport 1. Also,
2: RTL 2, glaube ich, war es.
1: Sport 1 auch.
0: Naja, Emanuel.
2: Oh ja, kenne ich alle.
1: Nee, es war Sat 1.
0: Das
1: war Sat 1.
0: Ach, ja, die kennen
1: wir. Annika.
0: Siehst du? Also, wir kommen von dem WLAN-Name auf Erotik.
1: Oh.
0: Auf Erotikfilme im Fernsehen.
2: Die hatte aber, wir haben nur wegen den Haaren, weißt du?
0: Ja.
1: Hallo? Aber, wie, welche Haare?
0: Ich,
1: achso, ja.
0: Ich wollte sie gerade retten, ja. Sagen, okay, wir reden hier über WLAN. Das kennen die in Sachsen-Anhalt halt nicht. Weißt du, bei denen klingt das noch so, wie wir das gerade eben jetzt gehört haben, Internet einmal. So,
1: und wenn du richtig kurbelst schon.
0: Ja, wenn richtig gekurbelt wird, dann habt ihr auch WLAN. Okay.
1: Ja.
0: Wann bist du wieder zu Hause?
1: Übernächste Woche.
0: Erst. Okay.
2: Also, wir erwarten ein schönes WLAN-Passwort.
0: Ja. Nicht das Passwort, das hast du nützt uns nichts.
2: Ach, Netzwerkname?
1: Ja.
0: Genau.
1: Ich überlege mir was. Aber ihr auch?
2: Ja?
0: Ja, wir haben ja schon.
1: Eben.
0: Du, wir haben
1: aber
0: schon
1: sie noch nicht.
2: Ich nicht.
1: Nein, das ist auch lame.
0: Martin Ruther King?
1: Ja.
0: Das Zeug von Wissen, Martin Luther
2: King?
0: Nein,
2: das ist so ein Alle-Welts-Ding.
0: Ich werde meinen WLAN mit meinen über 50 Geräten zu Hause nicht umstellen, damit ich alle dann irgendwie in dieses Ding reinkriege.
1: Ist doch bloß ein Name, den du änderst, denke ich.
0: Nee, du musst ja alle Geräte neu dann verbinden.
1: Wieso?
0: Ja, weil du doch
1: nur weil du Namen änderst?
0: Zu dem Gerät sagst du, bitte verbinde dich mit dem WLAN so und so.
1: Aber der WLAN, das WLAN ist doch das gleiche, ist doch nur der Name, der sich ändert.
0: Ja, aber du sagst das Gerät besser, verbinde dich mit Martin Ruther King. Und wenn das Martin Ruther King nicht mehr gibt, findet das nicht.
1: Ach so.
0: Und dann musst du jetzt sagen, jetzt verbinde dich mit...
2: It hurts when I pee.
1: Ja. Das finde ich so gut, ey.
2: Das ist schon belegt, kannst du nicht mehr nehmen.
1: Kann ich doch, der eine wohnt da oben, ich wohne da unten. Das juckt mich doch nicht.
2: Aha. Ich mache einfach, it hurts when I pee too.
1: Mhm.
2: Ah, Gottes Willen.
0: Das wird witzig.
2: Mega.
1: Naja, ich werde mal meine KI fragen.
2: Ach.
0: Also, ich würde meins, glaube ich, nennen Virus-Testnetzwerk.
2: Das ist gut.
1: Virus-Testnetzwerk.
0: Ja, dann
1: geht keiner drauf.
0: Genau, da kommen nicht so viele drauf.
1: Oh, wenn ich das umändern würde.
2: Wie toll wäre das?
1: Dann habe ich zwei Puppertiere zu Hause, die
2: würden das mega
0: feiern. Dann sagst du halt, du warst auf den WLAN-Schlüssel, habe ich bei euch im Zimmer versteckt. Wenn aufgeräumt ist, findet ihr ihn.
2: Also ich kenne ja eine, die ändert jeden Tag das Passwort für den Netzwerkzugang.
1: Aha.
2: Und erst wenn die Kinder erledigt haben, was sie erledigen sollen,
1: wirklich?
2: Ja.
0: Ja, das ist geil. Also früher hatten wir das auch. Wir hatten das früher, wo meine Kinder noch so... ja, zu Hause mitgemacht haben oder mitmachen sollte oder man versucht hat, ihnen das beizubringen.
2: Ja.
0: Krass, bei der Fritzbox war so eine Option, wo man so Zeitgutscheine rausgeben konnte. Also sprich, man hat die Geräte dann entsprechend konfiguriert und gesagt, okay, hier hast du eine Stunde. Und dann haben sie im Browser diesen Code eingegeben, hatten eine Stunde Internet. So, nach der Stunde ging es aus. Fertig.
1: Ja, okay, das verstehe ich. Aber jeden Tag ein neues Passwort.
0: Nee, das wäre mir auch zu kompliziert.
2: Ist das für mega cool.
0: Das wäre mir so... Also, weißt du, ich habe mich ja selber schon mal aus meinem iPhone ausgesperrt.
2: Ja.
0: Ich rede jetzt nicht von der Face-ID.
2: Nee, ja.
0: Ich rede von der Bildschirmsperre.
2: Ja.
0: Ich habe so schön konfiguriert, wo ich gesagt habe, also pass auf, mein Sohn muss nach 22 Uhr und bis früh um 8 nicht das Handy haben und muss nicht rumdatteln. Und habe ihn alle Apps da rausgenommen aus dem Ding. Und so, dass es wirklich, er hat Ruhe. Das wird ganz so... Dummerweise hatte ich halt nicht sein Profil, sondern mein. Habe ich aber erst gemerkt, nachdem ich auf Speicher gegangen bin, meine ganzen Apps grau waren.
1: Tja, upsie daisy.
0: Und dann, aber früh um 8 ging alles wieder, da konnte ich dann wieder rein.
1: Da hat die Brille gefehlt.
0: Ja, die hatte ich damals noch nicht nötig.
2: Ja.
0: Habe ich heute nicht nötig. Das ist einfach nur ein Mode-Accessoire.
2: Also genau.
0: Genauso gut ohne.
2: Mhm.
0: Ne, also das.
2: Ja, ist klar.
1: So, was steht vor dir? Also, als...
0: Als was?
1: Na, das, was vor dir am Bildschirm steht.
0: Du hast deinen Schuh wieder an, ne?
1: Ja. Was?
0: Du hast deinen Schuh wieder an?
1: Ich habe meine Schuhe wieder an, ja. Meine sind nicht so wirksam wie deine.
0: Hm? Soll ich meine auch rausziehen?
1: Nein, bitte lass an.
2: Bitte nicht, lass sie an. Lass bitte, sie bitte
0: ich würde schon mich für die Gemeinschaft opfern. Also
2: bitte lass sie an.
1: Also du würdest dein WLAN-Netzwerkname nicht ändern?
0: Nein, definitiv.
1: Das ist ja langweilig.
0: Ich bin heilfroh, weil die Kameras, bis sie alle wieder konfiguriert sind, bis sie... Boah, nein.
1: Wieso konfiguriert? Du brauchst ja bloß, dass man wieder anfing.
2: Ja, aber jetzt ist er alt, weißt du, jetzt würde den keiner mehr erkennen. Guck ihn dir an.
0: Also, ich muss dazu sagen, wir haben ja auch hier im Studio, wir haben Kameras, über die ihr uns sehen könnt, über 90sbb.de. Könnt ihr
2: auf
0: die Kameras
2: zuschauen. Das tut mir übrigens leid.
0: Ja, dass ihr es heute seht, Caro ist mit da, tut mal. Aber gut, wir konnten sie halt nicht abhören. Wir haben es versucht, aber ja, gut. Jedenfalls müssen wir die eine schaltet immer den Nachtmodus. Ne? Also ihr seht ja, dass wir relativ gutes Licht haben mit Nebel und so weiter. Und dann schaltet die den Nachtmodus. Und wir müssen die dann nochmal neu konfigurieren.
1: Ja?
0: Beim letzten Firmware-Update hat die aber alles irgendwie zurückgesetzt, so dass sie nur noch auf Chinesisch. Ja. Also die hat kein Englisch, die hat kein das. Die
1: nur noch Chinesisch.
0: Nur noch chinesisches Menüführung. Ja, also unser ITler ist begeistert.
2: Der spricht jetzt fließend Chinesisch.
0: Nein.
2: Wort und Schrift.
0: Diese Aufgabe hat nicht gerade die höchste Priorität bei ihm.
1: Das ist aber schade.
0: Aber gut, so ist das nun mal.
1: Ja.
0: Und solange ihr euch noch seht, passt das ja.
1: Euch oder wir?
0: Also ihr uns. Also so, genau. Deswegen. Machen wir ab und zu mal ein bisschen Pause, so dass ihr uns nicht sehen müsst. Oder,
1: ja, so wie die Leute dich kommen. Wenn man so guckt, sieht man nur da.
0: Ja, ne?
1: Für den Kopfhörer und gerade zum Mikro. Das ist so witzig.
0: Du meinst, ich muss mich wieder hinstellen?
1: Ja.
0: So. Ja, aber wenn ich mich hinstelle, Caro, ich wäre halt auch größer, weißt du?
1: Ne, ich nicht.
0: Wenn du stehst
1: oder du sitzt,
0: das
1: ist genau super. Moment.
0: Ich habe auch die Kamera nicht verändern, diese selbe Größe.
1: Gucke, Cookie. Ja, Cookie. Warte, ich muss erst mein Kleid aus meinem Hintern nehmen.
0: Dauert.
1: Moment.
0: Alter Schwede.
1: Ah ja, jetzt auch gucke.
0: Du brauchst fast einen Pflegedienst, dich rauswippen, ne?
1: Nee, bin ich raus.
0: Bist du auch so, wenn du auf dem Sofa sitzt, wo du sagst, wo dich so rauswippen musst, so.
1: Ja, eins, ganz schlimm.
0: Zwei,
1: ja, ja.
0: So, ja, so.
1: Und dann muss ich alle hopp sagen und dann geht's los.
0: Und dann geht's los. Ja, ja, gut. Nee, so eins alle hopp und das sagen sie mit Lika.
1: Stimmt
0: mit euch. Du kommst in das Alter auch.
1: Wir
0: noch,
1: sind erfahren, ich. Annika.
0: Ja, genau. Aha. Warte mal noch 6 Monate.
1: Ja, nee.
0: Oder wenn man sich die Schuhe zupindet, ne?
1: Aber warum?
2: Ja, da also, bist du unten und dann guckst du gleich, was du noch alles mit hochnehmen kannst.
0: Genau.
1: Ja?
0: Wenn du unten bist, wo legst du denn? Was kannst du denn?
1: Ja, so ist es.

0: What a two. Oh.
1: Was schon wieder?
2: Nix.
1: Hast du heute?
2: Nein. Alles gut.
1: Aber was sage ich heute? Ist wahrscheinlich immer so, nur wenn man da steht, sieht man es ja nicht. Hier ist es ja ein Wusel und ein Gewusel also, vor dir. Also mal ganz ehrlich.
2: Was ihr hier während der Sendung für Fehler macht, und das sind viele.
1: Liebe Hörer, was machen wir bitte für Fehler?
2: Das sind richtig, richtig viele.
1: Was machen wir bitte für Fehler?
2: Wenn ich hier mal den falschen Knopf drücke, das hören alle. Das wird alle, die da draußen uns
1: hören. Hört man, sieht man und was auch immer, ja?
2: Ja,
1: bevor du was sagst, wir haben noch eine Mail ins Studio.
2: Okay, dann lese mal vor.
1: Mhm. Grüße vom Thomas aus Taucher.
2: Cool, viele Grüße zurück. lass mich raten, Musikwunsch, Fancy?
1: Nee, kein Musikwunsch, einfach nur ein Gruß.
2: Okay, dann viele Grüße zurück. Mhm. An die ganze Family. So, sind Hörer der ersten Stunde.
1: Oh, hör auf.
2: Ja.
1: Okay.
2: Weißt du mal, wie alt die sind?
1: Puh.
2: Älter als ich.
1: Nein.
2: Doch, das geht.
1: Das geht nicht.
2: Ja, doch. Also ich bin ja auch noch knappe 20.
1: Ja, plus 20 plus X. Du meinst vor 93 Jahren.
2: So, wir kommen.
1: Samantha. Du hast ja wohl heute mal in den Spiegel geguckt, oder?
2: Ja, ich habe früh in den Spiegel geguckt.
1: Also wenn ich so an vor 3 Stunden denke.
2: Ich habe heute früh in den Spiegel geguckt. Ich habe gesagt, okay, für heute ist Freitag, reicht es noch. Dann kam von Caro das mit, dass ich heute Tee trinken wollte. wenn sie kommt, muss ich mich zumindest noch mal einigermaßen kultivieren.
1: Mindestens.
2: So. Und ja, dann musste ich nochmal duschen und musste mir zumindest nochmal die Haare.
1: Sonst klopft er das immer nur ab, ne? Ja. Oh Gott, schlimm.
2: Und ja. Okay. Aber jetzt sehe ich ja aus wie ein.
1: Nein. Nein.
2: Nein, okay.
1: Es ist kein gepelltes Ei.
2: Nein, gut.
1: Egal, was es ist. Ist nicht in Worte.
2: Wir kommen jetzt zu unserer.
1: Zu unserer was?
2: Zu unserer
1: Playlist.
2: Battle Playlist. Genau. Wie gesagt, ihr wisst ja, die uns schon öfters mal gehört haben, wir haben eine Playlist bei Spotify. 90s Battle Beats. 90s Battle Beat heißt die. Und genau, da legen wir jeden Moderator, der in der Sendung ist, eines seiner Lieder drauf, wo er sagt, hey, das ist cool, das gefällt mir. Und ja, dann schauen wir mal. Caro, fangen wir mit dir an.
1: Ja, fangen wir mit mir an.
2: Was hast du denn heute
1: Ich habe die Disco Boys und die Manfred Mann's Earth Band mit For You.
2: Manfred Mann's Earth Band ist ja auch so 80er, 90er, ne? So,
1: ja. Wenn du das sagst.
2: Ja, du hast doch mitgebracht das Lied. Das ist doch.
1: Also ja, aber nur weil ich das Lied gut finde, heißt es doch nicht, dass ich weiß, von woher die Interpreten sind. Stimmt, wa?
2: Ich habe nicht von woher gesprochen. Ich hab
1: wie alt?
2: Ja.
1: Ja, ich dachte, du merkst es nicht.
2: Ja. Guck mal, hier riecht.
1: Samantha.
2: Kennst du dich?
1: Chantal.
2: Guck mal, hier riecht nach frisch gebackenen Keksen.
1: Oh, Klugscheißer-Modus wieder an.
2: Nee, aber es ist wirklich Karo ist ein, wenn du sagst, oh, guck mal, ein toter Vogel. Guckt sie nach oben, guckt. Ja, ich hab dich auch
1: vermisst. Du musst nicht von dir auf andere schließen. Genau. Annika. Oh nein, das war unbeabsichtigt. Oh Gott, I'm so sorry. Vielleicht, wenn wir jetzt ganz schnell reden, merkt das gar nicht. Reden ist das andere, the opposite of. Ja, ich verstehe schon. Oh nein, er hat schon gemerkt, glaube ich. Glaubst du? Ja, ich glaube ja. Wenn er nichts merkt, ne? Wenn er nichts checkt. Oh, Mist.
2: Sie ist doch Quatsch, selber gerade ihr Lied, ne?
1: Yep, tut sie. Um Annika zu retten. Warum? Ich muss keiner retten.
2: Das ist Wasser in die Donau getragen.
1: Wie bitte?
2: Das ist Wasser in die Donau getragen.
1: Weil? Warum? Völlig umsonst.
2: Also,
1: überflüssig.
2: Also, wenn deine Kabine, wenn du früh aufwachst und guckst so, gehst so guckst du an deine Kabinentür, die nach außen geht und siehst dort Fische an dir vorbeischwimmen, dann lass die Tür zu.
1: Das ist ein wirklich guter Tipp. Das ist nicht witzig, aber funny.
2: Ja, funny. Und mach Bilder. Und lad die noch hoch, wenn es geht.
1: Schick dir gleich mal.

0: I paid for you. Er zahlt für dich.
1: Also, I hope so.
0: Okay. Okay. The Disco Boys, 100 Men's Earthband, hier bei deinem Lieblingsradiosender am Freitagabend bei 90s Battle Beats. So, wir waren jetzt bei unserer Playlist und wir waren so ein bisschen drin bei...
1: Was? Oh Gott.
0: Ja, ich weiß nicht so richtig, weißt du, so wenn Annika jetzt ab morgen in den Urlaub fährt und sie hat ja dann...
1: Oh, was für ein gutes... Ja.
0: Weißt du, ich habe ein schönes Lied für sie. Also, weiß nicht, vielleicht, das würde eigentlich ganz gut passen.
1: Bodo.
0: Nein, das wäre auch gut gewesen, das Bodo, ja, das 96. Stimmt. Das hätte auch gepasst, ne?
1: Was ist das dann?
0: Nein, das ist besser.
1: Kenn ich nicht. Doch, kennst du.
0: Boah, und wirst du kennenlernen. Und du wirst es pfeifen, wenn du im Rettungsboot sitzt.
1: Ich werde... Hallo? Was ist das?
0: Ja, abwarten, einfach mal abwarten. Ich lass mal die Mikrofone auf.
1: Oh Gott, das ist so fies. Oh, das ist doch hier. Ja, ist das nicht das? Hä?

0: Ihr seid so fies.
1: Ich kann nichts dazu.
0: Du machst dich
2: voll. Caro, das ist gut, oder? Okay, wir wären ja wirklich fies, wenn wir das jetzt ausspielen würden, oder?
1: Als ob du das nicht ausspielst. Na klar spielst du das aus.
2: Nein, wir wollen sie doch nicht ärgern. Zumindest nicht mit diesem Lied. Oh, eher mit diesem.

0: Aber die Schiffe sind ja relativ doch unsinkbar.
1: Ja, ja. Hat man früher, glaube ich, auch schon gesagt.
0: An die Costa Concordia.
1: Ja. Boah.
0: Nein, wir machen uns darüber echt wirklich nicht witzig.
1: Okay.
0: Und nicht heiß. Da sind Leute ums Leben gekommen. Das lassen wir mal.
1: Das hat er wieder geredet, bevor er gedacht hat. Kann er gut, ne?
0: Aber wenn du im Rettungsboot sitzt, mach bitte Fotos und Videos. Ernsthaft. Also das muss sein.
1: Als wenn ich sage, also wenn das... Nein.
0: Also selbst bei Amazon, bei
1: Wer Saturn, denkt dann daran am Handy?
0: Wenn du im Saturn bist, am Eingangsbereich, ist ein Aufkleber. Bitte erst Feuerwehr rufen, dann filmen und posten. Ist nicht umsonst da. Kannst du dir vorstellen, so Annika auf der Brüstung vorne so... Und das Boot kippt, also das Rettungsboot kippt dann so nach vorne.
1: Nein.
0: Weil sie allein auf dem Boot ist, deswegen.
1: Aha, das wäre eher bei dir so.
0: Ich würde dich mitnehmen, dass ich das passende Gegengewicht hätte auf der anderen
1: Seite. Ja, aber das wäre ein sehr langes, Rettungsboot. Ein sehr, sehr. Ich weiß nicht, ob du mich noch erkennen könntest. Musch.
0: Ah ja,
1: so, jetzt. Annika, erzähl doch mal, was du Schönes auf die Playlist machst. Ich weiß es.
0: Das letzte Mal, dass du in der Show bist jetzt. Für diese Woche.
1: Annika, wenn du ihn kurz schlagen möchtest, ich könnte raus. Weggucken.
2: Ich sag schon mal tschüss. Viel Spaß noch.
0: Hey, sag mal,
2: ich bin raus.
0: Pass auf, du bist jetzt seit über einem Jahr jetzt hier in der Show. Auch wenn du jetzt auf die Titanic gehst, du kannst dich doch trotzdem von dem Hörer irgendwie verabschieden. Also.
2: Hab ich doch. Tschüss.
0: Soll ich dir wirklich ein Abschiedslied noch spielen? Ich hab sogar schon einen im Kopf.
1: Oh Gott.
2: Nein,
1: bitte,
2: danke.
1: Bitte tu's nicht.
2: Will ich nicht, aber ich habe wahrscheinlich eh keine Wahl. Du spielst es trotzdem ab.
0: Nein, werde ich nicht. Aber was hast du mitgebracht für die Playlist heute?
2: Sag ich nicht.
0: Dass man irgendwann sagen kann, weißt du, das war der Titel, den Annika dann als letztes auf die Playlist gelegt hat, bevor sie im Rettungsboot war.
2: Puh, lest du's doch vor.
1: Er kann nicht lesen, Annika.
2: Ja,
0: wir spielen es einfach ab. New Religion. Hat sie sich rausgesucht.
2: Deep in the night, ja, stimmt.
0: Hat eigentlich WLAN auf im Rettungsboot?
2: Ich hoffe, da sind Toiletten.
0: Ja, hoffe ich auch.
1: Auf den Rettungsbooten. Wenn du dich einscheißt oder was?
0: Ja, Männlein, Weiblein, wie wär's?
1: Oh.
0: So, das ist Annika, ihr,
1: yes,
0: ihr Versuch, hier was Sinnvolles auf die Playlist zu schmeißen.
2: Was soll denn das heißen?
0: So wie ich es gesagt habe, Faithless.
2: Gut, ich bin raus. Tschüss. Bis irgendwann mal.

0: Also so einen Musikgeschmack hätte ich dir ja gar nicht sofort zugetraut. Also wirklich, also da hätte ich...
1: Hey, warum?
0: Ja, nee.
1: Was, wieso hörst du mir so Musikgeschmack?
0: Nee, also das ist so Faithless und so technomäßig. So. Ist ja 90er. Faithless ist ja so typisch 90er. Und ja, übrigens, 15.8. Wolf the Planet in Berlin. Also der Nachfolger der Love Parade.
1: Ja.
0: Wir werden für euch live vor Ort sein. Und
1: richtig?
0: Werden da mal mit rocken, sozusagen. Mhm. Wir wissen noch nicht so genau wie, wo und was. Mal sehen, vielleicht sagen wir es vorher noch.
1: Mal gucken.
0: Wir müssen erstmal unser Outfit checken, was wir anziehen. Und dann kommst du mit, Caro?
1: Nee, Caro kann nicht da.
0: Du kannst ja nicht?
1: Caro kann nicht.
0: Okay, gut. Aber ich würde dann, wenn du möchtest, ein Bild von dir auf so einem Besenstiel würde mit dir oder so.
1: Oh, du verpasst. Und weißt du, was du noch verpassen wirst?
0: Oh nein, bitte nicht. Bitte einfach mal Klappe halten. Einfach mal klappern. Wir waren gerade so wieder Best Buddies und so weiter.
1: Nee, wart ihr nicht. Annika, erzähl. Also das ist ja ein ganzes Wochenende. Das ist das Wochenende, wo Mr. Ich habe mal die Mund so weit auf.
2: Ah, kenne ich, ja.
1: Die schöne Außenschwingenschaukel.
0: Stopp, ganz kurz.
1: Ah, ja, ich erinnere.
0: Ich hatte nicht die große Klappe.
1: Kann ich mich dazu schalten? Du hast gesagt, dass dahin geht's. Ich mach FaceTime und Live-Dings. Das wird live übertragen.
2: Ja.
0: Das siehst du in den Nachrichten, wenn ich da bin.
1: Ja, ich glaube auch.
2: Nee, es wird live übertragen auf unser...
1: Oh, wow.
2: Gibt's eine Live-Story. Oder einen Live-Beitrag, wie auch immer.
0: Auf TikTok. Also da.
2: Nee, auf unser Insta. Ah, okay. Oder TikTok. Ja, TikTok. Nee, haben wir noch nicht. Aber Insta.
1: Ich bin dabei.
0: Also es soll wohl in Berlin eine große Schaukel geben.
1: Mhm. Ja.
0: Am Alexanderplatz, die Höhe von dem Hochhaus hat. Also oben am Hochhaus ist sie dran.
1: Mhm.
0: Und dann kann man schaukeln. Und wir haben uns das mal angeschaut, vor nicht allzu langer Zeit. Also die Schaukel nicht nur ganz normal, sondern du wirst dann auch eingedreht und angeschubst. Und
1: ja, alles das, was man demjenigen sagt.
2: Ja, dann kannst du so ein Walla-Walla-Kleid anziehen, weißt du, und dann so schwingen. Oh, was wäre das schön für das Kleid, hör mal.
1: Oh ja, wird da schon ein gutes Outfit für haben, glaube ich.
2: Oh Gott.
0: Fatty, nein, ich will da nicht hoch.
1: Natürlich geht er da hoch.
2: Ja, das weiß ich, dass du nicht hoch willst.
0: Ich hoffe jetzt noch, dass der Freitag, wenn das angesagt ist, dass es dort regnet.
2: Ja, nein. Und Wind. Doch, da wurde es bei mir nämlich abgesagt. Genau, Wind und Regen.
0: Wind und Regen geht nämlich nicht.
1: Keine Prognosen bitte. Also, es wird Sonne sein.
2: Sonne, Sonnenschein.
0: Samstag kann es ruhig Sonne sein, wenn wir auf dem höchsten Plan sind. Am Freitag sollte es doch leicht
2: durchwachsen. Ach, ihr habt so einen festen Termin, gell? Das noch wird schön. Oh.
1: Aber ja.
2: Ja,
0: oh. Wie gibt's denn schon? Nein.
1: Nein, natürlich nicht.
2: Nee, Quatsch.
0: Stopp mal kurz. Gibt es da schon einen Termin?
1: Nein. Ich weiß nicht, was du meinst.
2: Du kennst Annika.
1: Ich glaube, das ist das Problem.
2: Ja, genau. Das ist gut. Wollte ich implizieren.
0: So, ich bringe jetzt...
1: Ja?
2: Ich
0: habe noch gar nicht gesagt.
2: Nee, ich habe nur laut gedacht. Entschuldigung.
0: Da wird schon wieder... Ach je, jetzt bringt er auch noch sein Zeit.
1: Entschuldigung. Was bringt?
2: Entschuldigung.
1: Was ist denn deins?
0: Das ist das, wenn das Schiff untergeht.
2: Das ist wirklich schön.
0: Wenn das Schiff untergeht und du im Rettungsboot sitzt und dann Richtung einer einsamen Insel ankommst. Und es hat endlich Land in Sicht. Endlich eingestrandet. Und ihr werdet dort schon empfangen von einer ganzen Reihe Kannibalen, die sich auf euch

0: sehe es in dem geistigen Auge vor mir, wie die so gerade diesen großen Kochtopf fertig machen, ihre Löffel schwingen.
1: Da sind hübsche, muskulöse Männer auf der Insel, weißt du? Oh. Wie heißt der Schauspieler?
0: Du meinst ja von der Blauen Lagune? Oder?
1: Nein, oh nein, das war doch nur so ein Hering. Also nicht, dass ich das geguckt habe.
2: Du redest jetzt von dem, der jetzt...
1: Der mal voll.
0: Ihr müsstet schon das Mikro reden, ihr zwei. Aber wenn euch eins teilt gerade eben, weil ihr kuschelbedürftig seid.
1: Der geboxt hat, wie hieß der denn?
0: Ah, Henry Maske?
1: Nee.
0: Henry Maske Dwayne hat
1: The Rock, ja, Dwayne The Rock Johnson.
0: Oh, okay.
1: Da sieht der aus, da könnte der auch im Nürnberger Weihnachtsmarkt oben im Turm stehen.
0: Als Christkind?
1: Ja. Hast du den gesehen?

0: Nee, aber weißt du, wenn du so deine Mikrofon- und Arbeitsplätze so schnell änderst, so schnell
1: kommst. Das mache ich für dich, damit du nicht alt, weißt du, das ist so Anreiz für dich.
0: Kein Schwein hinterher sozusagen.
2: Aha. Ist jetzt gut mit den ganzen Schiff-Untergangsszenarien?
0: Nein, es wird nicht untergehen. Und mal ganz ehrlich, bei den letzten Reisen, das letzte halbe Jahr, hatte ich dann irgendwann mal recht gehabt in meinen Andeutungen, die ich gemacht
2: habe. Das fragst du jetzt ernsthaft? Das fragst du wirklich?
0: Hatte ich jemals gesagt, hey, du wirst Verspätung haben von einer halben Stunde? Also wenn ich an den letzten ICE-Fahrt denke, wo ich sage, nimm dir was zu trinken mit,
2: Annika,
0: weil das Restaurant wird ausfallen.
2: Die Klappe.
0: Wo ich sage, du, also, es ist ja nicht so schlimm, wenn die Klimaanlage in dem Ort fällt. Wo stand die denn? Ja, verstanden die denn ohne Klimaanlage, ne? War das?
2: Ja, verstanden wir.
0: So, jetzt reden wir über den Untergang vom, wie heißt das Schiff?
2: Das sag ich dir nicht. Definitiv nicht.
0: Ich brauche diese Info für meine Voodoo-Puppe.
2: Gibt's nicht. Oh Gott. Never ever. Kriegst du nicht.
0: Aber die Kabine habe ich schon. Und auf dem Bild steht das Schiff drauf. Da brauche ich jetzt ein Like a Prayer, ein Extended Mix.

0: So, ihr seid mittendrin.
1: Büro mittendrin.
0: Ja, 18 Minuten haben wir noch, dann haben wir schon, dann haben wir dann auch Wochenende.
1: Ja. Zeit. Und Urlaub.
0: Und oh, ja, Urlaub, genau.
1: Urlaub.
0: Caro, sag mal, würdest du auch mal mit auf Kreuzfahrt gehen so?
1: Ja.
0: Ja. Also ich schlage dich ein.
1: Nee, mit dir? Nee.
0: Ja. Hey, ja, doch komm.
1: Was, wie? Sie also lädst du ein und mich nicht?
0: Na klar, ich würde schon so ein. Also erstmal.
1: Ach, er will mich loswerden nachts.
0: Nein, also, wollen wir eine Kreuzfahrt machen?
1: Mit der Hand über den Arsch oder wie?
0: Nein, also ich würde sagen, erstmal so Kreuz München, Salzburg.
1: Oh ja.
0: Dann hier. Rüber Kufstein, das Autobahnkreuz.
1: Ja, oh ja. Na, das wäre gut. Mhm. Optimale Reise. Ja. Sehr gut.
0: Ich suche ein paar Kreuze raus.
1: Ja. Deins dann aber bitte auch, damit ich weiß, was ich, ne?
0: Was draufstehen soll.
1: Ja. Ah, okay. Ach ja, ich weiß noch nicht.
0: Aber es wird eine schöne. Du hast dann so viel Content für Social Media und für diese nächsten Sendungen, wenn du wieder da sein solltest. Also,
1: oh ja. Oh,
0: wir sind diese O-Töne. Wir sind jetzt live im Rettungsboot. Wir sind gerade runtergelassen worden. Boah, so, geil. Das ist richtig nice. Und nochmal schön Audio-Rekord anlassen.
1: Kannst du mir kurz sagen, an welcher Stelle wir auseinandergedriftet sind? Was ist heute los?
0: Also jetzt haben wir ja 2026. Lass mich kurz überlegen.
1: Sag mal, stimmt mit dir nicht? Das ist ganz schön fies.
0: Denk einfach nur mal an Berlin und Schaukeln. Da reden wir noch.
1: Das ist ja was ganz anderes.
0: Wenn du nicht dabei bist, mehr. Hat sich der Termin ja auch erledigt, oder?
1: Ah, ich gehe.
2: Vergiss es nicht.
1: Doch, doch. Der ich kann fix. Da spontan mit. Ich bin fast schon auf halbem Wege oben.
2: Weil der ist ja fix, der Termin.
1: Eben.
0: Wann ist der denn?
1: 14.
0: Ja, welche Uhrzeit?
2: Das sagst, wirst du dann erfahren, wenn wir da sind.
0: Also, wenn uns da draußen jemand einladen möchte für den 14. für irgendeine Veranstaltung, also aus DJ,
1: sind wir
0: so,

0: von Annika.
1: Hä, was, wie? Ist es nicht ein Lied von mir?
0: Doch, es ist ein Lied von dir.
1: Oh, es ist das Lied von mir. Hä?
0: Du kommst gleich drauf, Moment.

0: Die weiß ich genau. Also Annika war letztens mal da und da war ich zu langsam im Umschalten von meinem Fernsehen und da sind wir dann irgendwie bei Florian Silbereisen und dem Schlagerboom hängen geblieben. Aber das schalt mal zurück. So, und dann kam das Lied, das kennt man ja. Und sie ist ja fast bei jedem Lied sehr textsicher. Und
1: das ist gar nicht wahr.
0: Und hast du gesagt, das Lied kennt kein Schwein. Nee. Oh, das haben wir. Und ich habe gesagt, das spielen wir auch so öfters in der Show.
1: Nein. Oh. Habe ich noch nie gehört.
0: Oh, das hat man. Oh, kennst du das?
1: Ja.
0: Ja.
1: Wenn du besoffen bist, kannst du das auch gut mitsingen. Oh, da geht es nämlich nur noch. Nee, das ist Lebenserfahrung.
0: Ja. Aha. So, aber okay, wollen wir uns nicht ärgern, okay?
1: Nee. Wir haben ja noch einen Musikwunsch offen.
0: Okay, welchen Musikwunsch?
1: Lady Gaga mit Abracadabra.
0: Ja, kriegen wir noch mit rein. Und während ich den suche, gibt es hier noch. Wirklich, jetzt ganz ehrlich gemeint, ein ganz liebes Lied für dich.
1: Oh Gott.
0: Nur für deinen Urlaub.
1: Ja. Oh nee, ja.
0: Wirklich, was denn? Wirklich, ganz, ganz lieb gemeint, okay?
1: Also ganz ehrlich, was habe ich dir getan? Du wirst so schaukeln und du wirst dich um 180, 360 Grad drehen in diesem scheiß Schaukelding. Das kannst du aber wissen.
0: Oh, freu dich jetzt drauf.
1: Was, auf die Schaukel? Gerne, kein Problem.
0: Soll ich da auch ein Mikrofon anfangen, dass du das für die Sendung nutzen kannst, oder?
1: Ja, natürlich.
0: Ja, genau.
1: Damit wir deine Öltöne, deine Schreie da hören.
0: Die letzten Töne von unserem Moderator der 90s Battle Beats.
1: Genau.
0: Achtung, der Wetterbericht für die nächsten zwei Wochen.
1: It's raining men. Hallelujah, it's raining men. Keine Worte mehr für dich. So.
0: Hey, komm, ich hab dir schon mal gesagt, es regnet nur zweimal. Einmal drei Tage und einmal vier Tage. Also.
1: Nein, es wird Sonne sein. Sonne, Sonne, Sonne.
0: Genau, genau.
1: Und die haben gesagt, Wetterprognosen gibt's hier nicht. Verstehe nicht, was das ist.
0: Deswegen habe ich es musikalisch und nochmal untermalt. Ich hätte hier noch ein Wetterbett geben können und so weiter. Also, aber nun gut. So, wir kommen zum Musikwunsch. Den letzten Musikwunsch vom heutigen Abend. Und zwar Lady Gaga, Abracadabra, ist schon eine Weile in unserer Wunschbox.
1: Ja.
0: Seit letzter Woche. Haben wir auch nicht mal geschafft, reinzuspielen. Für den Marc aus Mössingen.
1: Ja, sehr gut. Oh. Gut gemacht. Er kann doch was.
0: Ja.
1: Aber nur ein bisschen.
0: Nicht viel, aber ein bisschen.
1: Ja, nur ein bisschen. Danke.
0: Kognitiv insolvent, oder?
1: Genau so.
0: So, ja. Lady Gaga, April, Kai.

0: mal wieder anstrengend.
1: Ja, Mann. Wenn noch ein fettes Kind seine Nase an die Scheibe drückt, lauf ich Amok. Ja.
2: Leute, habt ihr vorhin die Frau in dem rosanen Kleid gesehen?
1: Die sah aus wie eine Presswurst. Da kriegt man Appetit.
0: Die fette Kuh. So, dann wollte ich sagen, wir haben...
3: Du hast es geschafft?
0: Ja, wir haben es geschafft.
3: Ich habe es geschafft. Also, wir haben es geschafft. Wir ich, vor allem.
0: Annika,
3: du,
0: wir wünschen
3: allem,
0: dir wirklich einen schönen Urlaub.
3: Ja, kannst du klemmen.
0: Nee, ernsthaft, wir wünschen dir wirklich einen schönen Urlaub. Und ich verspreche dir, ich mache die Stellenausschreibung erst dann, wenn das Schiff wirklich untergegangen ist, okay? So.
3: So ein Arsch. Arsch.
0: Nein, es wird ein schönes.
3: Lass es.
0: Doch.
3: Annika, ich wünsche dir einen schönen Urlaub.
0: Ja, danke,
3: liebe Caro.
0: Genau.
3: Komm gut wieder, heil wieder.
0: Genau.
3: Wenigstens einer. Danke.
0: Und die Kotztüten bitte vom unteren Deck schmeißen, nicht von oben.
3: Oh, halt die Klappe. Du, ich habe noch Dino-Kotztüten im Auto.
0: Die brauchen deine Mitfahrer, wenn sie mit dir mitfahren.
3: Ja, das mag sein. Solange ich niemanden auf meinem Schiff habe, der sich eine Kotztüte nimmt und Erbsen so aus dieser Kotztüte isst, dann ist gut.
0: Das habe ich dir im Vertrauen anvertraut. Ich darf nicht mehr nach Helgoland. Zumindest mit der Einreederei am Verbot.
3: Das wundert mich nicht.
0: Ich.
3: So widerlich, ehrlich.
0: So, wir sagen ciao, ciao. Wie schönes Wochenende, schönen Urlaub.
3: Ciao. Werde ich haben, den hoffe ich doch.
0: Ja. Wir hören uns nächste Woche Freitag wieder.
3: Bis dann. Ciao, ciao.
0: Und denkt dran, 90s Battle Beats, Instagram, liken, posten, folgen. Ach, was mich das ganze Zeug heißt.
3: Liken, posten, folgen. Richtig. Ja, genau. Hast du doch genau richtig gesagt. Gut.

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